0: Deutschen Inseln bis 38 am Oberrhein. Donnerstag dann oft sonnig, von Südwesten her teils kräftige Gewitter bei 25 bis vereinzelt 40 Grad. Es ist 2:03 Uhr.
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1: Um 3 Uhr mit Olaf Knapp. Die durch den Rücktritt von Unionsfraktionschef Spahn in Gang gesetzte Personalrotation soll heute abgeschlossen werden. Die Fraktion trifft sich zu einer Sondersitzung. Aus Berlin, Sabine Henkel.
2: Heute soll umgesetzt werden, was der Bundeskanzler vorgeschlagen hat. Thorsten Frey stellt sich der Unionsfraktion als Vorsitzender zur Wahl. Dass er den Posten bekommt, gilt als sicher. Interessant dürfte aber sein, wie viele Abgeordnete aus CDU und CSU für ihn stimmen. Auch die neuen Minister und die neue Kanzleramtsministerin werden heute ernannt. Carsten Linnemann übernimmt den Bereich Gesundheit, Steffen Bilger das Verkehrsministerium und Nina Wagen wird als erste Frau in der Geschichte das Kanzleramt managen.
1: Das Weiße Haus hat die Treffen von US-Präsident Trump mit dem ukrainischen Präsidenten Zelensky und dem israelischen Ministerpräsidenten Netanyahu als positiv und produktiv bezeichnet. Zu Inhalten der Gespräche wurden keine Angaben gemacht. Netanyahu schrieb, es sei darum gegangen, sicherzustellen, dass der Iran keine Atomwaffen besitzt. Das Treffen sei eine Gelegenheit gewesen, Ideen auszutauschen und Vereinbarungen abzustimmen, die für die Sicherheit und die Zukunft des Staates Israel von Bedeutung sind. Zelensky hatte zuvor nach seinem Termin mit Trump mitgeteilt, man habe erörtert, wie die ukrainische Flugabwehr gestärkt werden könnte. In den Waldbrandgebieten im Südwesten Frankreichs bleibt die Lage angespannt. In der Nähe der Großstadt Bordeaux verschärft sie sich sogar wieder. Aus Paris, Caroline Düller.
3: Es ist das Szenario, das die Einsatzkräfte befürchtet hatten. Nachdem die beiden vergangenen Nächte verhältnismäßig ruhig waren, gewinnt der verheerende Waldbrand bei Bordeaux wieder an Intensität. Laut Präfektur sind am Nachmittag mehrere Brandherde erneut aufgeflammt, unter anderem bei Lèche-Cap-Ferret und Marche-Prime. Temperaturen an die 40 Grad und wechselnde Winde erschweren den Einsatzkräften die Arbeit. Am Vormittag hatte die Präfektur außerdem angeordnet, die Campingplätze rund um den beliebten Surfort Lacanau vollständig zu räumen.
1: Die bevorstehende Bundesliga-Saison dürfte die letzte für Bayern Münchens Torwart Manuel Neuer sein. Am Rande des Trainingslagers am Tegernsee sagte der 40-Jährige, es sehe stark danach aus, dass er aufhört. Der langjährige Nationaltorhüter und Weltmeister von 2014 steht jetzt vor seiner 21. Saison als Fußballprofi. Das Wetter in Deutschland. Am Tage gibt es viel Sonne, an den Alpen später Gewitter. Höchstwerte 24 Grad auf den nordfriesischen Inseln bis 38 Grad am Oberrhein. Donnerstag oft sonnig, von Südwesten her teils kräftige Gewitter, 25 bis vereinzelt 40 Grad. Und Freitag gebietsweise freundlich, von Westen Schauer und Gewitter, 20 bis 38 Grad. Es ist 3.03 Uhr.
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1: Um 4 Uhr mit Olaf Knapp. Die durch den Rücktritt von Unionsfraktionschef Spahn in Gang gesetzte Personalrotation soll heute abgeschlossen werden. Die Fraktion trifft sich zu einer Sondersitzung. Aus Berlin Sabine Henkel.
2: Heute soll umgesetzt werden, was der Bundeskanzler vorgeschlagen hat. Thorsten Frey stellt sich der Unionsfraktion als Vorsitzender zur Wahl. Dass er den Posten bekommt, gilt als sicher. Interessant dürfte aber sein, wie viele Abgeordnete aus CDU und CSU für ihn stimmen. Auch die neuen Minister und die neue Kanzleramtsministerin werden heute ernannt. Carsten Linnemann übernimmt den Bereich Gesundheit, Steffen Bilger das Verkehrsministerium und Nina Wagen wird als erste Frau in der Geschichte das Kanzleramt managen.
1: Das Weiße Haus hat die Treffen von US-Präsident Trump mit dem ukrainischen Präsidenten Zelensky und dem israelischen Ministerpräsidenten Netanyahu als positiv und produktiv bezeichnet. Zu Inhalten der Gespräche wurden keine Angaben gemacht. Netanyahu schrieb, es sei darum gegangen, sicherzustellen, dass der Iran keine Atomwaffen besitzt. Zelensky hatte zuvor nach seinem Termin mit Trump mitgeteilt, man habe erörtert, wie die ukrainische Flugabwehr gestärkt werden könnte. An der französischen Atlantikküste sind mehrere Waldbrände wieder aufgeflammt. Nach Angaben der Präfektin von Bordeaux hat es bei Wind und steigenden Temperaturen 14 Neuausbrüche in der bereits verwüsteten Region gegeben. Es seien weiterhin 2750 Feuerwehrleute, 23 Löschflugzeuge und mehr als 1400 Polizeikräfte im Einsatz. Die regionale Verwaltungschefin teilte außerdem mit, dass die vorsorgliche Evakuierung von 3 Ortschaften wieder aufgehoben wurde. Die Bewohner dürfen zurück in ihre Häuser, müssen aber auf eine mögliche erneute Evakuierung vorbereitet bleiben. Der Kabarettist Konrad Beikircher ist im Alter von 80 Jahren gestorben. Das meldet der WDR, bei dem er früher eine Radiokolumne hatte. Beikircher wurde in Südtirol geboren, lebte aber seit gut 60 Jahren in Bonn und war 40 Jahre lang eine zentrale Figur im politischen Kabarett. Sein großes Thema war die Sprache. Er parodierte häufig Dialekte, vor allem das Rheinische. Vor seiner Bühnenkarriere war Beikircher 15 Jahre lang Gefängnispsychologe in der Justizvollzugsanstalt Siegburg in Nordrhein-Westfalen. Das Wetter in Deutschland. Am Tage viel Sonne, im Nordosten einige Wolkenfelder, an den Alpen später Gewitter. Höchstwerte 24 Grad auf den nordfriesischen Inseln bis 38 am Oberrhein. Am Donnerstag dann oft sonnig, von Südwesten her teils kräftige Gewitter, 25 bis vereinzelt 40 Grad. Es ist 4.03 Uhr.
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1: Um 5 Uhr mit Olaf Knapp. Die Unionsfraktion will heute in einer Sondersitzung einen neuen Vorsitzenden wählen. Einziger Kandidat ist der bisherige Kanzleramtsminister Thorsten Frey. Aus der Nachrichtenredaktion Nina Schön.
2: Frey kennt die Unionsfraktion gut. Er war in der vergangenen Wahlperiode erster parlamentarischer Geschäftsführer. Sein Vorgänger Jens Spahn war Mitte Juli zurückgetreten. Bundeskanzler Merz nutzt diesen Wechsel für eine größere Kabinettsumbildung. Für Frey soll die bisherige Bundesgesundheitsministerin Warken Kanzleramtschef werden. An ihre Stelle tritt der bisherige CDU-Generalsekretär Linnemann. Außerdem muss Verkehrsminister Schnieder gehen. Ihm folgt der bisherige erste parlamentarische Geschäftsführer der Unionsfraktion Bilger nach.
1: An der französischen Atlantikküste sind mehrere Waldbrände wieder aufgeflammt. Nach Angaben der Präfektin von Bordeaux hat es bei Wind und steigenden Temperaturen 14 Neuausbrüche in der bereits verwüsteten Region gegeben. Die regionale Verwaltungschefin teilte außerdem mit, dass die vorsorgliche Evakuierung von 3 Ortschaften wieder aufgehoben wurde. Die Bewohner dürfen zurück in ihre Häuser, müssen aber auf eine mögliche erneute Evakuierung vorbereitet bleiben. Die USA wollen wieder Geld an die internationale Impfallianz Gavi geben. Im vergangenen Jahr hatte das Land den Beitrag gestrichen. Der impfskeptische Gesundheitsminister Kennedy begründete das mit Sicherheitsbedenken. Nun sollen laut einer Sprecherin des zuständigen Ausschusses im Kongress umgerechnet rund 530 Millionen Euro fließen. Das Außenministerium habe die Summe freigegeben. Gavi ist ein öffentlich-privates Bündnis für die Versorgung von Entwicklungsländern mit Impfstoffen. FIFA-Chef Infantino will noch mehr Geld aus der Fußball-WM herausholen. Dafür will er Anteile am Turnier an private Investoren veräußern. Aus der Sportredaktion Tom Gerntke.
3: Gegründet werden soll eine Tochtergesellschaft, die unter der alleinigen Kontrolle der FIFA stehen wird. Laut Medienberichten plant der Weltverband davon, einen Anteil von 20-30% zu verkaufen. Vorläufige Vereinbarungen über die Bedingungen des Deals sollen bereits unterzeichnet worden sein. Die FIFA will, so heißt es in einer offiziellen Mitteilung, mit dem Deal mehr als 4 Milliarden Dollar einnehmen. Kritik daran gibt es von der UEFA, dem Europäischen Fußballverband. Mit den Plänen der FIFA sei eine Grenze überschritten, denn, Zitat, keiner von uns besitzt den Fußball.
1: Das waren die Nachrichten. Das Wetter in Deutschland. Am Tage viel Sonne, im Nordosten einige Wolkenfelder. An den Alpen später Gewitter, Höchstwerte 24 Grad auf den nordfriesischen Inseln bis 38 Grad am Oberrhein. Am Donnerstag oft sonnig, von Südwesten teils kräftige Gewitter, 25 bis vereinzelt 40 Grad. Es ist 5.03 Uhr.
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2: Um 6 Uhr mit Felix Sprung. Die Unionsfraktion will heute einen Nachfolger für den zurückgetretenen Vorsitzenden Jens Spahn wählen. Einziger Kandidat ist der bisherige Kanzleramtschef Thorsten Frey. Außerdem werden neue Minister ernannt. An dem geplanten Prozedere gibt es Kritik. Aus Berlin Markus Sambale.
3: Die Minister, die heute vom Bundespräsidenten neu ernannt werden, die müssen einen Eid vor dem Bundestag ablegen. Bei der Amtsübernahme steht im Grundgesetz. Jetzt ist aber Sommerpause. Merz will nicht, dass es für die Vereidigung eine Sondersitzung des Bundestags gibt und alle Abgeordneten auf Steuerzahlerkosten anreisen müssen. Kanzler Merz glaubt nämlich, das würde ein großer Teil der Öffentlichkeit nicht verstehen. Und er sagt, juristisch könne man da schon bis nach der Sommerpause warten. Staatsrechtler haben da allerdings große Bedenken. Sie sagen, das Grundgesetz verlangt diesen Eid vor dem Bundestag. Es ist aber wohl auch so, selbst wenn hier gegen die Verfassung verstoßen würde, es würde wohl keine direkten rechtlichen Konsequenzen haben.
2: Nach dem islamistischen Anschlag am Rande des Christopher Street Day in Berlin stellt Familienministerin Prien den Ländern mehr Geld für Angebote gegen Radikalisierung in Aussicht. Konkret geht es um 5 Millionen Euro aus dem Förderprogramm Demokratie leben, die bisher nicht dafür vorgesehen waren. Die CDU-Politikerin erklärte, für sie sei der Anschlag Anlass, das Thema Deradikalisierung in den Fokus zu nehmen und die Ausrichtung von Demokratie leben bei der Extremismusprävention nachzuschärfen. Dabei werde sie mit den Ländern und mit Verbänden beraten, auch mit den muslimischen Gemeinschaften. An der französischen Atlantikküste sind mehrere Waldbrände wieder aufgeflammt. Nach Angaben der Präfektin von Bordeaux hat es bei Wind und steigenden Temperaturen 14 Neuausbrüche in der bereits verwüsteten Region gegeben. Die regionale Verwaltungschefin teilte außerdem mit, dass die vorsorgliche Evakuierung von 3 Ortschaften wieder aufgehoben wurde. Die Bewohner dürfen zurück in ihre Häuser, müssen aber auf eine mögliche erneute Evakuierung vorbereitet bleiben. US-Präsident Trump hat sich nach Treffen mit dem ukrainischen Präsidenten Selenskyj und mit dem israelischen Ministerpräsidenten Netanyahu zufrieden geäußert. Die Gespräche im Weißen Haus fanden jeweils unter Ausschluss der Presse statt. Aus Washington Nina Barth.
4: Der ukrainische Präsident Volodymyr Selenskyj war rund eine Stunde bei US-Präsident Donald Trump zu Gast. Auf X schrieb Selenskyj, es sei um eine Wiederbelebung der diplomatischen Bemühungen um ein Kriegsende gegangen. Außerdem um eine Stärkung der ukrainischen Flugabwehr. Israels Regierungschef Benjamin Netanyahu bezeichnete sein Treffen mit Trump als exzellent auf einem auf Instagram veröffentlichten Video. Das dürfte nicht über die Meinungsverschiedenheiten hinwegtäuschen. Trump möchte den Krieg mit Iran beenden. Netanyahu dagegen sieht noch nicht alle Ziele erreicht.
2: Das US-Militär hat nach eigenen Angaben gemeinsam mit saudi-arabischen Streitkräften Ziele im Irak angegriffen. Kampfflugzeuge hätten mehrere Logistik- und Waffenlager einer nicht näher genannten Gruppierung attackiert, teilte das zuständige Regionalkommando CENTCOM mit. Es sprach von Terroristen, die dem Iran nahe stünden und Angriffe auf in Saudi-Arabien stationierte US-Truppen und Energieinfrastruktur ausgeführt hätten. Kurz zuvor hatte das US-Militär gemeldet, dass es mehrere ballistische Raketen aus dem Iran abgefangen hat, die gegen US-Basen im Nahen Osten gerichtet waren. Der Kabarettist Konrad Beikircher ist im Alter von 80 Jahren gestorben. Das meldet der WDR, bei dem er früher eine Radiokolumne hatte. Aus Köln Michael Lohse.
5: Italiener von Geburt und Rheinländer aus Berufung. 1945 in Bruneck, Südtirol, geboren als Sohn eines Ingenieurs und einer Adligen, geht Konrad Beikircher in Bozen auf ein Klosterinternat. Nach dem Abitur will er zunächst Geiger werden, entscheidet sich dann für die Psychologie. Nach dem Studium in Wien und Bonn arbeitet er 15 Jahre lang als Gefängnispsychologe in Siegburg. Parallel tritt er mit Chansons in Kneipen auf und schreibt Glossen für den WDR. Anfang der 90er wagt er den Schritt auf die Kabarettbühne. Mit Programmen über Sprache und Wesen des Rheinländers füllt er die ganz großen Säle. Doch seine künstlerische Palette war weit größer. Er sang italienische Chansons, schrieb Opernführer und Kochbücher oder präsentierte mit profundem Wissen Klassikkonzerte.
2: Das waren die Nachrichten. Das Wetter in Norddeutschland. Viel Sonne und warm bis heiß, Höchstwerte 24 Grad auf Föhr bis 34 Grad in Bad Nenndorf. Morgen erst heiter, später von Südwesten her Schauer- und Gewitterneigung, höchstens 23 bis 37 Grad. Am Freitag und am Wochenende heiter bis wolkig mit einzelnen Schauern und Gewittern, etwas kühler. Es ist 6.05 Uhr.
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1: Um 7 Uhr mit Felix Sprung. Die durch den Rücktritt von Unionsfraktionschef Spahn in Gang gesetzte Personalrotation soll heute abgeschlossen werden. Die Fraktion trifft sich zu einer Sondersitzung. Aus Berlin Sabine Henkel.
2: Heute soll umgesetzt werden, was der Bundeskanzler vorgeschlagen hat. Thorsten Frey stellt sich der Unionsfraktion als Vorsitzender zur Wahl. Dass er den Posten bekommt, gilt als sicher. Interessant dürfte aber sein, wie viele Abgeordnete aus CDU und CSU für ihn stimmen. Auch die neuen Minister und die neue Kanzleramtsministerin werden heute ernannt. Carsten Linnemann übernimmt den Bereich Gesundheit, Steffen Bilger das Verkehrsministerium und Nina Wagen wird als erste Frau in der Geschichte das Kanzleramt managen. Friedrich Merz steht wegen einiger Entscheidungen in der eigenen Partei, der CDU, in der Kritik. Vor allem wegen der Entlassung von Patrick Schnieder als Verkehrsminister.
1: Die Grünen haben die Pläne von Bundesinnenminister Dobrindt zur Verschärfung des Strafrechts kritisiert. Dobrindt hatte nach dem Anschlag auf dem Berliner CSD unter anderem elektronische Fußfesseln für Gefährder angekündigt. Aus Berlin Jakob Mayer.
3: Fraktionsvize Konstantin von Notz sagte der Rheinischen Post, es liege leider ein Stück weit in der Natur der Sache, dass sich Gefährder, die andere Menschen umbringen wollen und anschließend oftmals den Freitod wählen, nicht durch die Verpflichtung des Tragens einer Fußfessel davon abbringen lassen. Mit Blick auf Dobrindts Vorschläge zur Änderung des Jugendstrafrechts forderte von Notz Klarheit darüber, ob den Gerichten und Staatsanwaltschaften mit Blick auf den Anschlag in Berlin alle wichtigen Einschätzungen zur Gefährlichkeit des Täters vorlagen. Bundesinnenminister Dobrindt will künftig verhindern, dass als Gefährder eingestufte Personen Bewährungsstrafen bekommen. Dobrindt will darüber hinaus unterschiedliche Regelungen in Ländergesetzen angleichen, um überall in Deutschland Präventivhaft anwenden zu können, um Straftaten zu verhindern.
1: Das US-Militär hat nach eigenen Angaben gemeinsam mit saudi-arabischen Streitkräften Ziele im Irak angegriffen. Kampfflugzeuge hätten mehrere Logistik- und Waffenlager einer nicht näher genannten Gruppierung attackiert, teilte das zuständige Regionalkommando CENTCOM mit. Es sprach von Terroristen, die dem Iran nahestünden und Angriffe auf in Saudi-Arabien stationierte US-Truppen und Energieinfrastruktur ausgeführt hätten. Kurz zuvor hatte das US-Militär gemeldet, dass es mehrere ballistische Raketen aus dem Iran abgefangen hat, die gegen US-Basen im Nahen Osten gerichtet waren. Die Waldbrände rund um Bordeaux breiten sich wieder aus. Auch in der Nacht haben die Feuerwehren ihre Anstrengungen fortgesetzt. Aus der NDR-Nachrichtenredaktion Mareike Markosch.
4: 2750 Feuerwehrleute sind im Einsatz, dazu 23 Löschflugzeuge und über 1400 Polizeikräfte. Der Brand ist laut den Behörden stabilisiert, aber nicht unter Kontrolle. Ab heute rechnen Wetterexperten mit einer neuen Hitzewelle für die Region mit bis zu 42 Grad. In Verbindung mit Wind könnte das die Flammen zusätzlich anfachen. Auch in anderen Regionen in Südeuropa brennt es. Auf der griechischen Insel Paros mussten mehrere Dörfer evakuiert werden. Gute Nachrichten gibt es dagegen aus Spanien. Der größte Waldbrand in der jüngeren Geschichte des Landes bei Madrid breitet sich aktuell nicht weiter aus. Ministerpräsident Sanchez sagte, man sehe Licht am Ende des Tunnels.
1: Nach dem schweren Erdbeben im Südwesten Japans ist die Zahl der Todesopfer auf 13 gestiegen. Ministerpräsidentin Takaichi teilte mit, die Rettungskräfte suchten weiter nach Vermissten. In der Stadt Kashima war eine Etage eines Einkaufszentrums zusammengebrochen. Es wird befürchtet, dass dort viele Menschen verschüttet wurden. Das Erdbeben hatte eine Stärke von 7,1. Häuser, Straßen und Brücken stürzten ein. Eine australische Airline hat einen Direktflug von Australien bis nach Westeuropa erfolgreich getestet. Bisher ist dafür eine Zwischenlandung nötig. Der Rekordflug von Melbourne bis ins französische Toulouse dauerte etwas mehr als 24 Stunden. Aus Singapur Jennifer Johnston.
5: Möglich macht dies ein zusätzlicher Tank von 20.000 Litern, der in den Airbus A350 eingebaut wurde. Die australische Fluggesellschaft Qantas will das Flugzeug ab dem kommenden Jahr für tägliche Direktflüge von Sydney nach London einsetzen. Direktflüge nach New York sollen folgen. Es war der erste Testflug, der einen typischen Passagierflug simuliert hat. Über 3 Kontinente, 2 Ozeane und durch 2 Sonnenauf- und Untergänge. Qantas hat bei Airbus 12 der A350 bestellt, die für diese extrem langen Strecken ausgebaut werden.
1: Das waren die Nachrichten. Das Wetter in Norddeutschland: viel Sonne und warm bis heiß, Höchstwerte 24 Grad auf Föhr bis 34 Grad in Bad Nenndorf. Es ist 7.05 Uhr.
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1: Um 8 Uhr mit Felix Sprung. Die durch den Rücktritt von Unionsfraktionschef Spahn in Gang gesetzte Personalrotation soll heute abgeschlossen werden. Die Fraktion trifft sich zu einer Sondersitzung. Aus Berlin Sabine Henkel.
2: Heute soll umgesetzt werden, was der Bundeskanzler vorgeschlagen hat. Thorsten Frey stellt sich der Unionsfraktion als Vorsitzender zur Wahl. Dass er den Posten bekommt, gilt als sicher. Interessant dürfte aber sein, wie viele Abgeordnete aus CDU und CSU für ihn stimmen. Auch die neuen Minister und die neue Kanzleramtsministerin werden heute ernannt. Carsten Linnemann übernimmt den Bereich Gesundheit, Steffen Bilger das Verkehrsministerium und Nina Wagen wird als erste Frau in der Geschichte das Kanzleramt managen.
1: Das Bundeskabinett will heute zwei Energievorhaben von Wirtschaftsministerin Reiche beschließen. Zum einen soll die Solarförderung wegfallen. Das heißt, wer in Zukunft mit seiner neuen kleinen Solaranlage auf dem Hausdach Strom ins Netz einspeist, bekommt keine garantierte Vergütung mehr. Außerdem sollen die erneuerbaren Energien nur so schnell ausgebaut werden wie die dazugehörigen Stromnetze. Umweltschutzverbände kritisieren Reiches Pläne, weil sie ihrer Meinung nach die Energiewende ausbremsen. In der Nacht hat es wieder Angriffe aus dem Iran auf US-Militärstützpunkte im Nahen Osten gegeben. Laut dem US-Militär konnten alle abgewehrt werden. Aus Kairo Moritz Behrendt.
3: Medienberichten zufolge soll eine US-Luftwaffenbasis in Jordanien das Ziel gewesen sein. Vorher hat es eine mehrtägige Kampfpause gegeben, nachdem die gegenseitigen Angriffe vor gut zwei Wochen wieder angefangen hatten. Als Reaktion flog das US-Militär Luftangriffe auf pro-iranische Milizen im Irak. An den Luftschlägen beteiligte sich auch Saudi-Arabien, wie das Verteidigungsministerium in Riad bestätigte. Vertreter der irakischen Milizen meldeten mehrere Tote und Verletzte, ohne konkrete Angaben zu machen. US-Präsident Trump hatte zuletzt gesagt, er wolle etwas Raum und Zeit für mögliche Gespräche mit dem Iran lassen, drohte aber mit verstärkten Angriffen, sollten Verhandlungen nicht schnell erfolgreich sein.
1: Die Waldbrände rund um Bordeaux flammen wieder auf. Auch in der Nacht haben die Feuerwehren ihre Anstrengungen dagegen fortgesetzt. Aus der NDR-Nachrichtenredaktion Mareike Markosch.
4: 2750 Feuerwehrleute sind im Einsatz, dazu 23 Löschflugzeuge und über 1400 Polizeikräfte. Der Brand ist laut den Behörden stabilisiert, aber nicht unter Kontrolle. Ab heute rechnen Wetterexperten mit einer neuen Hitzewelle für die Region mit bis zu 42 Grad. Gute Nachrichten gibt es dagegen aus Spanien. Der größte Waldbrand in der jüngeren Geschichte des Landes bei Madrid breitet sich aktuell nicht weiter aus. Ministerpräsident Sanchez sagte, man sehe Licht am Ende des Tunnels.
1: Im Südwesten Japans sind neuesten Angaben zufolge mindestens 13 Menschen durch das schwere Erdbeben ums Leben gekommen. Die Behörden gehen davon aus, dass die Zahl weiter steigen wird. Aus Tokio Johannes Edelhoff.
5: In der Präfektur Kumamoto stürzten Wohnhäuser ein. In einer Papierfabrik brach ein Schornstein zusammen. Zwei Mitarbeiter starben offenbar an den Folgen. Besonders schwer getroffen wurde ein Einkaufszentrum in Kumamoto. Gut eine Stunde nach dem Beben kam es dort zu einer Explosion, möglicherweise durch ein Gasleck. Teile der Fassade, des Dachs und des zweiten Stockwerks stürzten ein. Die meisten Besucher hatten das Gebäude bereits verlassen. Mehrere Menschen wurden jedoch eingeschlossen. Mehr als 35.000 Haushalte sind weiterhin ohne Strom. Bei Temperaturen von deutlich über 30 Grad fallen dadurch Klimaanlagen aus. Rund 140.000 Haushalte haben kein Wasser. Das Militär soll sie notversorgen.
1: Der Einbau der neuen Sternbrücke in Hamburg beginnt einen Tag früher als gedacht. Schon heute startet der Transport der großen Stahlbrücke durch einen engen Korridor in Altona. Wie der Zeitplan genau aussieht, berichtet Reinhard Postelt.
6: Heute um 12 Uhr sollen sich die 3700 Tonnen in Bewegung setzen, aber nur wenige Meter seitwärts auf die Max-Brauer-Allee. Dann wird der Koloss auf den Fahrgestellen hydraulisch hochgestemmt, 6 Meter hoch. Das ist die Einbauhöhe und das Hochfahren dauert 8 Stunden. So, und morgen dann ab 10 Uhr rollt der Koloss ein paar hundert Meter weiter zum Bestimmungsort und das ganz langsam. Gegen 16 Uhr erreicht die Sternbrücke morgen die Kreuzung Max-Brauer-Allee-Stresemann-Straße. Wenn alles glatt geht und die Straße dem ungeheuren Gewicht standhält, eins ist schon jetzt sicher, so etwas hat man in Hamburg noch nicht gesehen.
1: Das waren die Nachrichten. Das Wetter in Norddeutschland: viel Sonne und warm bis heiß. Höchstwerte 26 Grad auf Rügen bis 34 Grad in Bad Nenndorf. Morgen erst heiter, später von Südwesten her Schauer- und Gewitterneigung. Höchstens 23 bis 37 Grad. Es ist 8.05 Uhr.
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1: Um 9 Uhr mit Michael Hafke. Die Unionsfraktion will heute einen Nachfolger für den zurückgetretenen Vorsitzenden Jens Spahn wählen. Einziger Kandidat ist der bisherige Kanzleramtschef Thorsten Frey. Außerdem werden neue Minister ernannt. An dem geplanten Prozedere gibt es Kritik. Aus Berlin Markus Ambale.
2: Die Minister, die heute vom Bundespräsidenten neu ernannt werden, die müssen einen Eid vor dem Bundestag ablegen. Bei der Amtsübernahme steht im Grundgesetz. Jetzt ist aber Sommerpause. Merz will nicht, dass es für die Vereidigung eine Sondersitzung des Bundestags gibt und alle Abgeordneten auf Steuerzahlerkosten anreisen müssen. Kanzler Merz glaubt nämlich, das würde ein großer Teil der Öffentlichkeit nicht verstehen. Und er sagt, juristisch könne man da schon bis nach der Sommerpause warten. Staatsrechtler haben da allerdings große Bedenken. Sie sagen, das Grundgesetz verlangt diesen Eid vor dem Bundestag. Es ist aber wohl auch so, selbst wenn hier gegen die Verfassung verstoßen würde, es würde wohl keine direkten rechtlichen Konsequenzen haben.
1: Das Bundeskabinett will heute zwei Energievorhaben von Wirtschaftsministerin Reiche beschließen. Zum einen soll die Solarförderung wegfallen. Das heißt, wer in Zukunft mit seiner neuen kleinen Solaranlage auf dem Hausdach Strom ins Netz einspeist, bekommt keine garantierte Vergütung mehr. Außerdem sollen die erneuerbaren Energien nur so schnell ausgebaut werden wie die dazugehörigen Stromnetze. Umweltschutzverbände kritisieren Reiches Pläne, weil sie ihrer Meinung nach die Energiewende ausbremsen. In der Nacht hat es wieder Angriffe aus dem Iran auf US-Militärstützpunkte im Nahen Osten gegeben. Laut dem US-Militär konnten alle abgewehrt werden. Aus Kairo Moritz Behrendt.
3: Medienberichten zufolge soll eine US-Luftwaffenbasis in Jordanien das Ziel gewesen sein. Vorher hat es eine mehrtägige Kampfpause gegeben, nachdem die gegenseitigen Angriffe vor gut zwei Wochen wieder angefangen hatten. Als Reaktion flog das US-Militär Luftangriffe auf pro-iranische Milizen im Irak. An den Luftschlägen beteiligte sich auch Saudi-Arabien, wie das Verteidigungsministerium in Riad bestätigte. Vertreter der irakischen Milizen meldeten mehrere Tote und Verletzte, ohne konkrete Angaben zu machen. US-Präsident Trump hatte zuletzt gesagt, er wolle etwas Raum und Zeit für mögliche Gespräche mit dem Iran lassen, drohte aber mit verstärkten Angriffen, sollten Verhandlungen nicht schnell erfolgreich sein.
1: Die Waldbrände rund um Bordeaux flammen wieder auf. Auch in der Nacht haben die Feuerwehren ihre Anstrengungen dagegen fortgesetzt. Aus der NDR-Nachrichtenredaktion Mareike Markosch.
4: 2750 Feuerwehrleute sind im Einsatz, dazu 23 Löschflugzeuge und über 1400 Polizeikräfte. Der Brand ist laut den Behörden stabilisiert, aber nicht unter Kontrolle. Ab heute rechnen Wetterexperten mit einer neuen Hitzewelle für die Region mit bis zu 42 Grad. Gute Nachrichten gibt es dagegen aus Spanien. Der größte Waldbrand in der jüngeren Geschichte des Landes bei Madrid breitet sich aktuell nicht weiter aus. Ministerpräsident Sanchez sagte, man sehe Licht am Ende des Tunnels.
1: Im Südwesten Japans sind neuesten Angaben zufolge mindestens 13 Menschen durch das schwere Erdbeben ums Leben gekommen. Die Behörden gehen davon aus, dass die Zahl weiter steigen wird. Aus Tokio Johannes Edelhoff.
5: In der Präfektur Kumamoto stürzten Wohnhäuser ein. In einer Papierfabrik brach ein Schornstein zusammen. Zwei Mitarbeiter starben offenbar an den Folgen. Besonders schwer getroffen wurde ein Einkaufszentrum in Kumamoto. Gut eine Stunde nach dem Beben kam es dort zu einer Explosion, möglicherweise durch ein Gasleck. Teile der Fassade, des Dachs und des zweiten Stockwerks stürzten ein. Die meisten Besucher hatten das Gebäude bereits verlassen. Mehrere Menschen wurden jedoch eingeschlossen. Mehr als 35.000 Haushalte sind weiterhin ohne Strom. Bei Temperaturen von deutlich über 30 Grad fallen dadurch Klimaanlagen aus. Rund 140.000 Haushalte haben kein Wasser. Das Militär soll sie notversorgen.
1: Ein gigantisches Bahnprojekt in Hamburg beginnt einen Tag früher als geplant. Schon heute soll der Transport der neuen Sternbrücke in Altona losgehen. Die Stahlbrücke ist 3700 Tonnen schwer, 108 Meter lang und 21 Meter hoch. Sie befindet sich auf sogenannten Tausendfüßlern, also schmalen Fahrgestellen mit vielen Rädern. Auf denen soll die Brücke heute Mittag auf die Max-Brauer-Allee bewegt werden. Morgen geht es dann weiter zum Einbauort. Dabei muss der Schwertransport mehrere Engstellen passieren, unter anderem mit nur 40 cm Abstand zu einem Balkon. Und das waren die Nachrichten. Das Wetter in Norddeutschland. Es gibt viel Sonne, es wird warm bis heiß, bei Höchstwerten von 26 Grad auf Rügen und bis 34 Grad in Bad Nenndorf. Morgen ist es erst heiter, später kommen von Südwesten her Schauer und Gewitter, dabei 23 bis 37 Grad. Und am Freitag und am Wochenende ist es heiter bis wolkig mit einzelnen Schauern und Gewittern und es wird etwas kühler. Es ist 9:05 Uhr.
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1: Um 10 Uhr mit Michael Hafke. Die Unionsfraktion will heute in einer Sondersitzung einen neuen Vorsitzenden wählen. Einziger Kandidat ist der bisherige Kanzleramtsminister Thorsten Frey. Aus der NDR Nachrichtenredaktion Nina Schön.
2: Frey kennt die Unionsfraktion gut. Er war in der vergangenen Wahlperiode erster parlamentarischer Geschäftsführer. Sein Vorgänger Jens Spahn war Mitte Juli zurückgetreten. Bundeskanzler Merz nutzt diesen Wechsel für eine größere Kabinettsumbildung. Für Frey soll die bisherige Bundesgesundheitsministerin Waken Kanzleramtschefin werden. An ihre Stelle tritt der bisherige CDU-Generalsekretär Linnemann. Außerdem muss Verkehrsminister Schnieder gehen. Ihm folgt der bisherige erste parlamentarische Geschäftsführer der Union. Fraktion Bilger nach.
1: Das Kabinett kommt zur Stunde zusammen, um zwei Gesetze von Wirtschaftsministerin Reiche zu beschließen. Unter anderem soll die Solarförderung gestrichen werden. Aus Berlin Jan Zimmermann.
3: Bisher gilt, wer Solarstrom in das Netz einspeist, erhält 20 Jahre lang pro Kilowattstunde einen festen Betrag. Ab dem nächsten Jahr sollen neue Anlagen unter 25 Kilowatt installierter Leistung diese sogenannte Einspeisevergütung nicht mehr erhalten. Außerdem soll der Ausbau der erneuerbaren Energien mit dem Ausbau des Stromnetzes gekoppelt werden. Umwelt-, Klimaschutz- und Energieverbände kritisieren diese Pläne scharf. Sie werfen der CDU-Ministerin vor, die Energiewende auszubremsen.
1: Bei BMW sollen in den nächsten Monaten offenbar bis zu 8000 Stellen weltweit gestrichen werden. Über die Pläne sollen BMW-Chef Nedeljkovic und Gesamtbetriebsratschef Kimmich die Belegschaft gemeinsam informiert haben. Aus München Gabriele Wirth.
4: Laut Unternehmenskreisen wird es in den nächsten Monaten ein freiwilliges Abfindungsprogramm geben, das bis Ende nächsten Jahres laufen soll. Es richte sich nicht an die Mitarbeiter in der Produktion, sondern nur an die Beschäftigten im sogenannten indirekten Bereich, also in der Verwaltung, im Vertrieb und in der Entwicklung. Diese sollen sich freiwillig entscheiden können, ob sie das Angebot annehmen oder nicht. Auf diese Weise und mit anderen Maßnahmen will BMW weltweit rund 8000 Stellen streichen, wie es heißt. Weltweit hat der Konzern rund 154.000 Mitarbeiter, deutlich mehr als die Hälfte, und zwar über 84.000 davon in Deutschland. Offiziell gibt es noch keine Bestätigung der Pläne, allerdings hatte sich ein Stellenabbau bereits abgezeichnet.
1: Für die Einsatzkräfte bei den Waldbränden rund um Bordeaux ist heute ein entscheidender Tag. Wetterexperten rechnen mit Temperaturen von bis zu 42 Grad. Außerdem könnte Wind die Flammen erneut anfachen. Laut den Behörden ist der Großbrand aktuell stabilisiert, aber nicht unter Kontrolle. Auch in Griechenland sind Feuer ausgebrochen. Auf der Insel Paros mussten mehrere Ortschaften evakuiert werden. In Spanien dagegen hat sich die Ausbreitung des Großbrands in der Nähe von Madrid deutlich verlangsamt. Die Feuerpause zwischen den USA und dem Iran ist offenbar beendet. Die US-Regierung meldet abgefangene Raketen aus dem Iran. Zudem haben die USA und Saudi-Arabien gemeinsame Luftangriffe auf Ziele im Irak geflogen. Aus Kairo ARD-Korrespondent Ramin Sina.
5: Die jordanische Armee hat verkündet, dass es Drohnenangriffe gegeben haben soll vom Iran in Richtung US-Militärstützpunkte in Jordanien. Und dann in der Nacht zum ersten Mal gemeinsam, auch offiziell so verkündet, Saudi-Arabien und die USA haben mehrere Ziele im Irak angegriffen. Es hat Tote und Verletzte gegeben. Das Ziel der Angriffe sind wohl Stellungen der Hashd al-Shaabi. Das ist ein Zusammenschluss von überwiegend pro-iranischen Milizen im Irak. Und die Saudis behaupten, es habe in den vergangenen Tagen und Wochen 30 Drohnenangriffe aus dem Irak, mutmaßlich von den Hashd al-Shaabi, gegeben, in Richtung Saudi-Arabien. Also der Tenor der Saudis, das sei eher eine Reaktion. Ganz sicher ist es aber im Nahen Osten die nächste kleinere Eskalation.
1: Nach dem schweren Erdbeben in Japan suchen Rettungskräfte weiter nach Vermissten. Das Beben mit der Stärke 7,1 hatte gestern den Südwesten des Landes erschüttert. Mindestens 13 Menschen kamen ums Leben. Besonders betroffen war die Großinsel Kyushu, auf der auch viele Fabriken der Halbleiter- und Autoindustrie ansässig sind. Mehrere Werke haben ihre Produktion jetzt erstmal gestoppt, um Schäden zu reparieren. Und das waren die Nachrichten. Das Wetter in Norddeutschland. Es gibt viel Sonne, es wird warm bis heiß bei Werten zwischen 26 Grad auf Rügen und bis 34 Grad in Bad Nenndorf. Morgen dann ist es erst heiter, später kommen von Südwesten her Schauer und Gewitter, dazu Temperaturen 23 bis 37 Grad. Am Freitag und am Wochenende dann bleibt es heiter bis wolkig, dazu kommen einzelne Schauer und Gewitter und es wird etwas kühler. Es ist 10.05 Uhr.
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7: Das große Zitat von Chris Martin sagte: Wenn du mich fragst, gib mir was Eingängiges oder was nicht so Eingängiges oder kompliziert ist. Ich nehme immer das simple Eingängige.

0: Das ist Musik von Coldplay, unverkennbar. Man kann es sofort mitpfeifen. Natürlich die Fähigkeit von Coldplay, großartige Melodien und großartige Hymnen irgendwie herzustellen. Sowas hat sowas Warmendes, Weltumarmendes. Herzlich willkommen, Peter Urban. Findest du das eigentlich auch oder geht es mir nur so?
1: Hallo, Oke. Ja, das ist die große Qualität von Coldplay. Warme, umarmende Musik. Das ist schon richtig. Am Anfang jedenfalls.
0: Genau, darüber wollen wir heute reden bei Abendpop Musik Talk mit Peter Urban, wie eben aus einer Band aus England, die am Anfang lustigerweise unter Alternative Rock, was immer das dann genau sein mag, absortiert wurde. Die haben auch ein paar Preise unter diesem Label gewonnen. Zu einem großen Pop-Event-Phänomen, möchte man sagen, Stadion-Pop sich weiterentwickelt haben, was immer daran gut oder schlecht ist. Vielen ist das inzwischen ein bisschen zu glatt oder zu poppig womöglich. Chris Martin, der Sänger, wurde gefragt, ist das jetzt eigentlich Rockmusik oder Popmusik? Er hat gesagt, das ist Coldplay. Gehst du da mit so oder würdest du sagen, die haben so ein bisschen, naja?
1: Tja, also darüber werden wir später ja noch reden, dass das sicher eine Wandlung ist. Aber ich werfe das ihnen gar nicht vor. Sie sind einfach eine kommerzielle Band und eine äußerst kommerzielle Band und auch ganz bewusst, sie wollten einfach von Anfang an Erfolg, aber nicht um jeden Preis. Aber sie machen einfach Popmusik und besonders jetzt eben auf einer breiten Ebene. Und heutzutage, wenn du mega Erfolg haben willst, dann musst du eben die Stadien füllen. Und das machen sie blendend. Sind seit Jahren jetzt wieder auf Tournee mit spektakulären Shows. Und das ist jetzt, dafür sind jetzt Coldplay bekannt. Für mich waren sie eher eine ganz andere Band, die viel intimer war. So waren sie mir persönlich lieber, aber ich muss nicht das Zielpublikum sein.
0: Die Entwicklung von Coldplay, die wollen wir heute nachzeichnen. Und bevor wir das machen, wollte ich mich einmal bedanken für die Post, die wir bekommen haben. Ganz viele Mails, gerade nach den Folgen zu Johnny Cash 1 und 2 sozusagen, die wir ja zuletzt rausgeschickt haben in die Welt. Ich sag mal kurz, wer alles uns geschrieben hat. Das ist aber nur eine Auswahl. Michael und Mike und Sophie und Renate und Alexander. Und eine Mail haben wir bekommen, Peter, und zwar aus, ich glaube, es ist unser am weitesten entfernter Hörer, nämlich von Arne aus Neuseeland. Der ist da auf einem Forschungsschiff beschäftigt und er hört immer Urban Pop. Das ist so für ihn ein Gruß auch vom NDR.
1: Ja, ist doch schön.
0: Finde ich auch. Und natürlich auch ein paar Vorschläge gleich geschickt, wie alle anderen auch. Die kommen alle auf die Liste. Vielen Dank dafür. Da geht uns der Stoff garantiert nicht aus. Und heute reden wir über Coldplay. Kurios finde ich ja auch, bevor wir anfangen zu gucken, wo kommen die eigentlich her und was sind das für Einflüsse, die haben, dass das ja auch eine Band ist mit einem nachwachsenden Publikum. Also auch da sind sie sehr clever oder sagen wir ja geschickt, also auch Teenager hören Coldplay und wissen, was das für eine Band ist. Schon erstaunlich, finde ich.
1: Gut, die sind ja selbst erst in den Mid-40ern und sind schon so unfassbar erfolgreich, haben über 100 Millionen Tonträger verkauft in einer Zeit, wo gar nicht mehr so viele Tonträger verkauft werden und sind also wirklich die erfolgreichste Band des 21. Jahrhunderts. Also das ist ein ganz, ganz sicherlich so. Und da haben sie auch wirklich ihren alten Vorbildern U2 den Rang abgelaufen. Das ist eine Zeit lang auch ein sportlicher Ehrgeiz gewesen von Chris Martin und den anderen, aber den haben sie eindeutig erreicht.
0: Chris Martin ja auch eine Figur, an der sich viele inzwischen ein bisschen abarbeiten, ein überaus freundlicher, fröhlich, meistens sehr fröhlicher Mann und wir wollen mal gucken, wo die ganzen Jungs von Coldplay herkommen. Das sind nämlich wirklich richtig Freunde, haben sich als Studenten getroffen.
1: Ja, also sie kommen aus der guten bürgerlichen Mittelklasse, sagen wir mal beinahe untere Oberklasse, also gerade Chris Martin kommt aus Exeter, der Vater hat ein Business für Wohnwagen und Wohnmobile, also Martins of Exeter muss da wohl ein großer Name sein. Das heißt also, wenn man irgendwie so einen Caravan haben will, dann muss man dahin gehen. Und okay. Die Mutter stammte aus Simbabwe, also eine der weiße Mitbürgerinnen aus Simbabwe und war Musiklehrerin. Und er lernte schon in der Zeit in der Schule Johnny Buckland kennen und besonders in der Schule, in der Privatschule Public School. Das ist ja der schöne englische Witz, dass die Privatschulen Public School heißen. In der Sherburn School in Dorset, da waren die beiden. Und das ist nun eine sehr, sehr angesehene, eine der Top 5 oder so Public Schools in England und haben also eine sehr humanistische Bildung, das muss man sagen, und sind dann eben zum University College in London gegangen, haben studiert und da haben sie sich alle dann kennengelernt. Und
0: Johnny Buckland ist der Gitarrist,
1: muss man sagen. Der Gitarrist, das muss man sagen, das wollte ich nochmal erklären, aber der, der Witz ist ja der, sie waren echt gute Studenten und haben sich da angefreundet, haben auch gejobbt zusammen, zum Beispiel als Putzleute, als Putzmänner haben sie Wohnungen von Touristen haben sie dann sauber gemacht und haben dann, weil sie nicht genug Kohle hatten oder so, haben sie dann auch noch was die Essensreste aufgegessen aus den Kühlschränken. Aber jedenfalls waren sie sehr gute Studenten und haben erstmal ihr Studium abgeschlossen, also die Bachelorstufe, die erste Stufe. Also zum Beispiel hat Chris Martin Altertumsgeschichte studiert und hat also eine 1 in Griechisch und Latein gemacht. Buckland hat Astrophysik und Mathe gestudiert. Champion, der Drummer, Anthropologie. Nur der Bassist Berryman, der hat sein Ingenieurstudium abgebrochen. Aber die anderen drei waren also erstmal Akademiker, bevor sie dann gesagt haben, ja, mal lass uns doch eine Band gründen. Und das war erst ein Trio. Und sie hatten keinen Namen, da haben sie sich ganz, ganz bescheuert genannt, The Big Fat Noises. Und dann kam
0: ja, na ja, Gott.
1: Und dann kam ein Schlagzeuger dazu, sie suchten einen und dann tauchte der nicht auf und da war da Will Champion und er sagte, ja, kann ich doch mal versuchen. Der spielte noch gar nicht so lange Schlagzeug.
0: Ich glaube, der hatte auch Gitarre gelernt.
1: Ja, der hatte was anderes gelernt. Und in der Zeit nannten sie sich dann Starfish, was ist ja auch ein schöner Name.
0: Na gut, okay.
1: Und dann dann hatten sie den ersten Gig, hatten aber keinen richtigen Namen. Und dann, das ist auch eine komische Geschichte, dann hat ein Freund von ihnen, suchte ebenfalls einen Namen für seine Band und hatte ein Buch in die Hand bekommen, einen amerikanischen Lyriker, Philip Hawkey, dessen Buch hieß Child's Reflections, Cold Play. Kaltes Spiel. Keiner weiß genau, was das bedeutet. Und dessen Band wollte den Namen aber nicht, fand den bescheuert. Und Coldplay waren nun zufällig gerade da, sagten, ja, dann nehmen wir den. Und seitdem heißen sie so, aber wie vieles, es hat keine tiefere Bedeutung. Man weiß es nicht. Es ist einfach ein schöner Name, finde ich, sagt aber eigentlich gar nichts aus.
0: Genau, ich glaube, es ist sogar so, dass sie in einem Wohnheim zusammen gewohnt haben.
1: Ja,
0: ist
1: genau, im
0: so?
1: Studentenheim, ja. Mhm.
0: Ja, dass sie da.
1: Und der Witz ist, ihre ersten Gigs, sie haben immer versucht, einen Gig zu bekommen bei den Uni-Tanzabenden. Der Entertainment Manager der Uni, des University College London, war Ricky Gervais, der berühmte spätere Komiker, der Schöpfer von The Office und anderen Dingen, mittlerweile ein Weltstar. Das war der Entertainment Manager. Aber der hat sie immer abgelehnt. Er sagte später, ich habe immer eure Kassetten verloren oder weggeschmissen. Ich weiß gar nicht.

0: Okay, das sind auf jeden Fall auch da ist es offenbar so gewesen, dass, ich weiß gar nicht jetzt, so genau weiß ich jetzt auch nicht Bescheid über die in dieser Zeit, aber es ist offenbar so gewesen, die sind ja auch da nicht aufgefallen durch, sagen wir mal, besondere Härte oder Ausfälle oder Drogenkonsum oder irgendwas.
1: Null.
0: Waren jetzt irgendwie nicht so, wie man es jetzt denkt von, was weiß ich, The Clash oder
1: nee.
0: Underground oder so. Ne?
1: Sie kamen aus einer bürgerlichen Welt und es war ja auch keine Punkzeit. Ich meine, es war Ende der 90er, da war ja der Britpop gerade am Absterben. Da waren Vorbilder, waren also Radiohead oder The Verve oder eben U2, das waren die Vorbilder. Also gestandene und ordentliche Rockbands, also nicht die wilden, nicht unbedingt Oasis. Und insofern war das in diesem Stil und auch ihre ersten Songs. Sie sagten einfach, die waren schlecht. Sie fanden sich also nicht besonders außergewöhnlich. Aber irgendwas müssen sie ja gehabt haben und durften dann Demos aufnehmen. Die Finanzierung hat ein gewisser Phil Harvey übernommen, ein Freund von ihnen, der wohl ziemlich geschäftstüchtig war. Und der hat die finanziert und der wurde später ihr Manager und sie sagen ihr fünftes Mitglied. Und der hat dann also auch mit ihnen dann die nächsten Verträge abgeschlossen. Und nach einer kleinen EP beim Minilabel sind sie dann gleich von großen Firmen angesprochen worden. 6 Firmen haben sich um sie

0: Und sie wollten aber unbedingt zu Parlophone, das ist das Beatles-Label. Und dann wurde also die Vertragsunterzeichnung auf dem Trafalgar Square gemacht. Das ist ja nun auch
1: ein bisschen ungewöhnlich. Ich habe hier so ein Buch, das hat die Tourmanagerin geschrieben, die sagte, die wollten unbedingt, irgendeine andere Band hat offenbar auch einen Tisch irgendwo öffentlich das gemacht, also gleich um Bedeutung und so bemüht und irgendwie auch eine, sagen wir mal, so ein bisschen so eine bildliche, filmische Größe oder so herzustellen, haben sie einen Tapeziertisch auf den Trafalgar Square gestellt und haben da unterschrieben. So glamourös ist das jetzt irgendwie auch nicht so. Also aber das war die Idee gleich, ey, das ist legendenmäßig, kommt das gut, wenn wir sowas machen. Aha. Also so eine Nummer war das. Aha. So ein bisschen selbstüberschätzend irgendwie. Ne?
0: Wir sollten nochmal ein bisschen zurückgehen, besonders eben zu Chris Martin, der ja nun das Gesicht, die Stimme und auch der Hauptsongschreiber eigentlich ist für diese Band. Und der war einer, der Musik interessiert war, eben auch durch seine Mutter, lernte Klavier und Gitarre. Und seine Lieblingsband war Aha. Morton Harkett, das war sein großes Vorbild. Ein bisschen Michael Jackson auch, aber Aha. Also das zeigt schon, also ein nicht besonders, sagen wir mal, alternativen Geschmack, sondern einen richtig normalen Geschmack. Es sind also normale Jungs.
1: Ein ziemlich Mainstream-Pop-Geschmack, müsste man sagen. Ne?
0: Genau. Also. Ne? Und er fing dann an, schon als Schüler Songs zu schreiben und singt natürlich ein bisschen wie Bono, das muss man schon sagen. Immer in einer Falsettstimme. Aber ich persönlich mag seine Stimme fast lieber, weil sie wärmer klingt. Also auch schon auf dem ersten Album, das ja gleich schon ein Monstererfolg wurde, ist das schon ein Sänger, wo ich dachte, oh, Aufmerksamkeit. Der ist hier, der klingt sehr, sehr interessant. Und irgendwie strahlt der Mann irgendwie Sympathie aus. Ich finde, das ist er hat ein gewisses Charisma, aber wirkt absolut normal. Und das finde ich toll. Also er hat nicht unbedingt so einen Star-Appeal und auch nicht so ein hochnäsiges, arrogantes Aussehen oder so ein Erscheinungsbild. Das habe ich empfunden, als ich die zum ersten Mal gehört habe.
1: Und das war dann zu Parachutes 2000.
0: Parachutes war das erste Album, das dann produziert wurde, relativ in Ruhe und kam dann 2000 raus und war also auch durch die Reaktion in der Presse und überall wird es immer noch als eines der besten Debütalben aller Zeiten bezeichnet. Denn das war gleich ein unfassbarer Durchbruch, also ein aufsehenerregendes Debüt, das wirklich kaum, ich kenne kaum andere Beispiele von einer Debütplatte, die so eingeschlagen hat.

0: da ist wirklich schon alles drin, diese warme Stimme. Du hast recht, mit dieser Falsettstimme ist sofort drin. Aber es ist relativ simpel wirklich. Aber es ist irgendwie clever gemacht. Ne?
1: Klare Melodien, hervorragende Melodien, eingängige Piano- oder Gitarrenriffs. Oder das sind ja gar nicht komplizierte Dinge, die sie da machen. Aber es bietet eine unglaubliche Einheit. Das finde ich hier außergewöhnlich. Und dazu noch Texte, die sehr kryptisch sind. Man weiß nie genau, was meint er jetzt? Ist das ein Liebeslied? Ist das jetzt nicht? Und was ist hier gelb?
0: Das ist yellow, ja.
1: Das hat er selbst nie erklärt. Er sagt, er weiß es selbst nicht. Es klang wahrscheinlich einfach gut. Und deswegen, ganz oft sind solche Dinge eher Zufälle in den Texten, aber auch ganz poetische Dinge da drin. Also das darf man nicht unterschätzen in der Wirkung auf ein englisch verstehendes Publikum. Da spielten auch die Texte, die ja heutzutage so, wenn du zu Konzerten von Coldplay gehst, die singen alle Texte mit. Und auch in Südamerika. Ob sie die alle verstehen, weiß ich nicht, weil die sind nicht sehr leicht verständlich manchmal. In jüngerer Zeit ist es simpler geworden und, sagen wir mal, offensichtlicher. Aber früher waren die wirklich sehr kryptisch, sehr verklausuliert, mit vielen seltsamen Bildern und Metaphern. Aber richtig interessante Sachen. Nie so richtig deutlich politisch wie U2, sondern eher so durch die Blume geschrieben und persönliche Dinge, sehr, sehr, sehr, sehr stark persönliche Themen.

0: dann haben sie ja dann gleich weitergearbeitet und schon 2002 ihr zweites Album, das ja oft ein Problem ist, das zweite Album.
1: Weil die Erwartungen so groß sind.
0: Oder? Ja, außerdem, weil man so wenig Zeit hat. Man ist ja auf Tournee gegangen mit dem ersten, nach dem ersten Album. Da haben sie auch schon in Hamburg gespielt, in der Großen Freiheit, schon 2000, ich erinnere mich dran. Und da denkt man natürlich, sie haben nicht genug Zeit, um Songs zu schreiben. Aber das zweite Album ist ja fast noch besser und ist praktisch ihr internationaler großer Durchbruch.

0: Das Album heißt A Rush of Blood to the Head. Mhm. 2002, das ist mit so einer, vielleicht haben das viele vor Augen, so ein Schwarz-Weiß-Cover mit so einem halben gezeichneten Kopf, irgendwie ein relativ kryptisches Cover ist das, finde ich. Und da in der Tat haben wir am Anfang ja schon Clocks von dem Album gehört. Ein riesen weltweiter Hit, möchte man sagen, aber auch andere Songs sind da sehr gelungen. Auch wieder diese Fähigkeit, so eine dichte, warme Atmosphäre herzustellen und eine tolle Melodie zu finden. Ja. Also irgendwie können die
1: großartig.
0: Das.
1: Und wirklich tolle Songs, auch The Scientists, da schreibt er dann auch so Dinge da können alle Wissenschaftler der Welt kommen oder so, aber du bist doch, das ist dann ein Liebeslied, ein Liebesbeweis, ne? Die können nichts ausrichten gegen dich.

0: Ich finde, am Anfang denkt man, ja, das ist so eine Paul McCartney-Ballade oder so.
1: Also sie haben ja sehr viel auf diesem Album, sehr viel Beatles-Nähe. Manche Songs sollen von George Harrisons All Things Must Pass beeinflusst sein, aber Lennon oder McCartney. Also sehr viel Beatles, auch an Harmoniegesängen drin. Und mein Lieblingssong, und ich finde einfach der Klassiker darauf, ist nicht nur Clocks, sondern In My Place. Das ist auch eine sowas von warme, eingehende Melodie, die einfach runterläuft, einfach durch den ganzen Körper. Ganz, ganz wunderbar.

0: 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Ein Klassiker. Also was es wirklich ein Album ist, das so außergewöhnlich war schon als zweites Album. Es ist unverwechselbar jetzt Coldplay, wirklich. Mittlerweile kann man diese Mischung aus Piano, Phrasen, Gitarren, Sounds und Flächen und Atmosphäre und dieser Stimme ist eindeutig ihr Rezept. Also das ist ein ganz klares Markenzeichen geworden.
1: Erstaunlich ist ja, dass sie immer, also es gab sicher zwei, drei Ausnahmen noch, aber eigentlich schreiben sie immer drauf, dass sie alle vier die Songs schreiben. Obwohl Chris Martin vermutlich alle Melodien, oder das sagt man auch irgendwie so, spielt Gitarre und Klavier, beides ja sehr gut. Und ihm fällt dann irgendwo eine Phrase ein und er bleibt irgendwas hängen, was ihm irgendwie ungewöhnlich erscheint. Und dann arbeiten sie das offenbar auch mit Johnny Buckland sehr eng zusammen aus.
0: Ja, so. Also ich bin ganz sicher. Also das ist auch ein Charakteristikum dieser Band. Dies ist eine demokratische Band. Sie haben von Anfang an gesagt, da gab es am Anfang ein paar Streitigkeiten, da meckerte Chris Martin an dem Schlagzeuger rum, dann haben sie ihn für eine Woche rausgeschmissen, dann haben sie ihn wieder zurückgeholt und dann haben sie gesagt, nein, wir bleiben jetzt so zusammen, wir entscheiden gemeinsam und wir schreiben alle als Komponisten auf, was ja in anderen Bands nicht der Fall ist. Aber ich bin ganz sicher, so wird es sein. Chris Martin schreibt die Songs am Piano oder an der Gitarre, an der Melodie, er arbeitet dran, dann geht er zu Johnny Buckland, der fügt Ideen hinzu und dann kommen die anderen beiden dazu. Es gibt natürlich andere Ausnahmen, wo vielleicht ein Song von einem Rhythmusmuster entsteht. Bass, Schlagzeug kann manchmal auch Figuren anfangen und daraus entwickelt sich der Song. Das ist aber bei Coldplay nicht die Regel. Ich bin ganz sicher, dass Chris Martin hier die Hauptrolle spielt, aber er steht eben nicht als alleiniger Komponist da. Und diese, das ist auch typisch für die Band. Die haben eine andere Sache, eine andere Regel sich aufgestellt noch. Gleich am Anfang. Wer harte Drogen nimmt, der fliegt sofort raus. Diese Regel haben sie sich gesetzt. Und da sind sie Vorbildern gefolgt, wie zum Beispiel U2 haben auch so eine interne Regel. Und auch R.E.M. hatten auch so eine Regel. Und das ist ja auch sehr, sehr vernünftig. Mein Gott, wie viele Bands sind kaputt gegangen, zerstört worden, weil irgendeiner dann absolut süchtig und abhängig wurde. Und insofern, das ist eindeutig auch diese neue Philosophie von Bands, die nicht irgendwelche Chaoten sind, sondern organisiert sind. Und dann haben sie am Anfang gleich schon entschieden, wir geben 10% aller Profite der Band an die Wohltätigkeit, an Charity. Sie unterstützen schon von Anfang an Oxfam und andere Organisationen und haben das aber als Prinzip gemacht, haben nicht gesagt, wir machen das mal von Fall zu Fall, sondern wir kommen gar nicht an das Geld ran. 10% geht eindeutig aufs Charity-Konto und da haben wir keinen Zugriff. Und das finde ich auch, das ist beispiellos eigentlich.
1: In dieser Bandbiografie steht, dass Chris Martin sich mit Brian Eno mal, weiß ich nicht, auf einen Kaffee oder so getroffen hat und hat gesagt, weißt du jemanden, der uns als Produzent, als Band helfen kann, zu einem neuen, auf ein neues Level zu kommen? Und Brian Eno hat gesagt, ja, ich.
0: Naja, der hatte ja auch nur gehörige Vergangenheit. Absolut, als Co-Produzent von U2 und unglaublichen erfolgreichen Dingen. Und in der Tat hat er Chris Martin später gesagt, er hat uns die Augen geöffnet, indem er gesagt hat, ihr könnt alles machen. Ihr könnt Einflüsse von überall nehmen, ihr könnt Sounds nehmen, ihr müsst euch nicht so beschränken. Und das hatte für mich aber manchmal dann das Ergebnis, dass es mir zu viel wurde. Denn die nächsten Alben, und das fängt jetzt ja an mit Viva la Vida, Oh the Death and All His Friends, das ist das nächste Album, das fängt schon an, dass die Sounds da überladen wurden. Also dass das zu geklebt, gekleistert wurde mit verschiedenen Soundebenen. Also mir wurde das dann schnell schon ein bisschen zu viel.
1: Ach, hören wir am besten mal, da kommt man ja eh nicht dran vorbei.

0: Ja, unglaublich gut gemachtes Ding. Man entkommt dem gar nicht. Das,
1: ja, oder? Aber der klare Wechsel ist hier zu hören. Wo früher eine Piano- und eine Gitarrenphrase war, hast du jetzt einen Synthesizer. Es klingt gleich ganz anders. Es klingt gleich wie moderner, zeitgenössischer Pop, der damals ja anfing, nur von Synthies dominiert zu sein. Und nicht mehr, sag mal, die Rock-Vergangenheit, die ja auch bei Coldplay war, weiterzuführen. Und man merkt die Stimme. Er singt in tieferen Lagen auch. Früher hat er immer nur Falsett gesungen und jetzt hat er seine tieferen Lagen entdeckt und das ist sehr, sehr warm und sehr, sehr positiv. Das muss ich sagen. Also seine Stimme ist jetzt vielfältiger und umfangreicher geworden und es sind immer noch tolle Songs auf diesem Album, aber wie gesagt, auch sehr eingängige Songs, weil hier Viva la Vida ist natürlich klingt wie ist eher ein trauriger Text übrigens. Wie nach dem Motto, ein König, ein abgedankter König, erinnert sich an die Zeiten, als er regierte. Da war alles schön und gut für ihn und trotzdem muss er jetzt ja das Leben leben. Also es ist nicht die Hymne, die man eigentlich denkt, also eine lebensfrohe.
0: Die das Leben feiert.
1: Ja, lass das Leben feiern. Das ist es überhaupt nicht vom Text her. Aber musikalisch ist es das tatsächlich. Und ist für Stadien natürlich geeignet. Also jetzt kannst du dir vorstellen, wie dann irgendwie 50.000 das mitsingen und den Rhythmus tanzen. Das ist die neue Dimension von Coldplay, die früher nicht da war. Das ist jetzt, übernimmt praktisch ihre Philosophie einer Band. Das muss man mögen oder ich persönlich, mich kräuselt's dann da immer so ein bisschen. Also mir ist das ein bisschen zu offensichtlich auf einen breiten Massengeschmack getuned, als die individuelle Klasse, die früher für mich den Vorrang hatte. Also da bin ich vielleicht ein bisschen eigen, das mögen andere ganz anders sehen.
0: Auf jeden Fall finde ich, ist auffällig, wie sehr es eben Synthi dominiert ist. Sampling spielt ja eine große Rolle. Es wird doch etwas glatter noch damit, aber ich hätte noch was anderes zum Meckern, obwohl ich es echt zugeben, dass dieser Viva la Vida Song, ich finde den ganz toll, weil man entkommt dem wirklich gar nicht. Aber diese ganze Aufmachung, also ne, vielleicht auch das Cover vielleicht vor Augen, das ist ja nach einem, das Bild, das Originalbild hängt im Louvre, das ist ja ein Revolutionsbild von 1815, also die Juni-Revolution, nicht die französische Revolution. Und da drüber ist dieser spanische Zug Viva la Vida, der offenbar auf, die haben sich viel mit Frida Kahlo befasst. Denkst du, Frida Kahlo, französische Revolution? Und dann haben die so auf der Bühne so Les Miserables Klamotten angehabt. Und ich dachte so, das ist alles zu viel. Es ist total drüber, aber ganz egal, der Song funktioniert. Also so, weißt du, so ist das ungefähr.
1: Ja, das ist das erste Mal eigentlich, dass sie eine gemeinsame Uniform auf der Bühne getragen haben. So eine Art Sergeant Pepper-artig, aber ein bisschen abgespeckt.
0: So ein bisschen auf französische Revolution runtergerockt irgendwie.
1: Ja,
0: so ein bisschen, aber
1: so schwarz mit goldenen Knöpfen.
0: Ja, genau.
1: Und sie, während ihr späteres Outfit auf der Bühne ist, dann wieder ganz simpel, aber auch sehr seltsam. Irgendwie bunte Hosen, seltsame Leggings und gut, die drei anderen hinten, die haben Basecaps auf oder so, um die Glatzen zu verbergen. und bei denen spielt das keine Rolle. Aber Chris Martin, der springt als Mann da rum. Aber es ist bei ihm nicht wichtig. Es ist nicht wie bei Bowie oder bei anderen irgendwie wichtig, was der anhat.

0: Das Album nach hat den kryptischen Titel Milo Xyloto oder so ähnlich. Wie würdest du das aussprechen?
1: Milo Xyloto, würde ich sagen, bedeutet überhaupt nichts. Soll eine Liebesgeschichte sein zwischen Milo und Xyloto, was immer ist. Und angeblich auch eine Weltraum, eine Science-Fiction-Geschichte sein, kann ich nicht mehr so richtig erkennen. Also man kann natürlich jeden Text irgendwie so interpretieren, aber auffällig sind hier eben eine sehr eingängige Single wie Paradise, die jetzt aber auch vom Text her so simpel ist, wie sie wünscht sich ein Paradies. Paradise, Paradise wird immer wieder gesungen und das war mir dann doch ein bisschen zu simpel, ganz ehrlich gesagt. She closed her eyes. Eindeutig ein großer Pop-Hit gewesen. Und der andere herausstechende Pop-Hit aus dieser Platte ist Every Teardrop is a Waterfall. Das ist eine großartige Nummer, die aber hier wirklich mal das Leben feiert. Lasst uns rausgehen, lasst uns feiern, lasst uns tanzen und lasst uns alles groß machen. Dass selbst wenn eine Träne kommt, dann ist es ein Wasserfall. Aber das ist nicht negativ gemeint, sondern eigentlich eher alles ins Positive gedreht.

0: Lasst uns wirklich groß feiern, als würde die Welt bald zu Ende sein. Und hier ist musikalisch was ganz Großartiges. Wieder mal haben Coldplay irgendwas gehört. Chris Martin hat gesagt, er saß im Kino, hat in einem Film eine Nummer gehört von Lorca, die hieß Ritmo della Noche. Das ist ein Hit gewesen damals in den Jahren um die 2010 von Alex Christensen und Bela Lagonda. Also das sind deutsche Komponisten, Autoren, Produzenten. Und es gab diesen Hit Ritmo della Noche, so der wirklich so Latino-Hit war. Und da dachte Chris Martin, oh, diese Harmoniefolge, die ist so toll, die will ich benutzen. Und hat den Song draus gemacht, Every Teardrop is a Waterfall. Dann kam natürlich raus, dass Ritmo della Noche auch geklaut war. Und zwar von einem Song aus den 70er Jahren, I Go to Rio von Peter Allen. I Go to Rio. Aber ich glaube, die Christensens hatten das nicht so angegeben. Aber Coldplay sind korrekt und haben da nun alle hier drauf geschrieben. Da stehen Coldplay, Eno, Peter Allen, Adrian Anderson, das sind die Autoren von I Go to Rio, Harry Castioni, Alex Christensen, Bela Lagonda und so weiter, sind dann alle erwähnt. Okay. Also sie haben korrekt zitiert, aber Coldplay ist gnadenlos. Die nehmen eben Quellen von überall. Das kann eine Hip-Hop-Phrase sein oder sowas. Oder eben so eine absolute, Latin-Pop-Schlager. Den nehmen sie und bauen den ein und machen daraus wirklich eine gute Nummer.
1: Wie ist dir das damals vorgekommen, wenn du das in deinen Sendungen gespielt hast? Oder hast du daraus was gespielt? Oder warst du dir schon zu sehr drüber?
0: Das war mir schon oft so drüber. Ich habe dann immer nur die Nummern gespielt, die mir in diesen, weil ich den alten Stil liebte, in den Stil passten, wie Up in Flames. Da ist eine Nummer, die ist so ähnlich wie früher. Die habe ich dann vorgezogen.

0: Oder ich habe dann vielleicht mal Princess of China gespielt, weil Rihanna da mitsingt. Die haben sie dann also eingeladen, auf diesem Song zu singen. Insofern, ich fand diese Richtungsänderung von Coldplay für mich persönlich einfach zu brutal. Also, aber ich kann es verstehen. Ich werfe es ihnen überhaupt nicht vor. Und ich finde sie auch glaubwürdig, weil die gesagt haben, wir haben nicht kalkuliert. Wir sind eben so, das große Zitat von Chris Martin sagte, wenn du mich fragst, gib mir was Eingängiges oder was nicht so Eingängiges oder kompliziert ist. Ich nehme immer das simple Eingängige. Und ich bin eine kommerzielle Hure, hat er gesagt. Also ich nehme, was kommerziell ist. Und so haben sie auch ihre Songs gestaltet und haben die dann so gestylt, dass daraus auch ein riesen Massenerfolg kommt. Das mag man vorwerfen, aber es ist so und ich finde es auch nicht schändlich, ehrlich gesagt.
1: Nein, schändlich wäre was ganz anderes. Das finde ich auch. In der Tat, es geht aber vielen Leuten auch ein bisschen, ehrlich gesagt, auf den Wecker. Mhm. Aber ehrlich gesagt, man kann ja eine andere Platte anmachen. Es ist ja, man ist ja da frei. Ghost Stories, ich glaube, das ist in der Tat, also das ist natürlich das Album danach, 2014. Ja. Ich weiß nicht ganz genau, ob das dann auch zu hören ist oder nicht, aber ich glaube, Chris Martin hatte dann, also wie gesagt, ich finde, es ist irgendwie auch immer Privatsache für einen Popstars, aber in der Tat ist er ja ein öffentlicher Mann mit Gwyneth Paltrow eben, wie gesagt, ich weiß gar nicht, ja, die Trennung war dann offiziell, ich glaube, es war gar nicht so eine einfache persönliche Zeit für ihn.
0: Und das nee, genau, also die waren 10 Jahre verheiratet, dann gab es die Trennung und die Scheidung und das war offensichtlich auch eine Zeit, wo es nicht ganz einfach war, sich auch um Coldplay zu kümmern und auch um die Musik. Und sie nahmen immer mehr dann auch Produzenten dazu. Zum Beispiel außer Brian Eno kamen also noch Produzenten aus dem Umkreis von Eno dazu. Dann kam jetzt auf der nächsten Platte kam Paul Epworth dazu. Das war, der hatte mit Adele Welterfolge gehabt und anderen. Also die Erfolgs, sie holten Profis dazu, die also ihnen die Arbeit abnahmen. Also große Platten produzierten, ohne dass sich Coldplay nur um alles kümmern mussten. Aber die haben natürlich auch gewissen Einfluss auf die Musik genommen. Das darf man nicht bezweifeln. Und also Martin hat sich dann getröstet gerne. Ich bin ja immer so eine Klatschtante und mit einer anderen sehr prominenten britischen Schauspielerin Annabelle Wallis, die aus Peaky Blinders und The Tudors ist, aber das war nur 2 Jahre und jetzt seit 2017 ist er treu zusammen mit Dakota Johnson, also der Tochter von Don Johnson und Melanie Griffith und sie kennen sie ja aus 50 Shades of Grey, das ist glaube ich ihr erster großer Durchbruch gewesen, aber ich glaube sie hat mehr drauf als das, sondern sie ist echt eine gute Schauspielerin. Jedenfalls sind die wohl zusammen immer noch und glücklich, weiß Gott, hoffen wir. Auf Ghost Stories sind einige sehr düstere Songs, einige sehr schöne Songs, die auch Hoffnung ausdrücken und Trost. Und einer, der auch wieder typisch Coldplay der neuen Zeit ist. A Sky Full of Stars, also ein Himmel voller Sterne. Keine so originelle Zeile eigentlich. Das ist ja nur ein ganz selbstverständliches Bild. Aber der Mitarbeiter war interessant. Das war Avicii, mit dem sie öfter zusammengearbeitet haben. Und die traurige Geschichte des Tim Bergling, dass der dann irgendwann Selbstmord gemacht hat. Tragische Geschichte von Avicii. Aber der hat ihnen auf diesem Weg sehr geholfen.

0: Ja, das funktioniert.
1: Das ist ja die typische Art und Weise, leise anzufangen. Und jetzt kommt gleich der Beat dazu. Die DJ-Art, Songs zu arrangieren, zu produzieren, haben sie dann hier durchgezogen. Haben sich also auch einen neuen Markt der tanzbaren, neuen internationalen Popmusik, der DJ-Musik eröffnet. Da waren sie nun einmal auch jetzt dabei. Und diese Philosophie ist auf dem nächsten Album dann konkret weitergeführt worden, das schon ein Jahr später erschien. Hier war also eine unglaublich kurze, man sagte wohl, Ghost Stories ist wohl was, da können wir auch nicht groß auf Tournee gehen, das ist nicht so geeignet, dann machen wir schnell mal ein Album, wo es geht. A Handful of Dreams hieß das und da sind nun also auch so sehr viele Songs drauf. Zusammen produziert mit einem Erfolgsduo aus Norwegen, Stargate, ein Produzentenduo, das mit Beyoncé und anderen zusammengearbeitet hat und absolut so Hollywood-Style Pop repräsentierte. Da sind ja die Schweden und die Norweger sehr, sehr erfolgreich. Der andere, Mike Smartin, kommt dann
0: der kommt später, noch dazu. Ne?
1: Genau, ja. Aber das war eben für mich musikalisch absolut nicht interessant. Him for the Weekend war der große Hit mit Beyoncé.
0: Mit Beyoncé, wir sagen, ja. Aber wahnsinnig gut gemacht, muss man sagen.
1: Ja, super gemacht. Aber das war für mich eben nicht die Coldplay, die Band, die ich liebte.

0: In diesem Jahr 2015 kommt es zu einer sensationellen Auftritt. Wir haben ja öfter schon hier auch bei Urban Pop über die sogenannte, also die wichtige Halftime-Show beim Super Bowl gesprochen, über die spektakulären Auftritte, die da Beyoncé selbst hatte oder auch Prince beispielsweise damals oder Madonna auch und Paul McCartney selbstverständlich. Und in diesem Jahr kommt es zur 50. Ist das richtig? Zur 50.
1: Halftime-Show? Ja, ausgerechnet zur 50. Super Bowl haben sie nun Coldplay gefragt und die dann wirklich einen bombastischen Auftritt gemacht haben, die mit Beyoncé als Stargast und mit Bruno Mars und das alles als einheitlicher Auftritt und das ganze Stadion tanzte dann. Und sie haben da auch gezeigt, was sie auch schon 2012 bei den Schlussfeiern zu den Olympischen Spielen, zu den Paralympischen Spielen in London zelebriert hatten. Jeder Zuschauer bekommt ein Wristband, also ein Handgelenksband, Xyloband
0: nennen sie das, ja.
1: Die werden dann farbig angesteuert. Das heißt also, die können dann in verschiedenen Farben leuchten und werden dann bewegt. Das hat Coldplay wirklich propagiert und als eine der ersten Bands wirklich präsentiert und hat daraus nun ein Feature gemacht, dass also echt hier ein Konzert mal gemacht wird, wo nicht nur ein Künstler vorne steht und der spielt da irgendwie, sondern da wird wirklich das gesamte Publikum involviert. Und das ist ihnen echt gelungen. Und das ist bei dieser Halftime-Show extrem gut gelungen. Also das leuchtete und blitzte immer bei Coldplay jetzt viele Farben und ein Laser und Feuerwerk und sowas. Also für Stadionpop das absolute Optimale.
0: Das ist Nonplusultra, muss man sagen.
1: Nonplusultra, ja.
0: Also ich habe mir den Auftritt nochmal angeguckt. Ich finde wirklich bemerkenswert, wie sie diese, es ist ja nur ein paar Minuten, es ist ja gar kein langer Gig, wenn man so will, wie sie sozusagen ja mit diesen beiden Gaststars auch so eine unglaubliche Tanznummer abziehen. Aber gleichzeitig eine Hommage auch an viele von diesen anderen großartigen, legendären Auftritten da einbauen.
1: Das ist ja schon, das haben sie genannt, Zitate von Prince und McCartney und so. Das fand ich echt irre, dass ihnen das so gelungen ist. Das Komische ist ja, dass Chris Martin und diese Band ist trotz dieses Stadionerfolges oder so für mich eine unheimliche Wärme ausstrahlt. Er kümmert sich wirklich um ganz, ganz viele Dinge und hat noch außer der 10%, die sie denn an die Charity geben, haben die unendlich viel Geld gespendet für andere Dinge und politische Zwecke. Er hat sich sehr stark gemacht für den Verbleib vom UK in der Europäischen Union, war sehr traurig und verbittert, als es dann anders entschieden wurde. Also er ist, glaube ich, sehr politisch engagiert, das kann man schon sagen.
0: Ja, das Engagement ist, will ich gar nicht in Abrede stellen.
1: Und ich glaube, das ist dann deutlich bei der nächsten Platte, zu der wir mal schnell kommen.
0: Ja, das ist auch eine Platte, da atmet man ein bisschen auf. Aber vor allem ist es so, dass ich, muss ich zugeben, auch beim Hinhören dachte, oh, guck mal, was ist das denn jetzt hier? Das ist ja wirklich außergewöhnlich. Sie heißt Everyday Life. 2019 ist sie rausgekommen und es ist voller überraschender Songs.

0: Es sind Choräle drauf, es sind Chöre, es ist klassische Musik, es ist irgendwie wie eingesammelt, wie, ich weiß gar nicht, wie befreit wirken die irgendwie.
1: Es ist arabische Musik drauf, afrikanische Musik, Fela Kuti, der Sohn, Remi Kuti ist drauf zu hören, es ist ein bisschen Afropop drin. Es sind musikalische Abenteuer, die gesammelt wurden auf Reisen. Also sie waren ja immer auf Tournee, haben dann also auch Sachen vor Ort aufgenommen, haben Zitate eingebaut, kleine Geschichten eingebaut, sind aber auch durch die Welt gereist, nach Afrika auch zum Beispiel, und haben vor Ort Dinge aufgenommen. Und dieses haben sie alles in einem Album veröffentlicht und zusammengetan, mit einer starken Betonung auf das politische Bewusstsein. Da sind sie so klar und politisch wie eigentlich sozial engagiert, wie in ihren Texten und Songs selten. Trouble in Town ist ein Song gegen Polizeigewalt.

Arabesque ist ein Song, der betont, wir sind alle Menschen, egal, wir haben alle dasselbe Blut, Toleranz, und das ist der Song mit Femi Kuti, dem Sohn von Fela Kuti.

0: wunderschöne Nummer ist zum Beispiel ein Remake eines Klassikers, Cry Baby. Der heißt Cry, Cry, Cry. Da geht es eben um Liebe und Treue und Gefühle.
1: Das klingt wie aus den frühen 50ern oder irgendwie so. Wir hören da mal rein.
0: Aber es ist so divers auf diesem Album. Stimmung, Gefühle, Atmosphäre. Wunderbar.

0: Also das Erstaunliche, finde ich, ist ja nicht nur jetzt, dass sie diesen Song wunderbar aufgenommen haben, sondern dass sie auch von dem ganzen anderen Pop-Bombast Abstand genommen haben. Das ist ja
1: ganz, ganz einfache Dinge.
0: Es geht also, ja noch.
1: Ja, ein Song ist reiner Gospel, der andere ist das. Da sind Jacob Collier mit seinen wunderschönen Chöre und andere sind ganz, das ist so ein Afro-Pop-Song. Also sind verschiedene Stilarten. Ich war natürlich versöhnt. Das Album habe ich rauf und runter gespielt in meinen Sendungen. Ich fand es großartig. Es war natürlich nicht so ein großer Erfolg. Ich glaube, es ist die schlecht verkaufte Coldplay-Platte überhaupt, weil es eben diesen in Anführungsstrichen Massen-Mainstream-Geschmack nicht traf. Aber ich fand es beeindruckend, wirklich wunderbar. Aber man kann damit keine Tournee machen. Gut, es kam 2020 und die Pandemie. Sie hätten gar nicht auf Tour gehen können. Aber haben die Zeit genutzt und haben gleich ein Album aufgenommen, das dann perfekt geeignet war für Stadientours. Music of the Spheres, 2021 erschienen. Das ist das bisher letzte Album von Coldplay. Und das ist wieder voll von Tanzhymnen. Eine sogar mit der koreanischen Wundergruppe BTS, wo ich da nur geschluckt habe. My Universe. Also es ist natürlich eingängig und poppig.

0: Es musste wohl sein.
1: Es musste sein. Ich habe das Gefühl, sie konnten es irgendwie nicht liegen lassen.
0: So ein bisschen so. Ich weiß nicht, da ist dann auch wieder jetzt Max Martin, der schwedische Pop-Erfolgsindustrieproduzent dabei, der einfach seine Arbeit macht. Und das ist dann als saukommerziell. Und der ihnen wirklich wieder die Arbeit abgenommen hat. Denn bei dem Album davor, bei Everyday Life, da waren sie selbst die tragenden Figuren. Hier ist wieder die Rolle von Martin groß, der jeden Song mitgeschrieben hat und produziert hat. Und man hört es eigentlich sehr deutlich. Es klingen wie die üblichen schwedisch-US-amerikanischen Pop-Produktionen. Und ein Musterbeispiel ist Higher Power. Und das ist eine sehr lustige Geschichte, die muss ich erzählen. Bisher hatten Coldplay gesagt, konsequent keine Werbung. Wir machen keine Musik für Werbung. Wir verkaufen unsere Songs nicht. Wir wollen das nicht. Das ist jetzt hier der erste Song, Higher Power. Die ganze Tour und das Projekt, das Album wurde gespielt.

0: Und es gab ein neues E-Mobil von, ein neues E-Auto von BMW. Und im Werbespot für dieses E-Auto hörst du Higher Power. Und eine Zeile aus Higher Power lautet so: This joy is electric. Also dieser Spaß, diese Freude, dieser Fahrspaß ist elektrisch. Also das war jetzt, glaube ich, die Grenzüberschreitung.
1: Ja, ich glaube auch. Ich finde, das ist doch sehr kritikwürdig, muss man sagen. Auf der anderen Seite ist Coldplay auch sehr engagiert, was, also sie haben sich ja sehr viel Gedanken gemacht, wie sie ihre Shows und ihre Tourneen so umweltverträglich, wie man, das Wort ist ja schon falsch in diesem Zusammenhang, überhaupt machen können.
0: Sie haben in der Zeit, das haben sie auch gesagt, 2 Jahre lang hart überlegt, haben sich Wissenschaftler geholt und haben gesagt, wie können wir eine Tournee machen, die, sagen wir mal, klimaneutral ist, möglichst klimaneutral. Ein Schritt war, dass sie für jedes Ticket, das verkauft wird, einen Baum pflanzen.

0: rufen. Aber ich nehme die da ernst und ich glaube, das machen sie auch. Das heißt schon eine ganze Menge. Zweitens, sie haben eine Tournee, die auch beim Transport Energie spart. Da ist es wieder eine Kooperation mit DHL diesmal. DHL bemüht sich und sie machen 50% weniger Energieausstöße als früher. Was wichtig ist in der Show, im Stadion, sind diese Bänder, die die Leute umhaben, nicht mehr aus Plastik wie früher, sondern aus Natur, aus Pflanzenstoffen. Das heißt, sie können wieder verwertet werden. Es ist nicht Plastik, das weggeworfen wird. Okay. Drittens, sie haben Flächen, Tanzflächen im Stadion, wo die Leute drauf rumspringen und durch diese kinetische Bewegung erzeugen sie Strom. Das stimmt wirklich. Es wird wirklich viel Strom, das im Stadion für Licht verbraucht wird, selbst erzeugt. Und es sind zig Fahrräder, wo die Leute dann während der Show treten auf Standfahrrädern und erzeugen Strom. Also darüber mag man lachen. Man kann sagen, das ist vielleicht Greenwashing. Aber ich finde es gut, dass das überhaupt mal jemand macht. Erstmal sich die Mühe macht, das überhaupt zu tun. Andere Bands, Mega-Acts, die gehen einfach durch die Welt, kümmern sich einen Scheißdreck drum. Aber hier gibt's eine Band, die sich wirklich da Gedanken gemacht hat. Das finde ich sehr positiv.
1: Und ich habe ein Interview mit Chris Martin zu diesem Thema gesehen und er sagt, und das, wenn man auf den Tourneeplan guckt, dann stimmt es auch. Sie spielen, ich glaube, ein Drittel weniger Orte, aber an diesen Orten dann eben mehrere Tage.
0: Länger, das machen sie auch.
1: Das ist eben, weil sie wirklich überlegt haben, wie machen wir das überhaupt? Aber natürlich ist dieses Rumreisen, das ist natürlich das eigentliche Problem.
0: Ja, genau.
1: Also, oder zumindest eins der großen Probleme, weil du natürlich große Transport...
0: Genau, hin und her. Es gibt ja Bands, die haben irgendwie, die Stones hatten immer 5 Bühnen unterwegs, die dann geflogen wurden hin und her durch die Welt, kreuz und quer. Also das wird hier vermieden. Sie bleiben dann auch länger in Südamerika und bleiben dann an einigen Städten. Und jetzt sind sie in Europa, glaube ich. Und
1: im nächsten Jahr, ja.
0: Ja, sind seit 22 unterwegs, ständig. Man kann das immer verfolgen, wenn man auf Instagram ist und Coldplay folgt. Da weißt du immer genau, wo sie sind, wie was ist, Ausschnitte aus den Konzerten, wie es aussieht. Also,
1: bunt.
0: Man ist ständig dabei. Also es ist wirklich, Instagram hat was. Und jedenfalls sind sie dann auch im nächsten Jahr hier. Also bis 24 geht diese Tour.
1: In Düsseldorf sind die ein paar Mal, ja.
0: Ja, also wahnsinnig lange Tour, ehrlich gesagt. Und immer voll.
1: Chris Martin hat gesagt, dass Coldplay 2025 nach 2025 keine weiteren Alben machen werden. Ehrlich gesagt, wenn ich dies gerade in dieser Bandbiografie, hat er ganz oft gesagt, wir machen jetzt erstmal eine Pause oder jetzt gibt es erstmal eine neue Platte und die haben sofort wieder angefangen. Ich kann es mir nicht vorstellen, ehrlich gesagt.
0: Ja, hat er das wirklich gesagt? Das kann ich mir auch nicht vorstellen. Ich kann mir höchstens vorstellen, nach dieser intensiven Tourneephase, also Album 21 und dann 3 Jahre Tournee, dass sie dann eine lange Pause machen und er dann ein Soloalbum macht, denn er liebt ja alles Mögliche. Simplen Pop, Hip-Hop, er ist ein Freund von Jay-Z, ist auch mit ihm aufgetreten. Er liebt aber auch alternative Musik. Stile und lateinamerikanische, afrikanische Musik und alles mögliche. Also vielleicht hören wir ein sehr, sehr spannendes, interessantes musikalisches Album von ihm und irgendwelche anderen von den anderen Musikern, die natürlich auch irgendwie sich beschäftigen werden. Also das kann ich mir vorstellen und dann gibt es irgendwie sicherlich wieder ein Coldplay-Konzert. Mann, die sind 45, 46. Was? Jetzt gucken wir auf andere Bands, die 80 sind und die auch noch auf Tournee sind. Also ich kann es mir nicht vorstellen, dass das das Ende von Coldplay.
1: Wir warten es ab. Wir waren jetzt schon mal Chris Martin, falls 2025 die letzte Platte kommt, dann kommen die hier nochmal her zu Abendpop, würde ich vorschlagen.
0: Ja.
1: Dann danke ich dir sehr für heute, Peter.
0: Okay, herzlichen Dank und ich hoffe, ihr hattet Spaß und wir hören uns dann wieder mit den nächsten, ich glaube, die nächsten Themen sind Aretha Franklin.
1: Aretha Franklin, freue ich mich auch schon sehr drauf. 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
1: Um 11 Uhr mit Michael Hafke. Die Unionsfraktion will heute einen Nachfolger für den zurückgetretenen Vorsitzenden Jens Spahn wählen. Einziger Kandidat ist der bisherige Kanzleramtschef Thorsten Frey. Außerdem werden neue Minister ernannt. An dem geplanten Prozedere gibt es Kritik. Aus Berlin Markus Ambale.
2: Die Minister, die heute vom Bundespräsidenten neu ernannt werden, die müssen einen Eid vor dem Bundestag ablegen. Bei der Amtsübernahme steht im Grundgesetz. Jetzt ist aber Sommerpause. Merz will nicht, dass es für die Vereidigung eine Sondersitzung des Bundestags gibt und alle Abgeordneten auf Steuerzahlerkosten anreisen müssen. Kanzler Merz glaubt nämlich, das würde ein großer Teil der Öffentlichkeit nicht verstehen. Und er sagt, juristisch könne man da schon bis nach der Sommerpause warten. Staatsrechtler haben da allerdings große Bedenken. Sie sagen, das Grundgesetz verlangt diesen Eid vor dem Bundestag. Es ist aber wohl auch so, selbst wenn hier gegen die Verfassung verstoßen würde, es würde wohl keine direkten rechtlichen Konsequenzen haben.
1: Das Bundeskabinett ist zusammengekommen, um zwei Energievorhaben von Wirtschaftsministerin Reiche zu beschließen. Zum einen soll die Solarförderung wegfallen. Das heißt, wer in Zukunft mit seiner neuen kleinen Solaranlage auf dem Hausdach Strom ins Netz einspeist, bekommt keine garantierte Vergütung mehr. Außerdem sollen die erneuerbaren Energien nur so schnell ausgebaut werden wie die dazugehörigen Stromnetze. Umweltschutzverbände kritisieren Reiches Pläne, weil sie ihrer Meinung nach die Energiewende ausbremsen. Bei BMW sollen in den nächsten Monaten offenbar bis zu 8000 Stellen weltweit gestrichen werden. Über die Pläne sollen BMW-Chef Nedeljkovic und Gesamtbetriebsratschef Kimmich die Belegschaft gemeinsam informiert haben. Aus München Gabriel Wirth.
3: Laut Unternehmenskreisen wird es in den nächsten Monaten ein freiwilliges Abfindungsprogramm geben, das bis Ende nächsten Jahres laufen soll. Es richte sich nicht an die Mitarbeiter in der Produktion, sondern nur an die Beschäftigten im sogenannten indirekten Bereich, also in der Verwaltung, im Vertrieb und in der Entwicklung. Diese sollen sich freiwillig entscheiden können, ob sie das Angebot annehmen oder nicht. Auf diese Weise und mit anderen Maßnahmen will BMW weltweit rund 8000 Stellen streichen, wie es heißt. Weltweit hat der Konzern rund 154.000 Mitarbeiter, deutlich mehr als die Hälfte, und zwar über 84.000 davon in Deutschland. Offiziell gibt es noch keine Bestätigung der Pläne, allerdings hatte sich ein Stellenabbau bereits abgezeichnet.
1: Für die Einsatzkräfte bei den Waldbränden rund um Bordeaux ist heute ein entscheidender Tag. Wetterexperten rechnen mit Temperaturen von bis zu 42 Grad. Außerdem könnte Wind die Flammen erneut anfachen. Laut den Behörden ist der Großbrand aktuell stabilisiert, aber nicht unter Kontrolle. Auch in Griechenland sind Feuer ausgebrochen. Auf der Insel Paros mussten mehrere Ortschaften evakuiert werden. In Spanien dagegen hat sich die Ausbreitung des Großbrands in der Nähe von Madrid deutlich verlangsamt. Zum ersten Mal seit der Einführung der Frauenquote für Führungspositionen ist der Anteil der weiblichen Mitglieder in Vorständen deutscher Konzerne geschrumpft. Laut der jüngsten Auswertung der Organisation Frauen in die Aufsichtsräte ging der Frauenanteil in den Vorständen im Vergleich zum Vorjahr von 19,9% auf 19,1% zurück. In den Aufsichtsgremien stagniert der Anteil von Frauen bei 37%. Ausgewertet wurden 183 Unternehmen. Seit 2016 gilt eine verbindliche Frauenquote von 30% in Aufsichtsräten großer Konzerne. FIFA-Chef Infantino will einen Teil der kommerziellen Rechte an der Fußball-WM an Investoren verkaufen. Damit soll die FIFA Milliarden verdienen. Detlef Lindner in Stuttgart erklärt, was die Pläne im Fußball verändern würden.
4: Das ist noch gar nicht absehbar, was passiert, wenn plötzlich auch private Investoren sich etwa bei einer Fußball-WM einmischen. Wohl auch deshalb gibt es schon jetzt äußerst heftige Kritik von der Europäischen Fußballunion UEFA, die sogar einen WM-Boykott noch in dieser Woche mit den Mitgliedsverbänden einfach mal besprechen möchte. Klar ist, dass die FIFA selbst um etliche Milliarden reicher würde. Die WM selbst wird wahrscheinlich so oder so noch größer werden, also noch mehr Mannschaften. Vielleicht findet sie dann auch noch häufiger statt. Und dann stellt sich natürlich auch die Frage, ja, was passiert denn eigentlich mit der Europameisterschaft? Auch das Spiel selbst könnte sich weiter wandeln. Es könnte, siehe Trinkpausen, sprich Werbepausen bei dieser WM, weitere gewollte Unterbrechungen geben. Auch Regeländerungen, die dem Kommerz entgegenkommen, sind durchaus denkbar.
1: Und das waren die Nachrichten. Das Wetter in Norddeutschland. Es gibt viel Sonne, es ist warm bis heiß, bei Werten zwischen 26 Grad auf Rügen und bis 34 Grad in Bad Nenndorf. Morgen ist es erst heiter, später kommen von Südwesten her Schauer und Gewitter und 23 bis 37 Grad. Am Freitag und am Wochenende ist es heiter bis wolkig mit einzelnen Schauern, dazu kommen Gewitter und es wird etwas kühler. Es ist 11.05 Uhr.
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7: Montagabend, es geht in eine neue Woche und das machen wir natürlich ab 18 Uhr mit ganz, ganz frischer Musik für euch. Gleich OneRepublic, außerdem Jungle mit dabei und hier ist Lady Gaga mit Shape of a Woman. Ich bin Dirk, freue mich, dass ihr dabei seid.

Egal, was Ryan Tedder so schreibt und produziert, alles geht weltweit in die Charts. Der Mann hat den Dreh halt raus. Das waren One Republic, Need Your Love. NDR 2, am Montagabend, Soundcheck, neue Musik, gleich mit der neuen von Benson Boone. Die habe ich gehört und mich gefragt, Junge, wenn er das Ding live singen will, dann muss er schon eine ziemlich großartige Stimme haben. Das geht so hoch, was der da singt, das ist ziemlich abgefahren. Also bin ich gespannt drauf, wenn er dann auf Tour ist, muss ich ihn mir unbedingt mal angucken, wie er den Salto vom Klavier macht und dabei die ganz hohen Töne singt.

0: Scott Quinn mit All or Nothing.
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0: Einen schönen Abend für euch. Nessa Barrett ist aus den USA und eine von diesen Stimmen, die dazu auch noch, wenn du sie anschaust, denkst, eigentlich ist sie Model. So, und kann dann noch so großartig singen. Das ist natürlich eine gute Kombination auf der Bühne. Too Fast to Live, Too Young to Die heißt die Nummer von ihr. Außerdem danach Son Lux mit Endlessly. Und ich bin Dirk, wünsche euch einen endlessly schönen Abend.

0: Das Wazir Project mit Bleeding Gold hier bei NDR 2. Schönen Montagabend, NDR 2, yes, mit einer Band, die, ja, die schon einiges hinter sich hat. Jupiter Jones machen schon sehr lange ziemlich erfolgreich Musik. Dann gab es eine Pause, weil der Sänger Angstzustände hatte. Er hat das gut verarbeitet, hat ein Buch drüber geschrieben. Ja, und heute macht er mit dem Gitarristen von Jupiter Jones wieder Jupiter Jones Musik. Großartig und so großartig, dass wir gesagt haben, die müssen unbedingt mal vorbeikommen zu einem Songs and Stories Konzert. Und das wird an diesem Freitag sein in Güstrow im Ernst-Barlach-Theater. Und deswegen haben wir gesagt, Mensch, wenn ihr euch bei uns meldet, dann kann es sein, dass wir zwei Tickets für euch haben, weil die gibt's nicht zu kaufen, die gibt's nur zu gewinnen. So, und ihr sprecht mit der Jana aus Rostock. Hi Jana, hallo.
1: Hallo.
0: Ah, super. Guck mal, eben hast du noch gedacht, der will mich doch veräppeln, weil du hast dich, glaube ich, erst vor einer Stunde oder sowas registriert bei uns auf der Homepage und schwupps, schon rufe ich dich an.
1: Ja, das ging mal fix bei euch, ne?
0: So schnell kann das gehen. Ja, und du hast gesagt, Jupiter Jones begleiten dich schon dein halbes Leben.
1: Ja, würde ich mal so sagen. Kommt ungefähr hin, ja.
0: Ja, und geht dir das so ähnlich wie mir, dass wenn du die Stimme hörst, dass das unheimlich tief reingeht, so, egal was da gesungen wird?
1: Absoluter Wiedererkennungswert immer die Stimme, ja.
0: Ja, ne? Großartig. Übrigens muss man sagen, du hast eine ganz tolle Telefonverbindung. Das ist, als wenn du neben mir stehst.
1: Ja, das ist, ne?
0: Ja, das ist die Technik.
1: Doch, geht alles gut.
0: Aber ja, Jana, lange Rede, kurzer Sinn. Du bist am Freitag auf jeden Fall dabei. Es geht los. Es geht los. Einlass um 18 Uhr. Um 19 Uhr geht das Konzert los. Und hast ja wahrscheinlich schon mitbekommen, wir reden nicht von einem normalen Konzert, sondern zwischendurch erzählen die beiden auch von den Songs, Dinge, die sie bewegen, warum sie die Songs so gemacht haben, wie sie sind, was der Hintergrund ist. Das ist wirklich schön. Da wünschen wir dir ganz, ganz viel Spaß dabei. Du hast geschrieben, du nimmst deinen Mann mit.
1: Ja, genau.
0: Ist auch dabei geblieben, er hat sich benommen, alles gut.
1: Ja, doch, er hat verdient.
0: Du musstest kurz überlegen, aber ist okay. Da wünschen wir dir einen ganz, ganz schönen Abend mit Jupiter Jones. Bleib mir bitte noch kurz in der Leitung. So, und dann für alle anderen, ihr könnt auch noch mit dabei sein. Die Karten, wie gesagt, nicht zu kaufen, nur zu gewinnen hier bei uns bei NDR 2. Und deswegen ab zu uns unter ndr2.de, da könnt ihr eure Daten eintragen. Geht noch bis Freitag. Ich würde es aber früher machen, denn dann ist die Chance umso größer, dass ihr noch mit dabei seid. Hier sind Jupiter Jones mit »Wo diese Liebe hinfällt«.
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0: New Constellations hier mit Hot Blooded im NDR 2 Soundcheck, neue Musik. Einen schönen Montagabend wünschen wir euch. Jetzt kommen wir zu einer tollen Kombination. David Puentes ist einer der erfolgreichsten DJs der letzten Jahre bei uns in Deutschland. Er hat schon für Post Malone geremixed, für Rita Ora, für Tiesto, für ganz, ganz viele und viele eigene Singles rausgebracht. Und jetzt hat er einen Song mit der großartigen Loi zusammen gemacht. Und wie das zustande gekommen ist, dann haben wir die beiden mal gefragt und das haben sie uns ganz freiwillig erzählt.
1: Ich habe bei TikTok ihren Teaser gesehen, wo sie ihre Songidee so ein bisschen angeteasert hat. Und dadurch, dass Loi und ich schon mal gemeinsam einmal auf der Bühne standen, hatte ich hier direkt geschrieben, boah, was ist das? Und habe da auch kommentiert. Und dann sind wir darüber in Kontakt gekommen.
2: Ich fand es einfach super sweet, habe ihm meine Nummer geschickt. Und dann haben wir uns im Studio getroffen und dann ging das alles zu seiner Wege. Und jetzt haben wir einen fertigen Song und ich bin ganz aufgeregt und ich freue mich.
0: Ja, kannst du auch sein. Die gute Loi, die ist gar nicht so lange her, da war sie hier bei uns und sie ist wirklich für mich eine der ganz großen deutschen Stimmen. Tolles Songwriting, eine ganz großartige Stimme. Zusammen mit David Puentes, hier ist Golden Summer.

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1: Um 12 Uhr mit Benjamin Kirsch. Die personellen Änderungen in der Bundesregierung sollen heute abgeschlossen werden. Zur Stunde ernennt Bundespräsident Steinmeier die neuen Minister. Die Abgeordneten der Unionsfraktion im Bundestag wählen heute außerdem einen neuen Vorsitzenden. Hintergrund ist der Rücktritt von Jens Spahn. Der bisherige Chef im Kanzleramt Frei ist der einzige Kandidat für die Nachfolge. Wie sicher es ist, dass viele Abgeordnete für Frei stimmen, dazu Marc Frangipane aus der NDR-Nachrichtenredaktion.
2: Also, dass er den Posten übernimmt, davon kann man wohl ausgehen. Ob er aber aus der Fraktion auch wirklich alle Stimmen bekommt, das ist nicht so sicher. Denn es könnte sein, dass einige Abgeordnete einen Denkzettel verpassen wollen. Gar nicht Thorsten Frei selbst, sondern eher Kanzler und CDU-Chef Merz. Merz hat ja einen größeren Postentausch vorgenommen. Die bisherige Gesundheitsministerin Warken löst Frei als Chefin im Kanzleramt ab. Ihren Job übernimmt der bisherige Generalsekretär Linnemann. Und dann hat Merz ja auch noch Verkehrsminister Schnieder abgesetzt. Den löst Steffen Bilger ab, bisher parlamentarischer Geschäftsführer in der Fraktion.
1: Die Bundesregierung hat die Reform des Erneuerbare-Energien-Gesetzes beschlossen. Wer sich eine neue Solaranlage aufs Hausdach baut, soll demnach für den Strom, den er ins Netz einspeist, keinen fixen Preis mehr bekommen. Aus Berlin, Lissy Kaufmann.
3: Allerdings soll es jetzt, anders als ursprünglich vorgesehen, eine Übergangsregelung geben. Betroffen sind kleine Solaranlagen mit weniger als 25 Kilowatt installierter Leistung. Wer Strom aus solchen Anlagen ins Netz einspeist, bekommt bisher in den ersten 20 Jahren einen festen Preis pro Kilowattstunde bezahlt. Künftig soll es nur noch 3 Jahre lang einen Festpreis geben und der ist niedriger als bisher. Danach kann der Strom nur noch zu schwankenden Preisen an den Strombörsen verkauft werden. Dafür soll es anfangs noch einen Bonus geben. Ursprünglich hatte Wirtschaftsministerin Katharina Reiche von der CDU umfangreichere Kürzungen geplant, ohne Übergangsregelung. Nach heftiger Kritik, unter anderem von Umweltverbänden, wurden die Pläne abgemildert.
1: Bei gemeinsamen Luftangriffen des US-Militärs und Saudi-Arabiens sind in der Nacht im Irak zahlreiche Mitglieder pro-iranischer Milizen getötet worden. Die sogenannten Volksmobilisierungskräfte teilten mit, mindestens 20 ihrer Kämpfer seien getötet worden, mehr als 30 weitere hätten Verletzungen erlitten. Aus Kairo Moritz Behrendt.
4: Die Volksmobilisierungskräfte sind ein Verbund von paramilitärischen Einheiten. Einige von ihnen erhalten Waffen und Unterstützung von den iranischen Revolutionsgarden. Saudi-Arabien bezeichnete die Angriffe als Reaktion auf den Beschuss von Ölanlagen im Osten des Königreiches durch die pro-iranischen Milizen. In einer Stellungnahme des Außenministeriums heißt es, die Aggression der vom Iran unterstützten terroristischen Milizen erfolge zu einer Zeit, als sich das Land um eine Deeskalation in der Region bemüht habe. In den letzten Tagen hat es auch Angriffe einer anderen mit dem Iran verbündeten Miliz auf Saudi-Arabien gegeben. Die jemenitischen Houthi beschossen Ölanlagen im Westen des Landes mit Drohnen und Öltanker im Roten Meer mit Raketen.
1: Für die Einsatzkräfte bei den Waldbränden rund um Bordeaux ist heute ein entscheidender Tag. Wetterexperten rechnen mit Temperaturen von bis zu 42 Grad. Außerdem könnte Wind die Flammen erneut anfachen. Laut den Behörden ist der Großbrand aktuell stabilisiert, aber nicht unter Kontrolle. Auch in Griechenland sind Feuer ausgebrochen. Auf der Insel Paros mussten mehrere Ortschaften evakuiert werden. In Spanien dagegen hat sich die Ausbreitung des Großbrands in der Nähe von Madrid deutlich verlangsamt. Nach dem schweren Erdbeben in Japan suchen Rettungskräfte weiter nach Vermissten. Das Beben mit der Stärke 7,1 hatte gestern den Südwesten des Landes erschüttert. Mindestens 13 Menschen kamen ums Leben. Besonders betroffen war die Großinsel Kyushu, auf der auch viele Fabriken der Halbleiter- und Autoindustrie ansässig sind. Mehrere Werke haben ihre Produktion jetzt erstmal gestoppt, um Schäden zu reparieren. In Bayern sind 2 mutmaßliche ehemalige Mitglieder der Terrorgruppe Islamischer Staat festgenommen worden. Wie die Generalstaatsanwaltschaft mitteilt, sind beide Männer jetzt in Untersuchungshaft. Unabhängig voneinander wird ihnen die Mitgliedschaft in einer terroristischen Vereinigung vorgeworfen. Beide Männer sollen im Jahr 2016 auf der Mitgliederliste des IS verzeichnet gewesen sein und in dieser Zeit monatliche Zahlungen vom IS erhalten haben. Das waren die Nachrichten. Das Wetter in Norddeutschland. Heute viel Sonne, 26 bis 34 Grad. Morgen längere Zeit sonnig, vermehrt Wolken, Schauer, teils kräftige Gewitter. 23 Grad auf Amrum bis 37 Grad in Braunschweig. Am Freitag und Sonnabend einzelne Schauer und Gewitter. 21 bis 30 Grad am Freitag, am Sonnabend bis 26 Grad. Es ist jetzt 12.05 Uhr.
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7: Einen schönen Abend am Montag. Hier ist Dirk für euch. Ich freue mich, dass ihr dabei seid. Und ich gebe zu, ich habe 2 Jahre Französisch gehabt, damals in der Schule. Hat nicht viel genützt. Aber wenn ich ihn singen höre, dann habe ich so das Gefühl, ich möchte eigentlich nochmal Französisch lernen. Weil das hört sich so, also hört sich toll an. Wenn Stromae Französisch singt oder rappt oder was er dann auch immer macht, dann finde ich, dann möchte man diese Sprache irgendwie ein bisschen besser verstehen. Hört sich auf jeden Fall großartig an. Zusammen mit Torfelo hat er einen neuen Song, der heißt The Fleur. Und den hören wir genau jetzt. Ich wünsche euch einen schönen Abend. Ich hätte 5 in Französisch. 5.

Kansas City mit Self-Aware. Einen schönen Abend am Montag, hier ist NDR 2 und ich freue mich immer, wenn der kommt. Denn, weiß ich, jetzt kommt eine große Stimme. Teddy Swims hat genau wie viele andere auch angefangen und hat Coverversionen von Songs gesungen. Aber wenn du dir dann von Steve Perry Songs vornimmst, eine der großen Stimmen der 80er Jahre, und das dann auch noch so hammerhart triffst, dann steht eine Weltkarriere an. Teddy Swims hat neue Musik am Start. Break Up in Reverse heißt die Nummer. Hören wir genau jetzt nach. Geht's ab nach Skandinavien, aber da kommen wir gleich zu.

Rabo mit Wide-Eyed Wonder. Rabo kommt aus Norwegen und da gehen wir mit der Musikszene jetzt doch mal hin. Sie ist noch eine der etwas frischeren Künstlerinnen. Das heißt, so bekannt ist sie noch nicht. Aber sie ist dabei, sich ihr Publikum zu erarbeiten, so wie Dagny aus Norwegen das schon lange gemacht hat. Dagny ist eine richtig große Nummer in Norwegen. Wenn die Konzerte gibt, dann sind die Hallen riesig, also richtig groß. Da sind dann schon mal 8, 10, 12.000 Leute da. Und auch Dagny hat neue Musik, deswegen eine kleine Double Feature hier aus Norwegen. Hier ist Rain von Dagny.

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1: Einen schönen Abend, hier ist Dirk. Schön, dass ihr dabei seid. So, und als der seine erste Single rausgebracht hat, Beck. Die Single hieß Loser. Da ist die Musikwelt irgendwie so ein bisschen durchgedreht, weil alle haben gesagt, wow, was ist denn das für ein cooler Song? Der Mann hat sofort eine Handvoll Angebote von Plattenfirmen bekommen, die gesagt haben, ey, schreib doch für uns. Und dann hat er sich eine ausgesucht und das macht er auch. Dieser Song Loser, das ist schon ein bisschen her. Also der Song ist schon, der Mann macht schon lange Musik, schreibt auch für andere und produziert inzwischen, macht genau das. Also dieser eine Song hat ihm für sein Leben, das er sich so vorstellt, von dem er geträumt hat, alle Türen geöffnet. Und dass sich das lohnt und dass es eine gute Entscheidung war, das hören wir jetzt. Denn hier ist neue Musik von Beck, In The Night heißt sie. Außerdem Fat Dog aus London und ich wünsche euch einen schönen Abend.

G-Flip mit Bad on Fire ist mit drauf auf dem Soundtrack zur Serie Off Campus, die ja sowas von eingeschlagen ist. Die erste Staffel dieser Serie hat innerhalb von wenigen Tagen fast 40 Millionen Views gehabt bei Amazon Prime. Die waren völlig begeistert. Das Ganze hat natürlich auch seine Schattenseiten mitgebracht, weil die Fans völlig durchgedreht sind. Aber man merkt, auch bei neuen Serien wird es immer wichtiger, einfach gute Musik dabei zu haben. Ja, und wenn man dann mal durch so eine Serie geht, ist einiges an Musik dabei. Zum Beispiel auch in der gleichen Serie ist Will Lindley mit dabei mit Head First. Und die hören wir doch jetzt auch einfach nochmal. Also auch von Off Campus, von der Serie, von der jetzt, glaube ich, schon die zweite Staffel gedreht wird. Und alle freuen sich, es wird richtig erfolgreich werden.

diesen Song für Kylie Minogue geschrieben hat. Und dieser Song, den hat er losgeschickt, der hat sie aber nie wirklich erreicht, die Kylie Minogue. Und Jahre später auf einmal hat sie irgendwie Wind davon bekommen. Und nicht nur, dass sie gesagt hat, den singe ich, sondern lass ihn uns doch zusammen singen. Und deswegen hören wir ihn gleich. These Alarms, Snow Patrol und Kylie Minogue. Vorher noch die großartige Marie Froesch. Einen schönen Abend für euch.

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1: Um 13 Uhr mit Benjamin Kirsch. Bundespräsident Steinmeier hat drei neue Mitglieder des Kabinetts von Kanzler Merz ernannt. Neue Kanzleramtsministerin ist Nina Wagen. An der Spitze des Gesundheitsministeriums steht Carsten Linnemann und das Amt des Verkehrsministers übernimmt Steffen Bilger. Außerdem erhielten die bisherigen Minister Schnieder und Frei ihre Entlassungsurkunden. Vor der Ernennung ging Steinmeier auch auf die Frage der Vereidigung der neuen Kabinettsmitglieder im Bundestag ein.
2: Das Grundgesetz sieht bei Amtsübernahme neuer Ministerinnen und Minister eine Eidesleistung vor dem Deutschen Bundestag, die vor allem deshalb Gewicht und Beachtung erfordert, weil sie der parlamentarischen Verantwortlichkeit der Regierung feierlichen Ausdruck gibt. Ich habe zur Kenntnis genommen, dass die Minister diesen Eid in der ersten Sitzung des Bundestages nach der Sommerpause leisten werden.
1: Bundespräsident Steinmeier. Heute soll außerdem Thorsten Frei zum neuen Chef der Unionsfraktion gewählt werden. Die Fraktion kommt am frühen Nachmittag zu einer Sondersitzung zusammen. Julian Marxen in Berlin schätzt ein, ob das angesichts der jüngsten Kritik ein Denkzettel für Merz werden könnte.
3: Ja, also was dagegen spricht, viele in der Union wollen jetzt sicher, dass endlich Ruhe einkehrt. Schluss mit Negativschlagzeilen. Ja, und dazu kommt Thorsten Frei. Der ist beliebt und geachtet in den eigenen Reihen. Klar ist aber auch, Frei wurde nun mal von Friedrich Merz vorgeschlagen, ist engster Vertrauter von Merz. Naja, und der hat zuletzt halt viele in der Union verärgert. Besonders viel Aufruhr gab es ja, weil der Kanzler Verkehrsminister Patrick Schnieder abgesägt hat. Und ob sich Schnieders Lager, allen voran die CDU-Abgeordneten aus Rheinland-Pfalz, heute indirekt an Friedrich Merz rächen und nicht für Thorsten Frei als neuen Chef der Unionsfraktion stimmen, schwer zu sagen. Die Wahl, die ist am Ende geheim.
1: Das Bundeskabinett hat die Energiegesetze von Wirtschaftsministerin Reiche beschlossen. Sie gelten als umstritten, unter anderem, weil die Solarförderung wegfallen soll. Das heißt, wer in Zukunft mit seiner neuen kleinen Solaranlage auf dem Hausdach Strom ins Netz einspeist, bekommt keine garantierte Vergütung mehr. Außerdem sollen die erneuerbaren Energien nur so schnell ausgebaut werden wie die dazugehörigen Stromnetze. Bereits vor Monaten vorgelegte Pläne hatte Reiche nochmal deutlich entschärft. Umweltschutzverbände kritisieren, dass die Gesetze ihrer Meinung nach die Energiewende ausbremsen. Nach dem Anschlag beim Berliner Christopher Street Day kündigt Familienministerin Prien zusätzliche Mittel für die Deradikalisierung an. Vorher hatte die CDU-Politikerin mit Einsparungen und neuen Schwerpunkten im Demokratieförderprogramm heftige Kritik ausgelöst. Den umstrittenen Umbau des Programms verteidigt sie weiter. Aus Berlin Dietrich Karlmeurer.
4: Bundesfamilienministerin Karin Prien will das Förderprogramm Demokratie leben nach dem Anschlag beim Christopher Street Day in Berlin nachschärfen. Der deutschen Presseagentur sagte die CDU-Politikerin, dass sie 5 Millionen Euro für Angebote zur Deradikalisierung einsetzen will. Das Geld soll den Ländern zugutekommen. Nach ihren Angaben könnte der Betrag aus Mitteln des Programms kommen, die bisher für andere Zwecke vorgesehen waren. Entschieden ist noch nichts. Zunächst will Prien mit Ländern und Fachleuten beraten.
1: In Japan sind mindestens 18 Menschen bei dem schweren Erdbeben ums Leben gekommen. Nach Angaben von Ministerpräsidentin Takaichi werden noch Menschen vermisst. Nach ihnen wird weiter gesucht. Das Beben mit der Stärke 7,1 hatte gestern den Südwesten des Landes erschüttert. Besonders betroffen war die Großinsel Kyushu, auf der auch viele Fabriken der Halbleiter- und Autoindustrie ansässig sind. Mehrere Werke haben ihre Produktion gestoppt, um Schäden zu reparieren. DFB-Vizepräsident Watzke hat die Pläne des Fußball-Weltverbandes FIFA, Teile der Weltmeisterschaft an private Investoren abzutreten, scharf kritisiert. Watzke sprach von einem Angriff auf den Fußball, bei dem eine Grenze überschritten werde. Lars Bente aus der Sportredaktion erklärt, was die Pläne der FIFA beinhalten.
5: Ja, es geht, wie so oft beim Fußball-Weltverband, um Macht, Kommerz und ganz, ganz viel Geld natürlich. Die FIFA, die möchte wohl Anteile an ihren Turnieren, unter anderem auch der WM, verkaufen. Das hat sie mittlerweile auch weitgehend bestätigt. Um das Ganze umzusetzen, soll ein Tochterunternehmen gegründet werden, dessen Wert zunächst auf insgesamt 20 Milliarden Dollar festgelegt ist und das sich dann eben um die kommerziellen Rechte der FIFA-Turniere kümmern soll. Es geht also um Gewinnmaximierung und Infantino könnte von eben diesem Unternehmen ab 2031 Geschäftsführer werden, dann endet nämlich seine letzte Amtszeit als FIFA-Präsident. Das wäre also ein Weg für ihn, um seine Machtposition dann weiter behalten zu können.
1: Das waren die Nachrichten. Das Wetter in Norddeutschland, heute viel Sonne, 26 bis 34 Grad, morgen längere Zeit sonnig, vermehrt Wolken, Schauer, teils kräftige Gewitter, 23 Grad auf Amrum bis 37 Grad in Braunschweig. Es ist jetzt 13.05 Uhr.
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8: Ja, neue Musik gibt's noch eine Stunde lang jetzt hier bei NDR 2. Jeden Abend 18 bis 21 Uhr gibt's mal das auf die Ohren, was dann vielleicht in den Radios in den nächsten Wochen und Monaten läuft, weil das ist ganz frisches Zeug von Jungle. Außerdem von den Elevator Boys und hier ist Licka Lee mit Lucky Again. Und ich bin Dirk, schönen Abend.

Jungle mit Someday Somewhere. Neo Soul nennt sich das Ganze. Und Neo Soul ist gerade angesagt in London und Umgebung. Und da sind Jungle richtig erfolgreich unterwegs. NDR 2 Soundcheck, neue Musik am Montagabend. Jetzt mit was Neuem von U2. Richtig. Und zwar zusammen mit Martin Garrix. Ja, einer der erfolgreichsten DJs überhaupt. Moment mal. Dance Music und U2. Wie passt denn das zusammen? Ja, da möchte ich euch ein kleines Stichwort mit an die Hand geben. Mofo. M-O-F-O. Gebt das mal ein. U2 haben in den 90ern auf einmal komplett andere Musik gemacht auf einem Album. So richtig Disco-Musik. Und wenn ihr euch die Songs mal anhören wollt, ich finde gar nicht so schlecht irgendwie, aber überhaupt nicht U2. Aber inzwischen haben sie so viel gemacht. Inzwischen möchte eigentlich auch jeder mit ihnen zusammenarbeiten und ist eigentlich egal, was U2 machen. Da kommt immer großartig an. Hier sind Martin Garrix und U2 mit Fireflies.

Bilderbuch, Push Reality. Und damit sind wir noch in der Musikszene Österreich, die zurzeit sehr, sehr aktiv ist. Da kommt ganz viel Neues, zum Beispiel die Band Janka, Mein Kopf will allein sein. Und dann haben wir ja immer noch Salo, der ein cooles Hobby hat. Er streichelt immer noch Tauben. Wer weiß, vielleicht arbeitet er auch irgendwann im Zoo oder so, aber bisher finden wir den Song immer noch ziemlich großartig. Hier sind Janka und euch. Einen schönen Abend mit uns.

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1: Einen schönen Montagabend. Hier ist Dirk für euch. Ich freue mich, dass ihr dabei seid. Gleich haben wir für euch was Neues von Philipp Purcell, der so wunderschöne Musik machen kann. Und die neue Single heißt sogar auch noch schön. Und dann kommen wir zu etwas, das ist, finde ich, mindestens genauso schön. Denn wer ab und zu mal eine kräftige Gitarre mag, der ist bei Evanescence genau richtig. Und drumherum gibt's diese zuckerweiche Stimme, diese großartige Stimme, die könnte ja auch wirklich in der Oper auftauchen. Und dann diese Kombination, die wirklich einmalig ist und einmalig erfolgreich ist. Es gibt ein neues Album von Evanescence, mit drauf ist Who Will You Follow. Hören wir genau jetzt, fertig machen, zum Mütze schütteln.

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St. Londi mit Alaska. Einen schönen Abend, NDR 2 ist hier am Montag. Es gibt den Soundcheck Neue Musik immer zwischen 18 und 21 Uhr. Das heißt, na, ein bisschen was haben wir noch. Nutzen wir natürlich auch gleich mit den Toten Hosen. Da weiß man gar nicht, ob man sich jetzt freuen soll oder dann doch irgendwie traurig sein soll. Es ist das letzte Studioalbum. Sie haben es so ein bisschen eingegrenzt, haben nicht gesagt das allerletzte Album, aber so das letzte offizielle Album und dann auch damit verbunden die letzte große Tour von den Toten Hosen, die natürlich sowas von ausverkauft ist. Überall, es gibt nur ganz wenige letzte Restkarten. Jeder möchte die Toten Hosen noch mal sehen. Campino hat gesagt, ja, irgendwann ist ja auch mal gut. Ne? Jetzt sind wir alle schon ein bisschen älter. Mein Körper ist ein Wrack. Ja, die Ärzte lachen sich tot über mich und da ist nicht mehr viel zu machen. Und deswegen haben wir irgendwann mal gesagt, auch wir werden älter. Nur nach vorn heißt die Nummer von den Toten Hosen gleich. Vorher geht's ab in die Schweiz. Mit Soft Loft haben wir eine Band, die, ja, was macht sie? Sie macht so ein bisschen Indie-Pop mit Folk zusammen, sehr melancholisch, ehrliche Texte dazu. Und eine der neuen Nummern heißt Wednesday und die hören wir uns doch direkt erstmal an. Hier sind Soft Loft und euch einen schönen Abend.

Na, das wird ja nochmal eine Riesensause. Trink aus, wir müssen gehen. Das letzte Album von den Toten Hosen haben wir gerade nur noch vorn gehört von der Nummer. Und die haben es, glaube ich, irgendwie alles richtig gemacht. Denn zu dem Album Trink aus, wir müssen gehen, ist auch noch ein Bonusalbum dabei. Alles muss raus. 25 Songs mit Künstlern eingespielt, na, wo die Toten Hosen sagen, ihr habt uns begleitet, wir mochten euch schon immer. Oder aber es hat einfach immer gepasst zwischen uns. Da ist dann großartige Musik mit drauf. Ja, und was willst du groß sagen? Die Toten Hosen sind immer noch voll im Saft, auch wenn sie jetzt gesagt haben, langsam ist mal gut. Und diese Tour, auf der sie sind, die dauert auch noch bis 2027. Da werden sie auch noch ganz große Auftritte haben. Wo und wann und wie, schaut im Internet nach. Man sollte die Toten Hosen aber wirklich mal live gesehen haben. NDR 2 mit dem Soundcheck Neue Musik, jetzt mit Annika Russo und Rose Colored Glasses. Und das war's dann auch schon. Ich bin Dirk, wir hören uns morgen Abend wieder pünktlich.

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1: Um 14 Uhr mit Benjamin Kirsch. Bundespräsident Steinmeier hat drei neue Mitglieder des Kabinetts von Kanzler Merz ernannt. Neue Kanzleramtsministerin ist Nina Wagen. An der Spitze des Gesundheitsministeriums steht Carsten Linnemann. Und das Amt des Verkehrsministers übernimmt Steffen Bilger. Außerdem erhielten die bisherigen Minister Schnieder und Frei ihre Entlassungsurkunden. Vor der Ernennung ging Steinmeier auch auf die Frage der Vereidigung der neuen Kabinettsmitglieder im Bundestag ein.
2: Das Grundgesetz sieht bei Amtsübernahme neuer Ministerinnen und Minister eine Eidesleistung vor dem Deutschen Bundestag, die vor allem deshalb Gewicht und Beachtung erfordert, weil sie der parlamentarischen Verantwortlichkeit der Regierung feierlichen Ausdruck gibt. Ich habe zur Kenntnis genommen, dass die Minister diesen Eid in der ersten Sitzung des Bundestages nach der Sommerpause leisten werden.
1: Bundespräsident Steinmeier. Außerdem soll heute der ehemalige Kanzleramtschef Frei zum neuen Fraktionsvorsitzenden bei der Union gewählt werden. Julian Marxen in Berlin schätzt ein, ob das angesichts der jüngsten Kritik ein Denkzettel für Merz werden könnte.
3: Ja, also was dagegen spricht, viele in der Union wollen jetzt sicher, dass endlich Ruhe einkehrt. Schluss mit Negativschlagzeilen. Ja, und dazu kommt Thorsten Frei. Der ist beliebt und geachtet in den eigenen Reihen. Klar ist aber auch, Frei wurde nun mal von Friedrich Merz vorgeschlagen, ist engster Vertrauter von Merz. Naja, und der hat zuletzt halt viele in der Union verärgert. Besonders viel Aufruhr gab es ja, weil der Kanzler Verkehrsminister Patrick Schnieder abgesägt hat. Und ob sich Schnieders Lager, allen voran die CDU-Abgeordneten aus Rheinland-Pfalz, heute indirekt an Friedrich Merz rächen und nicht für Thorsten Frei als neuen Chef der Unionsfraktion stimmen, schwer zu sagen. Die Wahl, die ist am Ende geheim.
1: Die Feuerpause zwischen den USA und dem Iran ist offenbar beendet. Die US-Regierung meldet abgefangene Raketen aus dem Iran. Zudem haben die USA und Saudi-Arabien gemeinsame Luftangriffe auf Ziele im Irak geflogen. Die sogenannten Volksmobilisierungskräfte teilten mit, mindestens 20 ihrer Kämpfer seien getötet worden. Mehr als 30 weitere hätten Verletzungen erlitten. Die Volksmobilisierungskräfte sind ein von den iranischen Revolutionsgarden unterstützter Verbund von paramilitärischen Einheiten. Saudi-Arabien bezeichnete die Angriffe als Reaktion auf den Beschuss von Ölanlagen im Osten des Königreiches durch die pro-iranischen Milizen. In den Waldbrandgebieten im Südwesten Frankreichs kämpfen Einsatzkräfte weiter gegen die Flammen. Laut den Behörden hat sich die Lage in der vergangenen Nacht zwar stabilisiert, die Gefahr einer Ausbreitung sei aber weiterhin extrem hoch. Aus Paris, Caroline Döller.
4: Für die Einsatzkräfte könnte es ein entscheidender Tag werden. Sie warnen vor einem extrem hohen Risiko, dass das Feuer wieder an Kraft gewinnt. Denn für heute sind für die Region Temperaturen von bis zu 40 Grad vorhergesagt. Dazu ab dem Nachmittag starke trockene Winde. Bereits gestern waren 14 Brandherde neu aufgeflammt, konnten aber wieder unter Kontrolle gebracht werden. Laut der regionalen Waldschutzbehörde haben die Einsatzkräfte gut 120 Kilometer Brandschneisen in die Pinienwälder geschlagen, um das Feuer zu stoppen.
1: In Japan sind mindestens 18 Menschen bei den schweren Erdbeben ums Leben gekommen. Nach Angaben von Ministerpräsidentin Takaichi werden noch Menschen vermisst, nach ihnen wird weiter gesucht. Das Beben mit der Stärke 7,1 hatte gestern den Südwesten des Landes erschüttert. Besonders betroffen war die Großinsel Kyushu, auf der auch viele Fabriken der Halbleiter- und Autoindustrie ansässig sind. Mehrere Werke haben ihre Produktion gestoppt, um Schäden zu reparieren. FIFA-Chef Infantino will einen Teil der kommerziellen Rechte an der Fußball-WM an Investoren verkaufen. Damit soll die FIFA Milliarden verdienen. Detlef Lindner in Stuttgart erklärt, was die Pläne im Fußball verändern würden.
5: Das ist noch gar nicht absehbar, was passiert, wenn plötzlich auch private Investoren sich etwa bei einer Fußball-WM einmischen. Wohl auch deshalb gibt es schon jetzt äußerst heftige Kritik von der UEFA, die sogar einen WM-Boykott noch in dieser Woche mit den Mitgliedsverbänden einfach mal besprechen möchte. Klar ist, die WM selbst wird wahrscheinlich noch größer werden, also noch mehr Mannschaften. Vielleicht findet sie dann auch noch häufiger statt. Es könnte, siehe Trinkpausen, sprich Werbepausen bei dieser WM, weitere gewollte Unterbrechungen geben, auch Regeländerungen, die dem Kommerz entgegenkommen, sind durchaus denkbar.
1: Das waren die Nachrichten. Das Wetter in Norddeutschland. Heute viel Sonne, 26 bis 34 Grad, morgen längere Zeit sonnig, vermehrt Wolken, Schauer und teils kräftige Gewitter, 23 Grad auf Amrum bis 37 Grad in Braunschweig und am Freitag einzelne Schauer und Gewitter, 21 bis 30 Grad. Es ist jetzt 14.05 Uhr.
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8: Ab jetzt 3 Stunden lang die besten neuen Tracks in einer Show. Blackpink-Star Jennie hat einen neuen Song released, Tate McRae. Teased anscheinend eine neue Ära, das checken wir aus. Und wir gehen gleich ins neue Album von Rin. Hier nach 3 Songs. Macht euch einen cuten Abend.

Jahrelang ist er schon dabei im Rap-Game. Rin hat sein 4. Album released. Nostalgia heißt es. Es sind einfach 18 Tracks drauf. Und Rin hat mal süß seine Top-Fans gehuldigt mit einem exklusiven Live-Event. 2 Tage vor Album-Release, also quasi letzte Woche, in seiner Heimat Ludwigsburg, da hat er dann performt, quasi so ein bisschen Heimspiel gehabt. Unreleased Tracks gespielt für 1000 Fans der ersten Stunde und die sind natürlich in den Orbit aufgestiegen, na klar. Und im Herbst geht Rin auf Tour. Ende November ist er in Hamburg präsentiert von Enjoy. Tickets gibt's auch noch überall, wo es Tickets gibt. Und ihr kriegt den jetzt vom neuen Album Rin mit Blackberry. Kommt er jetzt hier bei Enjoy Play.

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Pink Panthers und Sarah Larsson mit Stateside hier bei Enjoy Play. Vor ein paar Monaten noch haben ihn Hater ausgelacht, warum er cringe in Videos rumtanzt. Jetzt steht er auf Bühnen und ist einer der spannendsten Newcomer aus Österreich.

Mein Name ist Joshua Pepe, kommt aus Wien, produziert seine Tracks alle selbst und ja, er macht halt auch super viel Social Media, tanzt in Reels, aber so hat er halt im Frühjahr auch eine krasse Reichweite geholt mit seinem Track Engelsblick, ist er so ein bisschen viral gegangen, habt ihr gerade eben kurz gehört. Und dafür muss man halt so pro Tag mindestens 3 Videos raushauen, um überhaupt ja im Algorithmus stattzufinden. Und er bleibt trotzdem real, ist einfach krass talentiert. Und deshalb bekommt ihr ihn jetzt auch bei Enjoy Play mit seinem neuen Track, das Joshua Pepe mit bei mir.

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1: Also da soll noch einer sagen, wir haben ein Sommerloch, ne? Gefühlt kommen gerade nur heftige Alben raus. Gracie Abrams gerade mit ihrem neuen Album auf Platz 1 der US-Charts gelandet. Charlie XCX hat released, diesen Freitag dann noch Ariana Grande. Und jetzt hat auch noch Miley Cyrus ihr neues Album announced. In einem Interview meinte sie, dass ihr neues Album eine Liebesgeschichte ist. Aber Liebesgeschichten sind nie eindimensional. Sie sind immer vielschichtig. Wenn sich deine Beziehung zu dir selbst ändert, dann ändern sich alle Beziehungen um dich herum. Rede, wirklich Miley Cyrus, Amen. Ganz viel los auch bei ihr. Sie hat ihr Label jetzt gewechselt, Atlantic Records, schreibt bei Instagram Welcome to the Family. Und anscheinend soll ihr neues Album im November kommen. Alles so neue Ära. Nicht nur Miley Cyrus, auch Tate McRae ist gerade hart am Teasen. Bei Instagram hat sie so Poster von sich geteilt und anscheinend wird was announced beim Musikfestival in Montreal und beim Lollapalooza in Chicago. Da ist sie die nächsten Wochenenden. In Chicago hängen auch schon überall so Poster von ihr in der Stadt so und Fans, die sind ganz figgerig schon.
2: Tate McRae is seemingly teasing a new era. It all started with a post that Tate posted to her Instagram feed with the caption Montreal, Chicago, see you soon. And now fans believe that she's teasing a new era. Some fans are saying, I'm freaking the fuck out.
1: Also auf diesen Postern ist anscheinend auch so 10-1 zu sehen. Jetzt denken alle, ah okay, am 1. Oktober kommt vielleicht ein neues Album. Also viel wieder so mit Easter Eggs wird gespielt. Spätestens am Wochenende oder nächste Woche werden wir wissen, ob ein neues Album von ihr kommt. Ihr bekommt sie jetzt hier bei Enjoy Play mit Sports Car.

Also vielleicht ist er wirklich der nächste Newcomer, der durch diesen Track krass durchstartet. Es geht um Jack Dean. Ist schon mal ein geiler Name, ist Singer-Songwriter, auch selbst Producer. Er macht ganz schön viel selber, ist super talentiert und noch nicht so bekannt. Das könnte sich mit seinem neuen Track Mercy aber ändern. Und ich finde einfach, vor allem der Song jetzt, gibt mir so krasse Benson Boone-Vibes. Also vor allem so dieser Chorus, den Benson Boone mit seinem Breakthrough-Hit hatte, Beautiful Things, da hat er genauso geschrien, aus völliger Inbrunst. Also der Chorus, der knallt schon gut rein. Der belebt uns jetzt mal. Neu bei Angel Play, Jack Dean mit Mercy. Wow.

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1: Um 15 Uhr mit Klaas Christoffersen. Bundespräsident Steinmeier hat am Mittag die Personalwechsel in der Bundesregierung offiziell gemacht und Entlassungs- sowie Ernennungsurkunden überreicht. Nina Warken wurde als Gesundheitsministerin entlassen und als Kanzleramtschefin ernannt. Neuer Gesundheitsminister ist Carsten Linnemann und auf Patrick Schnieder als Verkehrsminister folgt Steffen Bilger. Es fehlt allerdings noch der Eid vor dem Bundestag. Isabel Karas aus Berlin zu der Frage, wann der stattfinden soll.
2: Der Eid soll erst im September stattfinden, dann wenn der Bundestag nach seiner Sommerpause zum ersten Mal wieder zusammenkommt. Im Moment gibt es nämlich keine regulären Sitzungen. Die Abgeordneten, die arbeiten zwar weiter in ihren Wahlkreisen, treffen sich aber nicht im Parlament in Berlin. Damit die neuen Minister und die neue Ministerin ihren Eid schon jetzt ablegen könnten, müsste es also eine Sondersitzung geben. Und das wäre zu teuer, sagt der Bundeskanzler. Merz und die Bundesregierung sehen außerdem kein Problem darin, dass der Amtseid nicht jetzt schon stattfindet.
1: Die Abgeordneten der Unionsfraktion im Bundestag wählen heute einen neuen Vorsitzenden. Hintergrund ist der Rücktritt von Jens Spahn. Der bisherige Chef im Kanzleramt Frei ist der einzige Kandidat für die Nachfolge. Wie sicher es ist, dass viele Abgeordnete für Frei stimmen, dazu Marc Frangipane aus der NDR-Nachrichtenredaktion.
3: Also, dass er den Posten übernimmt, davon kann man wohl ausgehen. Ob er aber aus der Fraktion auch wirklich alle Stimmen bekommt, das ist nicht so sicher. Denn es könnte sein, dass einige Abgeordnete einen Denkzettel verpassen wollen. Gar nicht Thorsten Frei selbst, sondern eher Kanzler und CDU-Chef Merz. Merz hat ja einen größeren Postentausch vorgenommen. Die bisherige Gesundheitsministerin Warken löst Frei als Chefin im Kanzleramt ab. Ihren Job übernimmt der bisherige Generalsekretär Linnemann. Und dann hat Merz ja auch noch Verkehrsminister Schnieder abgesetzt. Den löst Steffen Bilger ab, bisher parlamentarischer Geschäftsführer in der Fraktion.
1: Das Bundeskabinett hat die Reform des Erneuerbare-Energien-Gesetzes von Bundeswirtschaftsministerin Reiche auf den Weg gebracht. Die CDU-Politikerin will unter anderem Förder- und Ausgleichsgelder kürzen. Kritik kommt deshalb zum Beispiel aus Niedersachsen. Aus Hannover Bertil Starke.
4: Niedersachsens Umweltminister Meyer bezeichnet die geplante Reform als fatale Vollbremsung für die Energiewende. Das liegt insbesondere an den Plänen für die Windenergie. Sind die Stromnetze überlastet, bekommen Betreiber von neuen Windrädern künftig unter bestimmten Umständen kein Ausgleichsgeld mehr, wenn ihr Strom nicht eingespeist werden kann. Davon ist Niedersachsen als führendes Windkraftland besonders betroffen. Bundeswirtschaftsministerin Reiche will auch die Einspeiseförderung von bestimmten Photovoltaikanlagen auf Hausdächern ändern. Sie soll langfristig wegfallen. Eine Übergangsfrist gilt bis 2029. Für Niedersachsens Umweltminister Meyer geht der Gesetzentwurf in die völlig falsche Richtung. Der Grünen-Politiker fordert stattdessen mehr Tempo beim Ausbau von Stromnetzen und Nachbesserungen bei der Förderung von Solaranlagen.
1: Für die Einsatzkräfte bei den Waldbränden rund um Bordeaux ist heute ein entscheidender Tag. Wetterexperten rechnen mit Temperaturen von bis zu 42 Grad. Außerdem könnte Wind die Flammen erneut anfachen. Laut den Behörden ist der Großbrand aktuell stabilisiert, aber nicht unter Kontrolle. Auch in Griechenland sind Feuer ausgebrochen. Auf der Insel Paros mussten mehrere Ortschaften evakuiert werden. In Spanien dagegen hat sich die Ausbreitung des Großbrands in der Nähe von Madrid deutlich verlangsamt. Die Feuerpause zwischen den USA und dem Iran ist offenbar beendet. Die US-Regierung meldet abgefangene Raketen aus dem Iran. Zudem haben die USA und Saudi-Arabien gemeinsame Luftangriffe auf Ziele im Irak geflogen. Die sogenannten Volksmobilisierungskräfte teilten mit, mindestens 20 ihrer Kämpfer seien getötet worden, mehr als 30 weitere hätten Verletzungen erlitten. Die Volksmobilisierungskräfte sind ein Verbund von paramilitärischen Einheiten und werden von den iranischen Revolutionsgarden unterstützt. Saudi-Arabien bezeichnete die Angriffe als Reaktion auf den Beschuss von Ölanlagen im Osten des Königreiches durch die pro-iranischen Milizen. Der irische Musiker und Oscar-Preisträger Glenn Hansard ist tot. Der 56-Jährige kam bei einem Motorradunfall in Dublin ums Leben. Hansard war 2008 als Mitkomponist und Interpret des Titels Falling Slowly aus dem Film Once mit dem Oscar für den besten Song ausgezeichnet worden. In dem Film spielte er selbst die Hauptrolle als Straßenmusiker. Das waren die Nachrichten. Das Wetter in Norddeutschland. Viel Sonne bei 26 bis 34 Grad. Nachts überwiegend klar bei Tiefstwerten von 21 bis 16 Grad. Morgen längere Zeit sonnig, vermehrt Wolken, Schauer und teils kräftige Gewitter. 23 Grad auf Amrum bis 37 Grad in Braunschweig. Es ist 15.05 Uhr.
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7: In ziemlich genau einem Monat wissen wir, welcher Track offizieller Sommerhit 2026 ist. Das kommt immer so Ende August raus. Und es gibt Very Hot Candidates. Ne? Also ich glaube, entweder wird's gut genug von Kitsch Creek, Blumengarten und Shirin David. Oder der hier von Jügel, Move Into The Sun, bekommt ihr jetzt bei Enjoy Play. Macht's euch muckelig.

Girls hier bei Enjoy Play am Dienstagabend und die Giant Ruxo auf lässig einfach mal eine Nordamerika-Tour im Herbst starten. Noch lässiger einfach, dass es mittlerweile ja echt die fünfte USA-Tour ist. Ne? Seit 2021 waren die Jungs jedes Jahr auf Tour, außer letztes Jahr. Dafür geht es im Herbst, Winter 26 wieder hin. Die freuen sich riesig. Und es ist schon krass, ne? Dafür, dass die so eine Indie-Band aus NRW sind, einfach, ist einfach crazy. Aber die haben eine sehr krass große Fanbase. Auch hier bei uns im Oktober, bevor das in den USA losgeht, sind sie auch nochmal auf Tour in Deutschland. Hamburg und Hannover, präsentiert von Enjoy Tickets, gibt es auch noch für beide Städte noch. Guck mal, müsst ihr gar nicht in den USA für. Am Freitag haben sie wieder einen neuen Song gedroppt. Heißt Slow Dance for a Minute. Kriegt ihr jetzt von den Giant Rooks hier bei Enjoy Play.

Ihr hört Enjoy Play, eure Show für neue Musik. Und so klingt ihr neues Album Music Fashion Film, so heißt es. Und das hat sie jetzt endlich gedroppt letzten Freitag. Auch ganz bewusst in so einen anderen Sound gegangen, ne? So als Hyperpop 2024 im Brad Hype. Jetzt ist es schon so viel rockiger Post-Punk, ganz viel so verzerrter Gitarrensound. Ein paar Fans sind vielleicht nostalgisch und wollen den Brad Summer zurück. Aber es ist ein neues Album, es ist ein neuer Sommer. Und das ist auch gut so. Ihr bekommt sie jetzt vom neuen Album, neu bei Enjoy Play, das Charlie XCX mit Camera.

0: David Guetta himself hat über Insta Blake Light und Alek nach ihrem Remix von Yuguel's Sommerbanger Movin' to the Sun gefragt. Bekommen hat er ihn natürlich auch, so wie ihr bei mir in der Show. Außerdem neue Tracks von Axwell, Gorgon City und Fischer.
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2: Der Termin hat lange gedauert. Anne ist erschöpft, als sie auf den Knopf ihres Autoschlüssels drückt. Das Auto blinkt, als würde es auf sie warten. Jetzt nur noch nach Hause, denkt sie. Sie tippt auf dem Navi auf Zuhause. Die Route wird berechnet. Anne dreht die Musik auf und fährt los. Sie denkt daran, dass sie viele Jahre kein Zuhause hatte, in das sie gerne zurückkam. Da hatte sie immer die große Sorge, was sie wohl hinter der Wohnungstür erwarten würde. Vorwürfe oder Streit oder ein Drama, von dem sie noch nichts ahnte. So lange hat Anne sich ein Zuhause gewünscht, wie sie es jetzt hat, wo sie gerne ist und sich fallen lassen kann. Mit einem Mal erscheint auf dem Navi die Meldung, die Route wird aufgrund der aktuellen Verkehrslage angepasst. Na toll, Umweg. Aber das Navi bringt nichts aus der Ruhe. Selbst als Anne einmal falsch abbiegt, bleibt es ganz entspannt. Bewundernswert. Und Anne muss lächeln. Ihr Navi erinnert sie daran, wie Gott sie bisher durch ihr Leben begleitet hat. Er war bei jedem Umweg dabei und hat ihr immer wieder die richtige Richtung gezeigt. Ohne Vorwürfe, ganz ruhig. Und dann hat sie endlich ihr Zuhause gefunden. Als Anne nach 2 Stunden endlich da ist, wird sie sehnlich erwartet. Peter hat gekocht und umarmt sie zur Begrüßung. Und Anne denkt, endlich, zu Hause.
1: Das war ein Beitrag von Damaris Grimmsmann für die Evangelische Kirche.
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Also bei Blackpink-Star Jennie läuft irgendwie gerade sehr gut, oder? Bei Tame Impala's Dracula gefeatured, damit nochmal mehr Hype um den Song gemacht. Ihr hört Enjoy Play, eure Show für neue Musik, und dass sie auf diesem Track nochmal war und einen Remix rausgehauen hat, das hat auf jeden Fall dazu beigetragen, dass der Song noch mehr gehypt worden ist. Jetzt hat Jennie ihren neuen Song gedroppt, Less Than a Lover, und das Musikvideo dazu ist schon so ein kleiner süßer Kurzfilm irgendwie geworden mit viel Sonne, Urlaub und natürlich der Liebe. Sehr, sehr wohlig irgendwie das ganze Video und einfach seit Freitag draußen, jetzt schon über 11 Millionen Views, und ein User schreibt einfach in den Kommentaren, das ist nicht nur ein Musikvideo, das ist pure Emotion. Also Leute, guckt es euch an, und das ist der Song dazu ganz neu bei Enjoy Play, Jennie mit Less Than a Lover.

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1: Um 16 Uhr mit Klaas Christoffersen. Thorsten Frey ist neuer Fraktionschef der Union. Er wurde in einer Sondersitzung nach Fraktionsangaben mit 91,9% der Stimmen gewählt. Die Sitzung läuft noch. Aus Berlin Katrin Aue.
2: Es ist ein deutliches Votum für Thorsten Frey. Dann doch. Zuvor war gemutmaßt worden, dass viele Abgeordnete von CDU und CSU ihre Kritik an den jüngsten Personalentscheidungen des Kanzlers über ein Nein zu Thorsten Frey zum Ausdruck bringen könnten. Nun gab es doch breite Zustimmung. Das gibt dem ehemaligen Kanzleramtschef Frey Rückendeckung für seinen neuen Job. Damit ist auch die Nachfolge von Jens Spahn an der Fraktionsspitze geklärt. Schon am Mittag hat Bundespräsident Frank-Walter Steinmeier die Veränderungen im Kabinett besiegelt. Verkehrsminister Patrick Schnieder wurde verabschiedet. Für ihn übernimmt Steffen Bilger, bislang parlamentarischer Geschäftsführer der Unionsfraktion. Zudem ist Nina Waken von der Spitze des Gesundheitsministeriums in die Chefposition im Kanzleramt gewechselt. Ex-CDU-Generalsekretär Carsten Linnemann wiederum ist jetzt Bundesgesundheitsminister.
1: Die Bundesregierung hat zwei neue Gesetze auf den Weg gebracht mit dem Ziel, die Energiepolitik zu reformieren. Die Kürzungen fallen weniger stark aus als ursprünglich von Wirtschaftsministerin Reiche geplant. Künftig sollen Preisgarantien für den ins Netz eingespeiste Strom von neuen Solaranlagen wegfallen. Außerdem sollen Windkraftanlagen und Solarparks nur noch da gebaut werden, wo man sie braucht. Aus Berlin Lissi Kaufmann.
3: Bislang ist es so, dass in bestimmten Gebieten zu bestimmten Zeiten plötzlich zu viel Strom produziert wird. Zum Beispiel, wenn es sehr viel Wind gibt. Und dann müssen die Anlagen vorübergehend abgeschaltet werden, damit die Netze nicht überlastet werden. Und die Betreiber, die bekommen dann in dieser Zeit trotzdem Geld für ihre Anlagen und zwar vom Staat. Und die Bundesregierung will jetzt eben verhindern, dass genau dort weitere neue Anlagen in Betrieb gehen, die dann alle für die Abschaltung bezahlt werden. Deshalb soll es in solchen Gebieten künftig weniger Entschädigung geben.
1: Die Feuerpause zwischen den USA und dem Iran ist offenbar beendet. Die US-Regierung meldet abgefangene Raketen aus dem Iran. Zudem haben die USA und Saudi-Arabien gemeinsam Luftangriffe auf Ziele im Irak geflogen. Die sogenannten Volksmobilisierungskräfte teilten mit, mindestens 20 ihrer Kämpfer seien getötet worden, mehr als 30 weitere hätten Verletzungen erlitten. Die Volksmobilisierungskräfte sind ein Verbund von paramilitärischen Einheiten und werden von den iranischen Revolutionsgarden unterstützt. In den spanischen Waldbrandgebieten hat sich die Lage etwas stabilisiert. Entwarnung geben die Behörden aber noch nicht, da eine neue Hitzewelle erwartet wird. Aus Madrid, Anna Mund.
4: Temperaturen von bis zu 42 Grad sowie eine sinkende Luftfeuchtigkeit könnten die Löscharbeiten erschweren oder die Flammen erneut anfachen. Derweil kehren tausende Menschen in den Gebieten rund um die spanische Hauptstadt nach und nach in ihre Häuser und Wohnungen zurück. Die Waldbrände haben vor allem die Provinz Ávila westlich von Madrid sowie die benachbarten Regionen Madrid und Toledo schwer getroffen. Allein in Ávila wurde nach vorläufigen Schätzungen eine Fläche von knapp 50.000 Hektar zerstört. Das entspricht fast der Fläche des Bodensees.
1: Der Deutsche Fußballbund geht auf Konfrontationskurs mit der FIFA. DFB-Präsident Neuendorf kritisiert die Pläne von FIFA-Chef Infantino, Investoren an den kommerziellen Rechten der Fußball-WM zu beteiligen. Aus der Sportredaktion Christian Michel.
5: Bernd Neuendorf kritisierte vor allem das Vorgehen der FIFA. Als Mitglied des FIFA-Councils sei er über die Pläne im Vorfeld nicht informiert worden. Stattdessen hätten die Mitglieder erst aus den Medien davon erfahren. Auch inhaltlich lehnt der DFB-Präsident den Einstieg von Investoren bei der Fußball-WM ab. Der Fußball dürfe nicht zum Spielball von Investoren werden, sagte Neuendorf. Sonst drohe der Sport seiner Akzeptanz bei Fans und Gesellschaft zu verlieren. Auch die UEFA hatte die Pläne bereits scharf kritisiert. Gemeinsam mit den 55 UEFA-Verbänden will der Europäische Fußballverband nun zeitnah über eine gemeinsame Reaktion beraten.
1: Der irische Musiker und Oscar-Preisträger Glenn Hansard ist tot. Der 56-Jährige kam bei einem Motorradunfall in Dublin ums Leben. Hansard war 2008 als Mitkomponist und Interpret des Titels Falling Slowly aus dem Film Once mit dem Oscar für den besten Song ausgezeichnet worden. Das waren die Nachrichten. Das Wetter in Norddeutschland: viel Sonne bei 26 bis 34 Grad. Nachts überwiegend klar bei Tiefstwerten von 21 bis 16 Grad. Morgen längere Zeit sonnig, vermehrt Wolken, Schauer und teils kräftige Gewitter. 23 Grad auf Amrum bis 37 Grad in Braunschweig. Es ist 16.05 Uhr.
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7: Also falls gerade ein paar Leute zuhören, die so Bock auf so Dark Pop haben, die sollten mal süß dranbleiben. Einer der besten Tracks, die gerade draußen sind, habe ich gleich für euch. Vor allem für Lana Del Rey Fans wird das gleich ganz wohlig. Gehen wir rein nach drei Songs. Macht euch einen cuten Abend, Leute.

mein Gott, wirklich. Es geht um den neuen Song von Singer-Songwriterin Nessa Barrett, kommt aus den USA, ist super jung, seit ein paar Jahren kompletter TikTok-Star auch, also super crazy auf Social Media, hat sie einfach über 25 Millionen Follower und auch einfach schon 2 Alben gedroppt, das darf man gar nicht vergessen. Mittlerweile sind wir beim 3. Album, das kommt Ende September und daraus hat sie jetzt ihre erste Single gedroppt, habt ihr gerade eben kurz gehört. Und sie klingt so doll nach Lana Del Rey. Ich finde, es klingt krass ähnlich. Und alleine der Titel Too Fast to Live, Too Young to Die, sie ist einfach Lana Del Rey der Gen Z. Aber es ist ein heftiger Track geworden. Alleine dieses Intro. Dieser sphärische Dark Rock Vibe. Also Leute, da wird jetzt mal ganz tief reingefüllt. Neu bei Enjoy Play, das ist Nessa Barrett mit ihrem Track Too

0: Arlo Parks mit Two Sided. Die hat auch dieses Jahr ein neues Album rausgehauen. Ihr hört Enjoy Play. Und schon vor Release waren einige Leute Fan von seinem Track. Und fair enough, ne? Berliner Singer-Songwriter Tasca hat mit seinem neuen Song Langsam so einen krassen Ohrwurm gekriegt. Und daran sieht man auch Indie-Pop auf Reggae-Sound, das kann halt schon funktionieren, wenn man es geil anstellt. Das hat er gemacht, sogar auf dem Southside Festival letzten Monat performt. Und es wird Zeit, dass der Junge ein bisschen mehr Aufmerksamkeit bekommt. Bekommt er jetzt neu bei Enjoy Play Tasca mit Langsam.
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1: Nach 5 Jahren, fast 5 Jahren, hat er endlich sein neues Album gedroppt.

Ihr hört schon, es geht um Rapper Rin, der schon wirklich so viele Jahre im Rap-Game dabei ist. Und jetzt endlich hat er nach sehr, sehr langer Zeit sein viertes Album released. Nostalgia heißt es. Sind echt viele Songs drauf, echt 18 Stück. Und Rin hat zwei Tage vor Release des Albums, also letzte Woche Mittwoch, vor knapp einer Woche, hat er seine größten Fans mit einem exklusiven Live-Event so ein bisschen surprised. Und zwar in seiner Heimat Ludwigsburg, da in der Nähe ist er ja auch aufgewachsen. Dann hat er da performt, unreleased Tracks gespielt für 1000 Fans der ersten Stunde. Und im Herbst geht Rin dann auf Tour. Ende November ist er in Hamburg, präsentiert von Enjoy. Tickets gibt's auch, überall wo es Tickets gibt. Und ihr kriegt den jetzt vom neuen Album. Das ist mit der beste Track, finde ich, auf dem ganzen Album. Rin mit Blackberry bekommt ihr jetzt neu bei Enjoy Play.

also was hat mein Nachbar über mir und Khalid? Was haben die beiden gemeinsam? Das habe ich mich gerade eben gefragt. Und beide sind wirklich die ganze Zeit nur am Rödeln. Khalid auf die gute Art und Weise. Denn er ist nur am Featuren gerade, ne? Mit großen Artists. Jetzt hat er zusammen mit Medusa einen Song draußen. Den bekommt er jetzt. Ich bin Insa und jetzt raus. Wir hören uns morgen Abend wieder, wenn ihr Lust habt. Ab 18 Uhr mit ganz vielen neuen Tracks hier bei Enjoy Play. Macht euch noch einen entspannten Abend. Bye, bye.

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1: Um 17 Uhr mit Klaas Christoffersen. Thorsten Frey ist neuer Fraktionschef der Union. Er wurde in einer Sondersitzung nach Fraktionsangaben mit 91,9% der Stimmen gewählt. Die Sitzung läuft noch. Aus Berlin, Katrin Aue.
2: Es ist ein deutliches Votum für Thorsten Frey. Dann doch. Zuvor war gemutmaßt worden, dass viele Abgeordnete von CDU und CSU ihre Kritik an den jüngsten Personalentscheidungen des Kanzlers über ein Nein zu Thorsten Frey zum Ausdruck bringen könnten. Nun gab es doch breite Zustimmung. Das gibt dem ehemaligen Kanzleramtschef Frey Rückendeckung für seinen neuen Job. Damit ist auch die Nachfolge von Jens Spahn an der Fraktionsspitze geklärt. Schon am Mittag hat Bundespräsident Frank-Walter Steinmeier die Veränderungen im Kabinett besiegelt. Verkehrsminister Patrick Schnieder wurde verabschiedet. Für ihn übernimmt Steffen Bilger, bislang parlamentarischer Geschäftsführer der Unionsfraktion. Zudem ist Nina Waken von der Spitze des Gesundheitsministeriums in die Chefposition im Kanzleramt gewechselt. Ex-CDU-Generalsekretär Carsten Linnemann wiederum ist jetzt Bundesgesundheitsminister.
1: Die Bundesregierung will die Energiewende reformieren und effizienter gestalten. Dafür sind auch Kürzungen bei der Förderung von kleinen Solaranlagen auf dem eigenen Hausdach geplant. Aus Berlin, Lissy Kaufmann.
3: Wirtschaftsministerin Katharina Reiche spricht von einem Paradigmenwechsel. Der Ausbau der Erneuerbaren soll weitergehen, aber kosteneffizienter. Das heißt, der Bund kann sparen. Betreiber von Anlagen wiederum müssen mit weniger Absicherung auskommen. Betroffen sind unter anderem all jene, die sich ab dem kommenden Jahr eine Solaranlage aufs Dach bauen lassen. Wenn sie ihren Strom ins Netz einspeisen, sollen sie dafür künftig keine langfristige Preisgarantie pro Kilowattstunde mehr bekommen. Stattdessen ist eine reduzierte Übergangspreisgarantie geplant, und zwar für maximal 3 Jahre.
1: Als letzter deutscher Autokonzern hat jetzt offenbar auch BMW den Abbau von Arbeitsplätzen angekündigt. Das Unternehmen will bis Ende 2027 weltweit rund 8000 Stellen streichen. Vor allem Jobs in Verwaltung und Entwicklung sollen wegfallen. Die direkte Produktion soll nicht betroffen sein. Der Stellenabbau soll über natürliche Fluktuation sowie ein Abfindungsprogramm auf freiwilliger Basis erfolgen. BMW äußerte sich offiziell zunächst nicht zu den Plänen. Für den Konzern arbeiten weltweit mehr als 150.000 Menschen, die Hälfte davon in Deutschland. In mehreren Ländern Europas kämpfen Feuerwehrleute weiter gegen Waldbrände. Eine neue Hitzewelle könnte die Situation in Spanien und Frankreich erneut verschärfen. Aus der NDR-Nachrichtenredaktion Betül Sarikaya.
4: Nahe Bordeaux ist inzwischen eine Fläche 4-mal so groß wie Paris verbrannt. Die Lage ist laut Feuerwehr stabil, aber noch nicht unter Kontrolle. Eine neue Hitzewelle mit über 40 Grad und starken Winden droht, die Flammen neu zu entfachen. In Spanien nahe Madrid hat sich die Lage etwas beruhigt. Zehntausende dürfen seit gestern Abend in ihre Häuser zurückkehren. Aber auch dort gibt es wegen der neuen erwarteten Hitzewelle keine Entwarnung.
1: In Japan sind mindestens 18 Menschen bei den schweren Erdbeben ums Leben gekommen. Nach Angaben von Ministerpräsidentin Takaichi werden noch Menschen vermisst. Nach ihnen wird weiter gesucht. Das Beben mit der Stärke 7,1 hatte gestern den Südwesten des Landes erschüttert. Besonders betroffen war die Großinsel Kyushu, auf der auch viele Fabriken der Halbleiter- und Autoindustrie ansässig sind. Mehrere Werke haben ihre Produktion gestoppt, um Schäden zu reparieren. Der Deutsche Fußballbund geht auf Konfrontationskurs mit der FIFA. DFB-Präsident Neuendorf kritisiert die Pläne von FIFA-Chef Infantino, Investoren an den kommerziellen Rechten der Fußball-WM zu beteiligen. Aus der Sportredaktion Christian Michel.
5: Bernd Neuendorf kritisierte vor allem das Vorgehen der FIFA. Als Mitglied des FIFA-Councils sei er über die Pläne im Vorfeld nicht informiert worden. Stattdessen hätten die Mitglieder erst aus den Medien davon erfahren. Auch inhaltlich lehnt der DFB-Präsident den Einstieg von Investoren bei der Fußball-WM ab. Der Fußball dürfe nicht zum Spielball von Investoren werden, sagte Neuendorf. Sonst drohe der Sport seiner Akzeptanz bei Fans und Gesellschaft zu verlieren. Auch die UEFA hatte die Pläne bereits scharf kritisiert. Gemeinsam mit den 55 UEFA-Verbänden will der Europäische Fußballverband nun zeitnah über eine gemeinsame Reaktion beraten.
1: Das waren die Nachrichten. Das Wetter in Norddeutschland. Heute Abend heiter und trocken, 25 bis 33 Grad. In der Nacht oft klar bei Tiefstwerten von 21 bis 16 Grad. Morgen heiter, später Wolken, Schauer und zum Teil kräftige Gewitter bei Höchstwerten von 23 Grad auf Sylt bis zu 37 Grad in Göttingen. Es ist 17.05 Uhr.
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1: Um 18 Uhr mit Ronald Lessig. Die Unionsfraktion im Bundestag hat den bisherigen Kanzleramtschef Frei mit fast 92% zu ihrem neuen Vorsitzenden gewählt. Grund war der Rücktritt seines Vorgängers Spahn, den Kanzler Merz auch als Anlass für einen größeren Kabinettsumbau genutzt hat. Auf einer Pressekonferenz nach der Fraktionssondersitzung erläuterte Merz sein Vorgehen.
2: Üblicherweise überprüft man ja so etwa zur Mitte der Wahlperiode mal die Aufstellung einer Regierungsmannschaft. Dies ist nun deutlich früher geschehen durch einen Anlass und zu einem Zeitpunkt, der von mir nicht gewollt war. Aber wenn schon ein solcher Anlass entsteht und ein solcher Zeitpunkt da ist, dann muss man auch entschlossen handeln. Ich habe mich entschlossen, das zu tun.
1: Bundeskanzler Merz. Am Mittag hatte Bundespräsident Steinmeier drei neue Mitglieder des Kabinetts von Kanzler Merz ernannt. Neue Kanzleramtsministerin ist Nina Barken, an der Spitze des Gesundheitsministeriums steht Carsten Linnemann und das Amt des Verkehrsministers übernimmt Steffen Bilger. Außerdem erhielten die bisherigen Minister Schnieder und Frei ihre Entlassungsurkunden. Die Bundesregierung will die Energiewende reformieren und effizienter gestalten. Dafür sind auch Kürzungen bei der Förderung von kleinen Solaranlagen auf dem eigenen Hausdach geplant. Aus Berlin, Lissy Kaufmann.
3: Wirtschaftsministerin Katharina Reiche spricht von einem Paradigmenwechsel. Der Ausbau der Erneuerbaren soll weitergehen, aber kosteneffizienter. Das heißt, der Bund kann sparen. Betreiber von Anlagen wiederum müssen mit weniger Absicherung auskommen. Betroffen sind unter anderem all jene, die sich ab dem kommenden Jahr eine Solaranlage aufs Dach bauen lassen. Wenn sie ihren Strom ins Netz einspeisen, sollen sie dafür künftig keine langfristige Preisgarantie pro Kilowattstunde mehr bekommen. Stattdessen ist eine reduzierte Übergangspreisgarantie geplant, und zwar für maximal 3 Jahre.
1: In Frankreich hat sich die Situation rund um die großen Waldbrände etwas stabilisiert. Schwierigkeiten bereiten den Einsatzkräften jedoch die steigenden Temperaturen. Was das für die Feuerwehrleute bedeutet, erklärt Kai Rienecker.
4: Das heißt, dass es noch härter wird. Die haben ja jetzt schon 8 Tage Einsatz, wenn sie die ganze Zeit hier gewesen sind. Die konnten sich jetzt so mal 48 Stunden nicht ausruhen, aber es war nicht ganz so schlimm und nicht ganz so dramatisch wie in den ersten Tagen. Aber jetzt durch die Hitze, es kommt so ein bisschen eine Böe vom Atlantik auf. Das wirkt wie so ein Wüstenwind, muss man sich das vorstellen. Das sind natürlich im Moment wieder ideale Konditionen dafür, dass irgendwo wieder ein Feuer losgehen kann. Und es gibt auch einige Feuer, die im Moment hier brennen, aber noch nicht das ganz große zum Glück. Das konnte man bisher verhindern.
1: Der Deutsche Fußballbund geht auf Konfrontationskurs mit der FIFA. DFB-Präsident Neuendorf kritisierte die Pläne von FIFA-Chef Gianni Infantino, Investoren an den kommerziellen Rechten der Fußball-WM zu beteiligen. Aus der Sportredaktion Christian Michel.
5: Bernd Neuendorf kritisierte vor allem das Vorgehen der FIFA. Als Mitglied des FIFA-Councils sei er über die Pläne im Vorfeld nicht informiert worden. Stattdessen hätten die Mitglieder erst aus den Medien davon erfahren. Auch inhaltlich lehnt der DFB-Präsident den Einstieg von Investoren bei der Fußball-WM ab. Der Fußball dürfe nicht zum Spielball von Investoren werden, sagte Neuendorf. Sonst drohe der Sport seine Akzeptanz bei Fans und Gesellschaft zu verlieren. Auch die UEFA hatte die Pläne bereits scharf kritisiert. Gemeinsam mit den 55 UEFA-Verbänden will der Europäische Fußballverband nun zeitnah über eine gemeinsame Reaktion beraten.
1: Der irische Musiker und Oscar-Preisträger Glenn Hansard ist bei einem Motorradunfall ums Leben gekommen. Er wurde 56 Jahre alt. Aus London, Franziska Hoppen.
6: Glenn Hansard begann seine Karriere als Straßenmusiker. Bereits mit 13 Jahren brach er die Schule ab, um auf den Straßen Dublins zu musizieren. 1990 gründete er dann die vor allem in Irland erfolgreiche Rockband The Frames, mit der er als Frontmann mehrere Alben veröffentlichte. Seinen internationalen Durchbruch schaffte der Ire mit dem Musikfilm Once, in dem er selbst die Hauptrolle als Straßenmusiker spielte, an der Seite der tschechischen Musikerin und Schauspielerin Markéta Irglová. Für den gemeinsamen Song Falling Slowly erhielten die beiden 2008 einen Oscar für den besten Filmsong.
1: Das waren die Nachrichten. Das Wetter in Norddeutschland. Heute Abend heiter und trocken, 25 bis 33 Grad. In der Nacht oft klar bei Tiefstwerten von 21 bis 16 Grad. Morgen heiter, später Wolkenschauer und kräftige Gewitter bei bis zu 23 Grad auf Sylt und 37 Grad in Göttingen. Am Freitag und Sonnabend einzelne Schauer und Gewitter. Am Freitag 21 bis 30 Grad, am Sonnabend 20 bis 26 Grad. Es ist 18.05 Uhr.

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1: Um 19 Uhr mit Ronald Lessig. Die Unionsfraktion hat Thorsten Frey in einer Sondersitzung zu ihrem neuen Vorsitzenden gewählt. Er erhielt knapp 92% der Stimmen. Aus Berlin Katrin Aue.
2: Es ist ein deutliches Votum für Thorsten Frey. Zuvor war gemutmaßt worden, dass viele Abgeordnete von CDU und CSU ihre Kritik an den jüngsten Personalentscheidungen des Kanzlers über ein Nein zu Thorsten Frey zum Ausdruck bringen könnten. Nun gab es doch breite Zustimmung. Allerdings, die Sondersitzung der Unionsfraktion hat deutlich länger gedauert als vorher erwartet. Viele Abgeordnete hatten Redebedarf, vor allem über den holprigen Personalumbau von Friedrich Merz. Der nennt die Aussprache im Anschluss fair und respektvoll.
1: Am Mittag hatte Bundespräsident Steinmeier drei neue Mitglieder des Kabinetts von Kanzler Merz ernannt. Neue Kanzleramtsministerin ist Nina Warken, an der Spitze des Gesundheitsministeriums steht Carsten Linnemann und das Amt des Verkehrsministers übernimmt Steffen Bilger. Außerdem erhielten die bisherigen Minister Schnieder und Frey ihre Entlassungsurkunden. Bei BMW sollen Stellen abgebaut werden. Es ist somit der letzte deutsche Autobauer, der den Abbau von Arbeitsplätzen angekündigt hat. Bis Ende des kommenden Jahres sollen 8000 Stellen gestrichen werden. Gabriel Wirth aus München zu der Frage, was genau geplant ist.
3: In den nächsten Monaten soll es ein freiwilliges Abfindungsprogramm bei BMW geben, das bis Ende nächsten Jahres dann laufen soll. Es wendet sich nicht an die Mitarbeiter in der Produktion, sondern nur an die Beschäftigten in der Verwaltung, im Vertrieb und in der Entwicklung. Es soll hier auch keine Listen geben, sondern allen Mitarbeitern in diesem Bereich angeboten werden. Die Rede ist von rund 50.000 Beschäftigten in Deutschland, denen eben dieses Angebot gemacht wird. Diese sollen sich freiwillig entscheiden können, ob sie es jetzt annehmen oder nicht. Und mit diesem Programm und mit normaler Fluktuation sollen weltweit rund 8000 Stellen gestrichen werden.
1: Airbus hat dank Fortschritten in der Rüstungs- und Raumfahrtsparte Umsatz und Gewinn stärker gesteigert als erwartet. Im ersten Halbjahr stieg der Umsatz um 12% auf mehr als 33 Milliarden Euro. Das bereinigte Ergebnis vor Steuern und Zinsen kletterte um 24% auf über 2,7 Milliarden Euro, wie der deutsch-französische Konzern in Toulouse mitteilte. Neben der anziehenden Produktion von Verkehrsflugzeugen machte sich auch die Sanierung der Rüstungs- und Raumfahrtsparte bemerkbar. Diese konnte ihren operativen Gewinn beinahe verdoppeln. Das waren die Nachrichten. Das Wetter in Norddeutschland. Nachts häufig klar bei Tiefstwerten von 21 bis 6 Grad. Morgen heiter, später Wolkenschauer und Gewitter bei 23 Grad auf Sylt und 37 Grad in Göttingen. Am Freitag und Sonnabend einzelne Schauer, 21 bis 30 Grad. Es ist 19.03 Uhr.

0: Um 20 Uhr mit Ronald Lessig. Die Unionsfraktion hat Thorsten Frey in einer Sondersitzung zu ihrem neuen Vorsitzenden gewählt. Er erhielt knapp 92% der Stimmen. Aus Berlin, Katrin Aue.
1: Es ist ein deutliches Votum für Thorsten Frey. Zuvor war gemutmaßt worden, dass viele Abgeordnete von CDU und CSU ihre Kritik an den jüngsten Personalentscheidungen des Kanzlers über ein Nein zu Thorsten Frey zum Ausdruck bringen könnten. Nun gab es doch breite Zustimmung. Allerdings, die Sondersitzung der Unionsfraktion hat deutlich länger gedauert als vorher erwartet. Viele Abgeordnete hatten Redebedarf, vor allem über den holprigen Personalumbau von Friedrich Merz. Der nennt die Aussprache im Anschluss fair und respektvoll.
0: Am Mittag hatte Bundespräsident Steinmeier drei neue Mitglieder des Kabinetts von Kanzler Merz ernannt. Neue Kanzleramtsministerin ist Nina Warken, an der Spitze des Gesundheitsministeriums steht Carsten Linnemann und das Amt des Verkehrsministers übernimmt Steffen Bilger. Außerdem erhielten die bisherigen Minister Schnieder und Frey ihre Entlassungsurkunden. Bei BMW sollen Stellen abgebaut werden. Es ist somit der letzte deutsche Autobauer, der den Abbau von Arbeitsplätzen angekündigt hat. Bis Ende kommenden Jahres sollen 8000 Stellen gestrichen werden. Gabriel Wirth aus München zu der Frage, was genau vorgesehen ist.
2: In den nächsten Monaten soll es ein freiwilliges Abfindungsprogramm bei BMW geben, das bis Ende nächsten Jahres dann laufen soll. Es wendet sich nicht an die Mitarbeiter in der Produktion, sondern nur an die Beschäftigten in der Verwaltung, im Vertrieb und in der Entwicklung. Es soll hier auch keine Listen geben, sondern allen Mitarbeitern in diesem Bereich angeboten werden. Die Rede ist von rund 50.000 Beschäftigten in Deutschland, denen eben dieses Angebot gemacht wird. Diese sollen sich freiwillig entscheiden können, ob sie es jetzt annehmen oder nicht. Und mit diesem Programm und mit normaler Fluktuation sollen weltweit rund 8000 Stellen gestrichen werden.
0: Airbus hat dank Fortschritten in der Rüstungs- und Raumfahrt sparte Umsatz und Gewinn stärker gesteigert als erwartet. Im ersten Halbjahr stieg der Umsatz um 12% auf mehr als 33 Milliarden Euro. Das bereinigte Ergebnis vor Steuern und Zinsen kletterte sogar um 24% auf über 2,7 Milliarden Euro, teilte der französisch-deutsche Konzern in Toulouse mit. Neben der anziehenden Produktion von Verkehrsflugzeugen machte sich auch die Sanierung der Rüstungs- und Raumfahrtsparte bemerkbar. Diese konnte ihren operativen Gewinn beinahe verdoppeln. Das waren die Nachrichten. Das Wetter in Norddeutschland, in der Nacht häufig klar bei 21 bis 16 Grad. Morgen heiter, später Wolkenschauer und Gewitter bei 23 Grad auf Sylt und 37 Grad in Göttingen. Am Freitag und Sonnabend Schauer. Es ist 20.03 Uhr.

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1: NDR Blue Nachtclub in Konzert, heute mit einem Konzert vom Rolling Stone Beach am Weißenhäuser Strand. Das ist ein Indoor-Festival, das bis 2018 noch als Rolling Stone Weekender bekannt war. Am 5. und am 6. November 2021 fand das Festival unter den damaligen 3G-Regeln statt. Die schwedische Indie-Band Friska Viljor ist ein gern gesehener, stimmungsvoller Gast auf verschiedenen norddeutschen Festivals. So auch am Weißenhäuser Strand. Viel Spaß nun mit Friska Viljor.

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1: Um 21 Uhr mit Ronald Lessig. Die Unionsfraktion hat Thorsten Frey in einer Sondersitzung zu ihrem neuen Vorsitzenden gewählt. Er erhielt knapp 92% der Stimmen. Aus Berlin, Katrin Aue.
2: Es ist ein deutliches Votum für Thorsten Frey. Zuvor war gemutmaßt worden, dass viele Abgeordnete von CDU und CSU ihre Kritik an den jüngsten Personalentscheidungen des Kanzlers über ein Nein zu Thorsten Frey zum Ausdruck bringen könnten. Nun gab es doch breite Zustimmung. Allerdings, die Sondersitzung der Unionsfraktion hat deutlich länger gedauert als vorher erwartet. Viele Abgeordnete hatten Redebedarf, vor allem über den holprigen Personalumbau von Friedrich Merz. Der nennt die Aussprache im Anschluss fair und respektvoll.
1: Am Mittag hat der Bundespräsident Steinmeier drei neue Mitglieder des Kabinetts von Kanzler Merz ernannt. Neue Kanzleramtsministerin ist Nina Warken, an der Spitze des Gesundheitsministeriums steht Carsten Linnemann und das Amt des Verkehrsministers übernimmt Steffen Wilger. Außerdem erhielten die bisherigen Minister Schnieder und Frey ihre Entlassungsurkunden. Bei BMW sollen Stellen abgebaut werden. Es ist somit der letzte deutsche Autobauer, der den Abbau von Arbeitsplätzen angekündigt hat. Bis Ende des kommenden Jahres sollen 8000 Stellen gestrichen werden. Gabriel Wirth aus München zu der Frage, was genau geplant ist.
3: In den nächsten Monaten soll es ein freiwilliges Abfindungsprogramm bei BMW geben, das bis Ende nächsten Jahres dann laufen soll. Es wendet sich nicht an die Mitarbeiter in der Produktion, sondern nur an die Beschäftigten in der Verwaltung, im Vertrieb und in der Entwicklung. Es soll hier auch keine Listen geben, sondern allen Mitarbeitern in diesem Bereich angeboten werden. Die Rede ist von rund 50.000 Beschäftigten in Deutschland, denen eben dieses Angebot gemacht wird. Diese sollen sich freiwillig entscheiden können, ob sie es jetzt annehmen oder nicht. Und mit diesem Programm und mit normaler Fluktuation sollen weltweit rund 8000 Stellen gestrichen werden.
1: Die US-Notenbank fasst den Leitzins trotz anhaltender Inflationsgefahr nicht an. Die Federal Reserve beließ ihn in der Spanne von 3,5 bis 3,75%. Die durch den Energiepreisschock wegen des Iran-Krieges befeuerte Inflation hatte zunächst zwar nachgelassen. Mit 3,5% war die Teuerung im Juni jedoch noch immer relativ hoch. An den Finanzmärkten wird damit gerechnet, dass die Fed im September die Zinsen anhebt. Fed-Chef Warsh hatte klargestellt, dass die Fed keine dauerhaft erhöhte Inflation dulden könne. Das waren die Nachrichten. Das Wetter in Norddeutschland, nachts häufig klar bei 21 bis 16 Grad, morgen heiter, später Wolken und Schauer, zum Teil Gewitter, bei 23 Grad auf Sylt und bis 37 Grad in Göttingen. Am Freitag und Sonnabend einzelne Schauer und Gewitter, am Freitag 21 bis 30 Grad. Die Zeit 21:03 Uhr.

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Soweit die Schweden Friska Viljor beim Rolling Stone Weekender im November 2021. Weiter geht es jetzt mit Mavi Phoenix. 2020 hat Marlon Nader alias Mavi Phoenix das Album Boys Toys veröffentlicht. Vorgestellt wurde das ein Jahr später bei Europas größtem Clubfestival. Hier ist das Konzert von Mavi Phoenix beim Reeperbahn Festival in Hamburg 2021. Viel Spaß!

Yeah.

Ja. Vielen, vielen Dank. Hamburg, geht's euch gut? Schön.

right. Zip, zip. Dankeschön, Reeperbahn Festival. Wir freuen uns total, heute hier sein zu dürfen. Wirklich, es ist so, so schön, wieder mal hier zu sein und vor euch spielen zu dürfen. Diese Band hier in dieser Formation gibt es noch gar nicht lange. Wir hatten unseren ersten Gig im Juli. Und deswegen ist jeder Gig gerade mega besonders für uns. Und ich stelle euch jetzt mal die Band vor. Jürgen ist schon seit 2018 dabei. Jürgen Schallauer am Bass. Und zwei wundervolle Neuzugänge. Felix Bürger am Schlagzeug. Und Uche Yara an der Gitarre. Mein Name ist Mavi Phoenix und ich wünsche euch eine gute Show. Wir spielen heute einige neue Songs, aber vielleicht gibt es ja den einen oder die andere, die Mavi Phoenix schon kennen. Es ist eigentlich mein drittes Mal auf dem Reeperbahn-Festival. Ich habe 2017 und 2018 hier auch schon mal gespielt, aber das sah damals noch ein bisschen anders aus. Die nächste Nummer heißt Yellow.

Ich habe letztes Jahr mein Debütalbum rausgebracht. Das wirkt, als wäre es, weiß ich nicht, 5 Jahre her. Aber irgendwie die Zeitverschiebung durch Corona ist irgendwie, das Zeitgefühl hat sich auf jeden Fall verändert bei mir. Okay, das war letztes Jahr. Ich habe es im April rausgebracht. Da war dann irgendwie eh alles verloren, weil Lockdown und so weiter. Und ich konnte keine Tour spielen. Deswegen, wie gesagt, es ist extrem besonders für uns, dass wir jetzt hier einfach spielen dürfen. Und das Album hieß Boys Toys. Ja, es ging auch nicht so gut, aber ich gebe Corona die Schuld. Okay, und das ist der Titeltrack, Boys Toys.

Der nächste Song, falls jemand den Text kennt, ist ein alter Song, also alt. In der heutigen Welt ist er alt, er ist 3 Jahre alt oder so. Love Long Time.

0: Soweit Mavi Phoenix beim Reeperbahn-Festival 2021.
1: Vielen, vielen Dank, Reeperbahn-Festival, seid ihr noch da? Seid ihr noch da? Okay, gut, der nächste, den wir spielen, ist ein neuerer Song, aber der ist schon heraus. Vielleicht habt ihr den gesehen, wir haben den performt im Neo ZDF Neo Magazin Royal bei Jan Böhmermann. Ja, ja, da schaut ihr was. Die Österreicher beim Böhmermann. Ja, war auch eine tolle Ausgabe, also kann ich nur empfehlen zum Nachschauen. Geht's um Sebastian Kurz und so, aber müssen wir jetzt nicht alles breit treten hier. Okay, der Song heißt Nothing Good.

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2: Um 22 Uhr mit Ronald Lessig. Kanzler Merz hat den wesentlichen Teil seines Personalpaketes fertig geschnürt. Die Unionsfraktion wählte in einer Sondersitzung den bisherigen Kanzleramtschef frei zu ihrem neuen Vorsitzenden. Anna Engelke in Berlin hat die Stimmung in der Sitzung in der ARD als ernst und angespannt beschrieben.
3: Allen war ja klar, die vergangenen zwei Wochen, die sind schlecht gelaufen, vor allem für die CDU und ihren Kanzler Friedrich Merz. Die fast 92% für den neuen Fraktionschef frei, die sind ein exzellentes Ergebnis, aber der Kanzler weiß wohl, das sind die 92% für Thorsten Frey und nicht für ihn. Wie wir hören, ist Friedrich Merz vergleichsweise demütig aufgetreten in der Sitzung, aber nach den Personalentscheidungen von Friedrich Merz und auch seiner Kommunikation in den vergangenen Wochen sind bei einigen die Zweifel gewachsen, ob er Kanzler kann.
2: Zuvor hatte Bundespräsident Steinmeier auch drei neue Minister ernannt, womit auch die erste Umbildung des Kabinetts abgeschlossen ist. Die Ministerpräsidenten der ostdeutschen Länder Sachsen, Sachsen-Anhalt und Thüringen sind dafür, die abschlagsfreie Rente nach 45 Jahren beizubehalten. Nach Informationen des Mitteldeutschen Rundfunks wollen sie morgen ein entsprechendes Forderungspapier an die Bundesregierung vorstellen. Die CDU-Politiker verlangen ferner, dass bei den Eigenanteilen in der stationären Pflege die individuelle Leistungsfähigkeit berücksichtigt wird. Belastungen müssten begrenzt und planbar werden. Weiterhin plädieren sie dafür, die häusliche Pflege zu stärken und das Steuerrecht familienfreundlich zu reformieren. Bei BMW sollen Stellen abgebaut werden. Es ist somit der letzte deutsche Autobauer, der den Abbau von Arbeitsplätzen angekündigt hat. Bis Ende des kommenden Jahres sollen 8000 Stellen gestrichen werden. Gabriel Wirth aus München zu der Frage, was genau vorgesehen ist.
4: In den nächsten Monaten soll es ein freiwilliges Abfindungsprogramm bei BMW geben, das bis Ende nächsten Jahres dann laufen soll. Es wendet sich nicht an die Mitarbeiter in der Produktion, sondern nur an die Beschäftigten in der Verwaltung, im Vertrieb und in der Entwicklung. Es soll hier auch keine Listen geben, sondern allen Mitarbeitern in diesem Bereich angeboten werden. Die Rede ist von rund 50.000 Beschäftigten in Deutschland, denen eben dieses Angebot gemacht wird. Diese sollen sich freiwillig entscheiden können, ob sie es jetzt annehmen oder nicht. Und mit diesem Programm und mit normaler Fluktuation sollen weltweit rund 8000 Stellen gestrichen werden.
2: Das waren die Nachrichten. Das Wetter in Deutschland. In der Nacht klar bei 23 bis 13 Grad. Morgen anfangs heiter, später Schauer und Gewitter. Bei 25 Grad an der Nordsee und 40 Grad im Süden. Am Freitag zeitweise freundlich, vor allem im Westen. Später Schauer und Gewitter bis 38 Grad. Am Samstag heiter, im Süden Schauer bis 34 Grad. Es ist 22.03 Uhr.

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1: Herzlich willkommen bei Frische Mische aus Puders kleinem Hobbykeller Nummer 24 mit mir, Katharina Butari, aka Puder. Und ja, yippie, diese Sendung habe ich mal wieder für mich ganz alleine. Was nicht heißt, dass ich mich nicht über die Anfragen, die ich mittlerweile bekomme von Menschen, die gerne in meine Sendung kommen würden oder die ich einlade, extrem freuen würde oder mich auch geehrt fühle. Aber ich habe gemerkt, so zwischendurch mal Platz zu haben, um euch mal wieder aus meinem Leben zu erzählen, ist irgendwie auch gar nicht schlecht. Der Juli war Sir Bradley-Monat. Wir waren auf Tour und anschließend im Studio. Ich habe Studio- und Tourtagebuch geführt. Das war aufregend, das war wahnsinnig toll. Das war auch ein bisschen anstrengend und das werde ich euch heute präsentieren. Passend zur Story geht es aber erstmal mit Musik los und ich habe von Kraftwerk den Song Autobahn für euch ausgesucht.

Meine querfeministische Jazzband Sir Bradley geht auf Tour. Tag 1. Samstag, 2. Juli, morgens 10.45 Uhr. Ich stehe mit gepackten Taschen auf dem Parkdeck der Rindermarkthalle und versuche mit meiner App das Carsharing-Auto zu öffnen. Geht nicht. Okay, ich bin zu früh. Warte ich eben noch 2 Minuten. Probiere es wieder. Geht immer noch nicht. Ich ahne Böses, rufe aber erstmal den Buchungsservice an. Der versucht, das Auto freizuschalten, aber es macht keinen Mucks. Der Buchungsservice telefoniert mit dem Reparaturservice. Ich warte in der Leitung. Mittlerweile sind auch unser Posaunist Rainer und Klarinettistin Samantha am Auto, da ich ihnen geschrieben habe, dass es Probleme gibt, sie nicht vor dem Parkhaus warten müssen, sondern besser hochkommen. Die Zeit tickt. Danica, unsere Gastgitarristin, wartet in Wandsbek auf Abholung. Sowieso gibt es für den Tag einen ausgeklügelten Zeitplan, da wir um 3.15 Uhr in Eldena bei Greifswald zum Aufbau auf die Bühne müssen. Soundcheck ist um 3:30 Uhr. Ich fange an zu schwitzen. Der Buchungsservice ist wieder in der Leitung und sagt mir, dass das Auto kaputt ist. Ich beschreibe ihm die Lage, sage, das ist eine suboptimale Situation. Er checkt andere Verfügbarkeiten, aber es gibt kein Ersatzauto für die nächsten 3 Tage. Ich erzähle ihm, dass ich das Auto beruflich brauche, ob es keine Anweisungen gibt, wie in solch einem Fall vorzugehen ist. Wir gehen auf Tour, wir können nicht auf die Bahn umswitchen. Er sagt mir, er verstehe die Lage, könne aber leider nichts für mich tun. Ich erwidere, dass es nicht sein kann, dass er uns so katastrophal im Regen stehen lässt. Es ist 10.55 Uhr und wir haben kein Auto.

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1: Mein Name ist Ausländer. Ich arbeite hier.
2: Ich weiß, wie ich arbeite. Ob die Deutschen es auch wissen?
3: Meine Arbeit ist schwer. Meine Arbeit ist schmutzig.
4: Das gefällt mir nicht, sage ich. Wenn dir die Arbeit nicht gefällt, geh in deine Heimat, sagen sie.
5: Meine Arbeit ist schwer. Meine Arbeit ist schmutzig. Mein Lohn ist niedrig.
6: Auch ich zahle Steuern, sage ich. Ich werde es immer wieder sagen, wenn ich immer wieder hören muss, such dir eine andere Arbeit.
7: Aber die Schuld liegt nicht bei den Deutschen, liegt nicht bei den Türken.
8: Die Türkei braucht Devisen, Deutschland Arbeitskräfte.
9: Mein Land hat uns nach Deutschland verkauft, wie Stiefkinder, wie unbrauchbare Menschen. Aber dennoch braucht sie Devisen, braucht sie Ruhe. Mein Land hat mich nach Deutschland verkauft. Mein Name ist Ausländer.
10: Das war Arbeit von Ibo. 11.10 Uhr. Wir stehen immer noch auf dem Parkdeck und telefonieren und googeln uns die Finger wund. Ein privates Auto können wir nicht auftreiben. Die erste Autovermietung, die ich anrufe, macht um 12 Uhr zu, aber schon um 11:15 geht niemand mehr ans Telefon. Die zweite Autovermietung hebt ab, kann uns aber kein Auto geben, da sie auch um 12 Uhr schließt und jetzt schon das Online-Buchungssystem runtergefahren hat. Wir landen im dritten Versuch bei Europcar in Wandsbek. Die haben bis 19 Uhr auf. Ein wahnsinnig netter Mitarbeiter hebt ab. Ich beschreibe ihm in kurzen Worten unsere Situation und dass wir unbedingt jetzt ein Auto brauchen. Er sieht nach und macht mich gleichzeitig darauf aufmerksam, dass die Preise gerade durch die Decke gehen. Es ist ja Urlaubszeit. Als ich ihm erkläre, warum wir keine Wahl haben und dass wir in 4 Stunden beim Festival zum Soundcheck auf die Bühne müssen, sagt er nur: Okay, ich verstehe. Und wir haben ein Auto. Es wird doppelt so teuer wie geplant, aber wir haben ein Auto. Ab im Taxi nach Wandsbek, um unseren nietennagelneuen, weißen, luxuriösen VW Passat-Kombi entgegenzunehmen. Dort erfahren wir, dass es eigentlich kein freies Auto mehr gab, der Mitarbeiter aber einfach eins machbar gemacht hat, als er unsere Geschichte gehört hat. Wir feiern ihn, bieten ihm freie Tickets zu unserer nächsten Hamburg-Show an. Er gesteht, dass er kein Jazz-Fan ist. Wir versprechen, ihm 10 von 10 Punkten in der Bewertung zu geben. Deswegen auch hier die kurze Werbeeinheit. Geht alle dahin, fragt nach dem Mitarbeiter, der die Band gerettet hat und mietet ein Auto. Um 12.35 Uhr sitzt Danica dann auch endlich im Wagen und wir fahren Richtung Autobahn in unserem weißen Luxusauto.

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1: »50 Ways to Leave Your Lover« von Paul Simon. Die Autobahn zieht ereignislos an uns vorbei. Um 3:10 biegen wir auf den Parkplatz an der Eldenaer Klosterruine ein, steigen bei strahlender Sonne aus und gehen lässig auf die Bühne aufbauen, als wäre nichts passiert. Der anderen Bandhälfte haben wir erst kurz vorher eine Nachricht geschickt, dass wir mit einem anderen Auto kommen. Erklärungen später. Ab da sind wir im Festival Heaven eines extrem toll betreuten Abends. Der Garten der Klosterruine ist bis auf den letzten Platz besetzt. Ich schätze 300 bis 400 Menschen. Wir feiern das Publikum, die feiern uns. Wir sind richtig gut, nach uns spielt die NDR Big Band, ich verliere einen echt goldenen Ohrring, die Kulturchefin outet sich als Spontan-Fan meiner Outfits und sowieso als Fan von der ganzen Band. Wir verkaufen richtig viel Merch, unterschreiben Plakate. Das Kölner Soundrise Quartett, das vor uns spielt, ist total bezaubernd. Auf und hinter der Bühne. Ihr Schlagzeuger und unsere Schlagzeugerin Annette sind zufällig beide ganz in Blau gekleidet, wie das von den VeranstalterInnen gestellte Drumset auf der Bühne. Später feiern wir Sandra Hempel an der Gitarre bei der NDR Big Band, müssen aber schon nach ein paar Songs aufbrechen. Morgen steht Regensburg an. 8 Stunden Autobahn. Damit es nicht so viel Strecke an einem Tag ist, fahren wir noch durch die Nacht bis kurz vor Berlin ins

0: Das war der Song Wellen vom Soundrise Quartett aus Köln. Tag 2, Sonntag, 4. Juli, 9.30 Uhr, Frühstückscall. Das erste Tourkonzert hat uns euphorisch zurückgelassen, im schlichten Frühstücksraum des Hotels für Durchreisende. Das ist gut, weil wir eine mega lange Fahrt vor uns haben und uns ein paar zusätzliche Endorphine gut über die Autobahn tragen werden. Durchwechseln mit den beiden Autos beim Fahren ist leider nicht, da in unserem weißen Luxusauto jede zusätzliche Fahrerin noch mehr Geld gekostet hätte. Rainer und ich teilen uns den Job. Samantha und Danica dürfen sich fahren lassen. Irgendwann hören wir die beiden hinter uns Crocodile Rock von Elton John in Schleife hören und beschließen, abwechselnd für alle DJ zu spielen. Die Mischung ist wild. Elton John, Paul Simon, Magnet Fields, Harry Styles. Wir feiern jeden einzelnen Song und hangeln uns von Stau zu Stau, als ein Video aus Auto 2 eintrudelt. Annette, Saxophonistin Doro und Kontrabassistin Maria üben fleißig per da-da-da-da-da-da-da-da-da-da die komplizierte Form von unserem relativ neuen Song Three More. Wir schicken American Girls von Harry Styles und unser Gelächter mit dem Kommentar Meanwhile in the other car zurück.
1: So here's my voice message about Crocodile Rock. I chose this tune because Sam and I were reminiscing about old songs from our childhood. And I used to have a cassette, a tape cassette, as a kid that I would listen to fall asleep. And it was a compilation of songs for young children to fall asleep to, which is quite amusing because Crocodile Rock is not a lullaby, but it's a great song and has a good memory for me. And the guitar on the track sounds great as well.

Harry Styles, American Girls und davor Elton John mit Crocodile Rock. Regensburg wird rough, das genaue Gegenteil von Eldena. Wir kommen gerade noch rechtzeitig im Hotel an, um unser Gepäck auf die Zimmer zu bringen. Ich habe eine Suite, kann mich aber gar nicht richtig freuen, weil ich so unter Strom stehe. Packe eben um und flitze zurück in die Lobby, wo schon der Shuttle-Service in die Altstadt wartet. Kurz bevor wir losfahren, ist es mit dem guten Wetter vorbei. Es regnet in Strömen. Das Shuttle-Auto kann uns nicht ganz bis zur Bühne bringen, weil die Altstadt gesperrt ist. Wir rennen die anderthalb Straßen durch den Regen, sagen Hallo an der Bühne, können uns da aber nirgends unterstellen. Die Bühnencrew ist verwirrt oder überfordert wegen der Gesamtsituation. Die Bühne steht leicht unter Wasser. Die Band vor uns kann nicht soundchecken. Überhaupt ist für einen Moment nicht klar, ob das Festival noch weitergehen oder abgebrochen wird. Wir flüchten erstmal unter einen Torbogen und warten. Als es aufhört zu regnen, gehen wir zurück zur Bühne und versuchen einzuchecken. Wo ist das Backstage? Wo können wir unsere Instrumente lassen? Alles ist durcheinander. Der nette Stage-Manager versucht uns so gut wie möglich zu helfen. Auf allen anderen Open-Air-Bühnen geht die Show weiter. Die Zeit drängt, wenn wir noch vor der Show etwas essen wollen. Dann jetzt. Instrumente im Technikraum lassen. Ja, wir passen auf, sagt die örtliche Crew. Festivalbändchen und Essensmarken abholen, Essen organisieren, feststellen, dass die Instrumente nicht bewacht werden und wir in einen menschenleeren, offenen Raum zurückkommen. Ein Teil von uns bleibt ab jetzt da, der andere isst, macht sich fertig und wartet auf den verspäteten Soundcheck hinter der Bühne. Die Atmosphäre ist stadtfest in Jazz. Das Wetter scheint alle aus dem Takt gebracht zu haben. Aufbau und Soundcheck laufen irgendwie. Wir haben keine Zeit, uns mal innerlich zu sammeln und auf das Konzert zu konzentrieren. Wir funktionieren einfach und versuchen irgendwie da durchzukommen. Aber als die ersten Töne erklingen, passiert etwas. Ruhe kehrt ein. Die Musik rettet uns. Der Fokus ist da. Wir sind die letzte Band des Festivals am Sonntagabend und zeigen Regensburg, wie der Sir Bradley Style geht.

Das war Andrew in Drag von den Magnetic Fields. Tourtag 3, Montag, 5. Juli. Ich rufe im Büro des Carsharing-Anbieters in Hamburg an und schildere unseren Fuck-up mit dem kaputten Auto. Werden die zusätzlichen Kosten übernommen? Warum weiß auch die empathische Mitarbeiterin am Telefon nicht Bescheid, was in solch einem Fall zu tun ist? Sie bittet mich, eine Mail zu schreiben, den Fall zu schildern, die Rechnung und die Benzinquittungen anzuhängen. Sie versteht uns, muss die Entscheidung aber ihren Chefs überlassen. Danach fahren wir weiter. 400 Kilometer bis Marburg, wir sind im Training und reißen die Strecke einfach runter. Während ich dran bin mit Fahren, verteilt Samantha Hydrating Augenpatches in leuchtend blau und der Rest meines Autos sieht eine Zeit lang sehr lustig aus und hat beste Laune. Die Waggonhalle in Marburg empfängt uns herzlich, die Sonne scheint wieder, es ist warm. Heute mal eine Indoor-Bühne. Nach dem reizenden Konzert treffen wir uns draußen vor dem Venue auf den Bänken zum Fußball gucken. Samantha, Britin und großer Fußballfan, steckt alle mit ihrer Passion an. England spielt gegen Spanien. Wir sind natürlich auf ihrer Seite, wünschen Großbritannien den Sieg und sehen zu, wie das dann auch klappt. Danach gibt es noch einige weitere Getränke und es ist endlich mal Zeit für den Deep Talk Modus, der Überraschendes zutage bringt und die Band wieder einen Millimeter mehr zusammenschweißt. Morgen geht es zurück nach Hause nach Hamburg. Übermorgen proben wir schon wieder mit unserer Gastgitarristin für die Studio-Session am kommenden Wochenende. Ich werde noch ein paar Kilometer auf die 1900 der Tour drauflegen und für eine Stippvisite nach Tour, vor Studio, bei meinen Eltern in NRW vorbeischauen, um pünktlich am nächsten Sonntagabend zum Soundcheck im Studio Nord in Bremen-Oberneuland aufzuschlagen.

Das ist der Song Magic Sickle von der Band Warmblütig, unserer Gitarristin Danica Hopton. Danica ist leider auf Tour, wenn wir mit Sir Bradley ins Studio gehen, also Vorhang auf für Lucy Liebe aus Berlin. Ich hole Lucy mit Koffer, Tasche und Gitarre vom 700 Meter entfernten Bahnhof zu Fuß ab. Sie schrieb uns, sie möchte mit dem Auto abgeholt werden, da sie nicht so lange schleppen könne. Wie sich rausstellt, hat Google Maps ihr nicht den direkten Weg durch die Unterführung, sondern einen fast 20-minütigen Umweg vorgeschlagen. Wir soundchecken mit Tonmeisterin Janne schon mal alles, was geht. Am Ende fehlen nur noch die Drums, die aber schon aufgebaut und mikrofoniert sind. Annette kommt Montagmorgen, ganz früh. Die Band steht verteilt, teilweise durch Wände, die in der oberen Hälfte Plexiglas durchsichtig sind im großen Aufnahmeraum. Ich singe in der Regie und habe mir für Montag ein kurzes Mikrofon-Shootout gewünscht. Dafür haben wir uns auf drei verschiedene Mikros geeinigt. Mein Wunsch, nicht so einen glänzenden Hightech-Sound, sondern etwas Persönliches zu finden. Ein Mikro zu finden, das auf mich reagiert und mit dem ich arbeiten muss. Lucy und ich teilen ein Zimmer in der Künstlerinnenwohnung im ersten Stock. Ich freue mich zum ersten Mal seit gefühlten 2 Wochen einfach im Bett noch eine Folge Serie schauen zu können, bevor ich in einen etwas unruhigen Schlaf falle. Das Bett ist etwas zu kurz, die Bettdecke für das warme Wetter zu dick, ich kann meine Füße nicht am Bettende heraushängen lassen, was mein persönlicher Temperaturausgleich ist und ende nachts unter meinem dünnen Baumwollschal, der ein Glück groß genug ist, um mich zu retten.

Das war der Song No Time von Lucy Liebe. Montag, 13. Juli. Ich liebe mein Mikrofon, für alle Nerds unter euch. Es ist ein Neumann M49, Röhre Vintage. Der Sound nicht so schick und breitwand, wie ihn moderne Mikros haben. Dafür hat es aber Persönlichkeit und ich kann auf einmal Dinge singen, die mir sonst schwerfallen. Ich liebe es, live aufzunehmen, zu spüren, dass die anderen da sind, dass die Musik, zu der ich singe, genau in dem Moment, wo ich singe, eingespielt wird. Ich liebe es, meine Comfortzone zu verlassen. Die Band schnurrt wie ein eingespieltes Uhrwerk. Das Experiment Gastgitarristin, unbekannt, nur eine Probe und dann ab ins Studio, geht voll auf. Lucy ist der Obercrack. Musikalisch as hell pushen uns ihre Gitarrenideen zu immer neuen Höhen. Auch die drei Tourgigs zahlen sich aus und geben ein starkes Fundament. Ich schaffe es, völlig unbeabsichtigt, ein erstes Mal ein improvisiertes Gesangs-Schlagzeug-Solo so einzusingen, dass ich hinterher völlig aus dem Häuschen bin und über mich selber staune. Ich weiß genau den Moment, wo ich mitten im Solo auf einmal meinen Mund aufgemacht habe und Dinge gesungen habe, die ich vorher nicht einmal gedacht habe. Wir nehmen den ganzen Tag auf. Abends um 8 machen die anderen Feierabend. Ich verziehe mich in die Küche im Basement des Studios, da ich parallel zu der Recording-Session einen Sprecher-Coaching-Job angenommen habe und jetzt noch 2 Stunden lang online über eine Plattform in das Studio in Toulouse in Frankreich hinzugeschaltet meine Freundin Barbara Ducho beim Einsprechen von Texten betreue. Maria bringt mir glücklicherweise eine große Portion vegetarisches Chili in die Küche, wofür ich sie in diesem Moment abgrundtief liebe.

0: Welcome to LA von der Hamburger Band Ivy Flint, die gerade ihre neue EP herausbringt. Dienstag, 14. Juli, Studio Tag 2. Gestern Abend sind in unserem Kühlschrank 3 Green Thunder Cheddar Käse aufgetaucht. Die ganze Band und Janne und ihr Assistent Basti sind schockverliebt in einen Käse. Samantha und ich waren am ersten Studiotag im riesengroßen Edeka um die Ecke einkaufen. Ich habe gelernt, dass Kerrygold Cheddar Trash ist und Samantha hat uns mit leuchtenden Augen von ihrem Cheddar von Snowdonia aus Wales probieren lassen. Der kleine Käseleib, vielleicht 10 cm im Durchmesser und in eine dicke Hülle aus dunkelgrünem Wachs gehüllt, ist mit geröstetem Knoblauch und Kräutern verfeinert worden. Ergebnis: Wir wollen nichts anderes mehr essen und ich fange heimlich an, darüber zu philosophieren, wie wir den Begriff Green Thunder in den Namen des zweiten Sir Bradley-Albums integrieren können. Ebenfalls gestern waren wir so gut drauf, dass wir 4 der 5 geplanten Songs eingespielt haben, was die Situation für heute sehr komfortabel macht. Das schwerste Stück, der getragene Song Henri, kommt als erstes dran. Bereits der 2. Take ist es und wir haben somit noch Zeit, von Song 4 von gestern, Lifeboat, noch einmal einen Take einzuspielen. In Lifeboat erzähle ich, wie ich als Astronautin im Weltraum Fotos von fremden Sternen mache und das Licht einzufangen versuche, was aus dem Küchenfenster meines Liebsten auf der Erde kommt. Denn bei unserem ersten Treffen hat er für mich gekocht und so mein Herz gefangen genommen. Während ich um die blaue Erdkugel kreise, sage ich ihm, dass ich für ihn kochen werde, wenn ich wieder zurück bin. Und dann am Ende zähle ich auf, was wir schon zusammen gegessen haben oder noch werden. Hier enden meine Aufzeichnungen. Und die Sendung ist auch schon fast wieder vorbei. Hui, hui, hui, das ging schnell heute. Vielen Dank, dass ihr bis hier an meiner Seite geblieben seid. Habt einen schönen Sommer. Kommt gut durch den Juli und den August. Wir sehen uns Ende August wieder mit Frische Mische 25. Ja, yeah, Frische Mische wird 2. Und bis dahin sag ich Tschüss.
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2: Um 23 Uhr mit Ronald Lessig. Kanzler Merz hat den wesentlichen Teil seines Personalpakets fertig geschnürt. Die Unionsfraktion wählte in einer Sondersitzung den bisherigen Kanzleramtschef frei zu ihrem neuen Vorsitzenden. Anna Engelke in Berlin hat die Stimmung in der Sitzung in der ARD als ernst und angespannt beschrieben.
3: Allen war ja klar, die vergangenen 2 Wochen, die sind schlecht gelaufen, vor allem für die CDU und ihren Kanzler Friedrich Merz. Die fast 92% für den neuen Fraktionschef frei, die sind

0: Ein exzellentes Ergebnis, aber der Kanzler weiß wohl, das sind die 92% für Thorsten Frey und nicht für ihn. Wie wir hören, ist Friedrich Merz vergleichsweise demütig aufgetreten in der Sitzung. Aber nach den Personalentscheidungen von Friedrich Merz und auch seiner Kommunikation in den vergangenen Wochen sind bei einigen die Zweifel gewachsen, ob er Kanzler kann.
1: Zuvor hatte Bundespräsident Steinmeier auch drei neue Minister ernannt, womit auch die erste Umbildung des Kabinetts abgeschlossen ist. Die Ministerpräsidenten der ostdeutschen Länder Sachsen, Sachsen-Anhalt und Thüringen sind dafür, die abschlagsfreie Rente nach 45 Jahren beizubehalten. Nach Informationen des Mitteldeutschen Rundfunks wollen sie morgen ein entsprechendes Forderungspapier an die Bundesregierung vorstellen. Die CDU-Politiker verlangen ferner, dass bei den Eigenanteilen in der stationären Pflege die individuelle Leistungsfähigkeit berücksichtigt wird. Belastungen müssten begrenzt und planbar werden. Weiterhin plädieren sie dafür, die häusliche Pflege zu stärken und das Steuerrecht familienfreundlich zu reformieren. Bei BMW sollen Stellen abgebaut werden. Es ist somit der letzte deutsche Autobauer, der den Abbau von Arbeitsplätzen angekündigt hat. Bis Ende kommenden Jahres sollen 8000 Stellen gestrichen werden. Gabriel Wirth aus München zu der Frage, was genau vorgesehen ist.
2: In den nächsten Monaten soll es ein freiwilliges Abfindungsprogramm bei BMW geben, das bis Ende nächsten Jahres dann laufen soll. Es wendet sich nicht an die Mitarbeiter in der Produktion, sondern nur an die Beschäftigten in der Verwaltung, im Vertrieb und in der Entwicklung. Es soll hier auch keine Listen geben, sondern allen Mitarbeitern in diesem Bereich angeboten werden. Die Rede ist von rund 50.000 Beschäftigten in Deutschland, denen eben dieses Angebot gemacht wird. Diese sollen sich freiwillig entscheiden können, ob sie es jetzt annehmen oder nicht. Und mit diesem Programm und mit normaler Fluktuation sollen weltweit rund 8000 Stellen gestrichen werden.
1: Das waren die Nachrichten. Das Wetter in Deutschland. In der Nacht klar bei 23 bis 13 Grad. Morgen erst heiter, später einzelne Schauer oder Gewitter. Bei 25 Grad an der Nordsee und bis 40 Grad im Süden. Am Freitag zeitweise freundlich, im Westen Schauer oder Gewitter bis 38 Grad. Am Samstag heiter, im Süden und Osten Schauer bis 34 Grad. Die Zeit, es ist 23.03 Uhr.
3: 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Eine neue Folge Soul Voices, also aktuelle, frische Veröffentlichungen von ausdrucksstarken, besonderen Stimmen. Ich nenne sie Soul Voices. Die müssen aber nicht zwingend aus der Musikrichtung Soul kommen, sondern können ihre Wurzeln auch in anderen Szenen, zum Beispiel im Singer-Songwriter, Jazz, Rock, Funk, Weltmusik oder Hip-Hop-Genre haben. Und so sind heute mit ihren neuen Alben unter anderem diese Künstlerinnen und Künstler dabei. Aus Kolumbien kommt Lidu Pimienta, die in Ulm lebende und in Kamerun geborene Sängerin Siju. Poetin Joy Hartshow hat sich mit der Bassistin Esperanza Spalding zusammengetan. Das Hamburger Reggae- und Dub-Label Echo Beach brachte eine Zusammenstellung seiner Produktionen mit der stilistisch vielfältigen Sängerin Amoy heraus. Von Schlagzeugerin Terry Lynn Carrington gibt es nach ihrem letztjährigen Tribut an Max Roach schon wieder ein neues, sehr mitreißendes Album. Und Jazzkollege Stefan Harris feiert mit Legacy Dances das 20-jährige Bestehen seiner Band Blackout. Der 2021 verstorbene jamaikanische Dubmeister Lee Scratch Perry tat sich 2019 mit dem deutschen Elektronikduo Mouse on Mars zusammen. Das Album wurde aber jetzt erst veröffentlicht. Und schließlich Sängerin Tokunbo bringt im September ihre vierte Platte heraus. Davon hier an den Soul Voices, dann aber erst Musik zum Veröffentlichungstermin. Stattdessen ein Song, den sie gerade für das Stopock Tribute Album 2670 eingesungen hat. Und mit dem starten die heutigen Soul Voices auch. Tokunbo mit Leise.

Am 7. August erscheint das Tributalbum 2670, auf dem, wie eben Tucumbo, weitere Künstler, unter anderem Pohlmann, Wolfgang Niedecken, Ringelstädter, 17 Hippies, Fury in the Slaughterhouse und Brinks, dem Singer-Songwriter Stoppock, zu seinem 70. Geburtstag gratulieren. Über eine ähnliche Ausnahmestimme, wie Tucumbo sie hat, verfügt auch die in Süddeutschland lebende Siju. Ihr Name bedeutet so viel wie Gott hat gehört. Siju nutzt diese Bedeutung auch für ihre Musik und ihr Leben, indem sie versucht, mit ihrer großen Stimmgewalt Grenzen zu überschreiten. Diesen Vorschuss löst die aus dem Umfeld der Band Kran kommende Ulmerin mit den neuen Liedern von About Me fraglos ein. Federführend bei dieser Bestandsaufnahme ihrer bisherigen Laufbahn ist Kran-Bassist Helmut Hattler, der hier als Begleitmusiker und Co-Komponist fungiert.

Aus I'll Take You There, im Original von den Stable Singers, machte Amoy eine dubbige Version. Doch Amoy ist stilistisch vielfältig und sowohl im Soul, R&B als auch im Reggae zu Hause. Ihr Album Baby, I Love You So ist etwas wie eine Retrospektive der Arbeiten, die von der Kanadierin im Laufe der letzten Jahre für das Hamburger Label Echo Beach aufgenommen wurden. Darum gibt es impulsive Dub-Versionen von Randy Newman's Baltimore, Otis Redding's Sitting on the Dock of the Bay oder Walking in the Rain, einst von Grace Jones gesungen. Aber auch temperamentvolles wie Cat Eaton's Not Pretending, jetzt von Amoy ähnlich im New Soul-Gewand zu hören.

an die Grundlagen von La Bellezza, dem im vergangenen Jahr erschienenen Orchesteralbum von Lido Pimienta, knüpft auch der Nachfolger Caribeña an. In Widerstand, Verbundenheit und der Dekolonialisierung ist es aber mehr in der europäischen Musik verwurzelt, um so ein globales Werk zu schaffen. Der Titel des Albums ist eine spielerische Wortschöpfung aus Karib und Enya. Eine Anspielung auf die geheimnisvolle irische Sängerin Enya, deren Fan Pimienta ist. Die esoterische Figur von Enya hat Pimienta geprägt, die deren Musik hört, um sich, wie sie sagt, beim Schreiben zu konzentrieren. Oft wird sie, unter anderem aufgrund der Bandbreite, der Generation und des Ambitionsniveaus ihres Schaffens, mit Björk verglichen. Doch Pimienta zieht es vor, sich vor allem mit der legendär zurückgezogen lebenden Ambient-Diva Enya zu identifizieren. Auf Caribeña erweist sich Lido dann als moderne Meisterin ihres Fachs, geschärft durch ihren schwebenden Gesang, eine Musik, die unter die Haut geht.

Die in Toronto lebende und in Kolumbien geborene, wegweisende und für den Grammy nominierte und mit dem Polaris-Preis bereits ausgezeichnete interdisziplinäre Musikerin und Künstlerin Lidu Pimienta. Seit 2002 tritt sie weltweit auf, stellt aus und kuratiert Ausstellungen, wobei sie sich mit der Politik von Geschlecht, ethnischer Zugehörigkeit, Mutterschaft und Identität auseinandersetzt. Wir bleiben hier in den heutigen Soul Voices, auch mit der folgenden Musik bei Musikerin mit Anspruch und einer Botschaft. Als Dichterin und Musikerin, sie singt und spielt Saxophon, nutzt Joy Hartshow eine kreative Kraft, die sie als Schwingung der Liebe beschreibt, um Traditionen ihrer indigenen Vorfahren mit zeitgenössischen Kunstformen zu verbinden und damit der Verzweiflung und dem Kummer entgegenzuwirken, die durch Macht und Hass verursacht werden. Insomnia and Seven Steps to Grace, ihr Debütalbum bei Smithsonian Folkways, schöpft aus den seit langem miteinander verwobenen Rhythmen von Jazz und Poesie, der Kraft der Improvisation und des Selbstausdrucks durch Klang sowie der Vitalität der Kultur und Spiritualität der Ureinwohner, um schwingende Energie zu entfachen. Hartshows Stimme ist kraftvoll und direkt. Unterstützt wird sie hier von der Produzentin und Bassistin Esperanza Spalding sowie anderen zeitgenössischen Jazzmusikern, darunter Gitarrist Matthew Stevens. Das Repertoire ihres Albums umfasst zahlreiche Eigenkompositionen, in denen sie sich mit aktuellen Themen und ihrem Leben als eine der gefeiertsten amerikanischen Dichterinnen der vergangenen Jahrzehnte auseinandersetzt. Übrigens, 2022 wurde der Asteroid 43574 nach Joy Hartshow benannt.

0: Die gefeierte Dichterin und Musikerin Joy Hartshow mit Stomp All Night von ihrem 5. Album Insomnia and 7 Steps to Grace. Vielleicht lässt sich hier ja eine Art Verwandtschaft zu den Arbeiten von Annette Peacock aus den 70ern oder Laurie Anderson mit der Band Sex Mob erkennen. Auch die Schlagzeugerin Terry Lynn Carrington pflegt ja schon länger die Verbindung von jazznaher Musik mit Poesie und Messages. In ihrer langen Tätigkeit als Schlagzeugerin, Produzentin und Aktivistin hat Terry Lynn Carrington Musik stets konsequent als Mittel genutzt, um unbequeme Wahrheiten anzusprechen und gleichzeitig Raum für Freude, Bewegung und zwischenmenschliche Verbundenheit zu lassen. Mit Trip the Night Fantastic kommt Carrington mit einem Album zurück, das diese Ideen vorantreibt und dabei Groove, Poesie und politische Dringlichkeit in Einklang bringt, ohne an musikalischer Tiefe einzubüßen.
1: Okay, begin. 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

Carolyn Carrington von ihrem neuen Album Trip the Night Fantastic. Gesungen hat hier die malische Sängerin Fatoumata Diawara. Das Album vereint Carrington erneut mit dem vorhin bei Joy Hart Show schon gehörten Gitarristen Matthew Stevens sowie Pianist Aaron Parks und Multiinstrumentalist Morgan Garren. Der Kernbesetzung hinter Carringtons 2019 für den Grammy-nominierten Album Waiting Game. Während jenes Album oft meditativ und atmosphärisch klang, zeichnet sich das aktuelle durch eine prägnantere, rhythmischere Ausrichtung aus. Carrington beschreibt es als Tanzalbum, wenn auch nicht unbedingt im herkömmlichen Sinne. Der Titel Trip the Night Fantastic verwandelt den Ausdruck Trip the Light Fantastic in etwas Dunkleres und Nachdenklicheres, betont aber dennoch Bewegung, Feierlichkeit und kollektive Energie. Die Gästeliste ist riesig. Sängerinnen und Sänger wie Ledassi, Liz Wright, Michael Majo, Mike Howard und Fatoumata Diawara treten neben Spoken-Word-Künstlern wie Jai Ivy, Ashe Monet und Moor Mother auf, während instrumentale Beiträge der Harfenistin Brandy Younger, des Gitarristen Mark Ribot und des Organisten Larry Goldings dazu beitragen, dem Album eine sich ständig wandelnde Textur zu verleihen. Hier ist ihr Solidarity-Song mit Sängerin Mickey Howard und Gitarrist Mark Ribot.

Der Vibraphonist Stefan Harris versteht sein neues Album Legacy Dances als Hommage an den Saxophonisten Casey Benjamin, seinen engen Freund und Mitglied der gemeinsamen Band Blackout. Eigentlich war das Album zuerst als Feier des 20. Jubiläums ihrer Formation gedacht. Doch dann starb Benjamin plötzlich 2024 und die Aufnahmen stagnierten. Nun erscheint das fünfte Album von Blackout doch noch und hier hören wir Benjamin auch wieder als außergewöhnliches Talent am Vocoder. Beschritt Harris mit der Band zu Beginn den Weg, kreativ Jazz nicht nur mit Hip-Hop oder Funk und traditionellen afrikanischen Rhythmen zu kombinieren, so bezeichnet der Vibraphonist deren Weiterentwicklung nun als Empathie in Aktion. Also von einem Ausgangspunkt, hier den Errungenschaften im Jazz, sich hin zu einem neuen Ziel zu bewegen. Hier diese nicht nur zu verstehen, sondern zu intensivieren, neu zu denken. Ein ehrgeiziges Vorhaben. Umgesetzt wird dies, indem traditionell basierte Muster und Improvisationsschemata von frischer Spontanität aufgelöst werden. Da steht dann Louis Armstrongs What a Wonderful World und West End Blues gleich stark inmitten von Harris' Kompositionen. In denen, angetrieben von Desron Douglas' kraftvollem Walking Bass und Taryn Gullis' wogenden Schlagzeuggrooves und dem Vibraphon von Stefan Harris, dann noch ein letztes Mal Casey Benjamins Vocoder-Stimme und sein einprägsames Saxophon zu hören ist. Legacy Dances ist also nicht nur eine musikalische Äußerung, sondern auch die Feier zwischenmenschlicher Verbindungen.

What a Wonderful World, eins von Louis Armstrong gesungen. Haben es hier eben Stephan Harris und Casey Benjamin kurz vor Benjamins Tod neu aufleben lassen. Eine einzigartige und brillante Zusammenarbeit gab es 2019, auch zwischen dem legendären Dub- und Reggae-Pionier Lee Scratch Perry und dem deutschen Elektronikproduzenten-Duo Mouse on Mars. Es wurde Perrys allerletztes offizielles Albumprojekt, denn zwei Jahre später verstarb er 85-jährig. Aufgenommen in 3 Tagen im Berliner Studio von Mouse on Mars, beschreiten die Künstler hier auf Special No Problem neue Wege. Angeblich soll Perry kein Interesse daran bekundet haben, ein Reggae-Dub-Album aufzunehmen. Doch die Geister des Genres sind nie weit davon entfernt. Seine Stimme versinkt häufig in gespenstischem Hall, während die Basslinien bei Titeln wie Rock Curry einem die Brust zum Beben bringen und an Bands wie Neu und Ken erinnern. All das ergibt eine wahrhaft einzigartige Sammlung, die zudem Spaß macht und ein fröhliches Zeugnis von Kreativität in ihrer freigeistigsten Form ist.

Brock Curry von Lee Scratch Perry und Mouse on Mars. Von ihrem kürzlich erschienenen Album Special No Problem. Hier noch der Hinweis auf eine Sendung, die Ende August, genauer gesagt am 28. hier im Nachtclub laufen wird. Dann gibt es von mir ein Special zum 85. Geburtstag des legendären brasilianischen Perkussionisten Ayrton Moreira, der von Miles Davis bis Weather Report mit fast allen gearbeitet hat und dessen innovatives Spiel bei über 1000 Aufnahmen zu hören ist. Am Mikrofon war Olaf Maikopf. Und hier ist schon mal ein Stück von Ayrton, The Happy People.

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1: Um 0 Uhr Mitternacht mit Olaf Knapp. Kanzler Merz hat den wesentlichen Teil seines Personalpakets fertig geschnürt. Die Unionsfraktion wählte in einer Sondersitzung den bisherigen Kanzleramtschef frei zu ihrem neuen Vorsitzenden. Anna Engelke in Berlin hat die Stimmung in der Sitzung in der ARD als ernst und angespannt beschrieben.
2: Allen war ja klar, die vergangenen zwei Wochen, die sind schlecht gelaufen, vor allem für die CDU und ihren Kanzler Friedrich Merz. Die fast 92% für den neuen Fraktionschef frei, die sind ein exzellentes Ergebnis. Aber der Kanzler weiß wohl, das sind die 92% für Thorsten Frey und nicht für ihn. Wie wir hören, ist Friedrich Merz vergleichsweise demütig aufgetreten in der Sitzung. Aber nach den Personalentscheidungen von Friedrich Merz und auch seiner Kommunikation in den vergangenen Wochen sind bei einigen die Zweifel gewachsen, ob er Kanzler kann.
1: Zuvor hatte Bundespräsident Steinmeier drei neue Minister ernannt, womit die erste Umbildung des Kabinetts abgeschlossen ist. Die Ministerpräsidenten der ostdeutschen Länder Sachsen, Sachsen-Anhalt und

0: Thüringen sind dafür, die abschlagsfreie Rente nach 45 Jahren beizubehalten. Nach Informationen des Mitteldeutschen Rundfunks wollen sie heute ein entsprechendes Forderungspapier an die Bundesregierung vorstellen. Die CDU-Politiker verlangen ferner, dass bei den Eigenanteilen in der stationären Pflege die individuelle Leistungsfähigkeit berücksichtigt wird. Belastungen müssten begrenzt und planbar werden. Weiterhin plädieren sie dafür, die häusliche Pflege zu stärken und das Steuerrecht familienfreundlich zu reformieren. Bei BMW sollen Stellen abgebaut werden. Es ist somit der letzte deutsche Autobauer, der den Abbau von Arbeitsplätzen angekündigt hat. Bis Ende des kommenden Jahres sollen 8000 Stellen gestrichen werden. Gabriel Wirth aus München zur Frage, was genau geplant ist.
1: In den nächsten Monaten soll es ein freiwilliges Abfindungsprogramm bei BMW geben, das bis Ende nächsten Jahres dann laufen soll. Es wendet sich nicht an die Mitarbeiter in der Produktion, sondern nur an die Beschäftigten in der Verwaltung, im Vertrieb und in der Entwicklung. Es soll hier auch keine Listen geben, sondern allen Mitarbeitern in diesem Bereich angeboten werden. Die Rede ist von rund 50.000 Beschäftigten in Deutschland, denen eben dieses Angebot gemacht wird. Diese sollen sich freiwillig entscheiden können, ob sie es jetzt annehmen oder nicht. Und mit diesem Programm und mit normaler Fluktuation sollen weltweit rund 8000 Stellen gestrichen werden.
0: Das Wetter in Deutschland: nachts meist sternenklar, bei Tiefstwerten von 23 bis 13 Grad. Am Tage anfangs heiter, später einzelne, teils kräftige Schauer und Gewitter. Höchstwerte 25 Grad an der Nordsee bis teilweise 40 Grad im Süden. Die Zeit, es ist gleich 0:03 Uhr.
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2: Um 1 Uhr mit Olaf Knapp. Die Deutsche Bahn hat in den ersten 6 Monaten dieses Jahres offenbar zum ersten Mal seit 7 Jahren schwarze Zahlen geschrieben. Wie die Bild-Zeitung und der Spiegel übereinstimmend berichten, hat der Staatskonzern einen Überschuss im dreistelligen Millionenbereich eingefahren. Aus der Nachrichtenredaktion Janine Artist.
3: Die Bahn soll auch einen Fahrgastrekord verzeichnet haben. Im ersten Halbjahr haben demnach 960 Millionen Fahrgäste DB-Züge genutzt. Das sei der höchste Wert seit der Corona-Pandemie. Im vergangenen Jahr waren es im selben Zeitraum 17 Millionen Reisende weniger. Hauptgrund für den Anstieg sind nach Einschätzung des Unternehmens die hohen Kraftstoffpreise. Zahlreiche Pendler seien vom Auto auf die Bahn umgestiegen. Das gleiche gelte auch für den Fernverkehr. Bahnchefin Palla will die Halbjahreszahlen heute offiziell vorstellen.
2: Bundeskanzler Merz hat sich zuversichtlich gezeigt, dass die aktuellen Personalveränderungen der Regierungskoalition neuen Schwung geben werden. Merz sagte, er sei zuversichtlich, dass jetzt ein neuer Impuls kommen wird. Die Fraktion von CDU und CSU hat Thorsten Frey mit deutlicher Mehrheit zu ihrem Vorsitzenden und damit zum Nachfolger von Jens Spahn gewählt. In der Fraktion wurde während einer Aussprache großer Unmut der Abgeordneten über den Ablauf der Kabinettsumbildung deutlich. Die US-Notenbank Fed lässt den Leitzins unverändert. Sie begründet das mit der nach wie vor hohen Inflationsrate in den USA. Aus Washington, Anne Schneider.
4: Damit widersetzt sich die Fed dem Druck von Präsident Donald Trump, der seine Forderung nach niedrigeren Zinsen erst am Montag noch einmal erneuert hatte. Allerdings hatten sich 3 der 12 Mitglieder des Notenbankgremiums sogar für eine Zinserhöhung ausgesprochen. Sie befürchten,

0: befürchten, dass die Inflation weiterhin zu hoch bleibt. Zuletzt war die US-Teuerungsrate auf 3,5% gesunken. Damit liegt sie deutlich unter dem Wert vom Mai. Das Ziel der Fed ist aber eine Inflation von 2%.
1: Die Europäische Fußballunion hat die Mitgliedsverbände für heute zu einer Krisensitzung eingeladen. Grund sind die Investorenpläne des Weltverbands FIFA. Er will eine Tochtergesellschaft für die kommerziellen WM-Rechte gründen und private Investoren daran beteiligen. Im Raum steht die Forderung, dass die UEFA die nächste Weltmeisterschaft boykottieren soll. Das Wetter in Deutschland. In der Nacht ist es meist sternenklar bei Tiefstwerten von 23 bis 13 Grad. Am Tage anfangs heiter, später einzelne kräftige Schauer und Gewitter bei Höchstwerten von 25 Grad an der Nordsee bis teilweise 40 Grad im Süden. Morgen dann zeitweise freundlich, vor allem im Westen später Schauer und Gewitter von bei 20 bis maximal 38 Grad. Die Zeit, es ist gleich 1.03 Uhr.
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1: Um 2 Uhr mit Olaf Knapp. Die Deutsche Bahn hat in den ersten 6 Monaten dieses Jahres offenbar zum ersten Mal seit 7 Jahren schwarze Zahlen geschrieben. Wie die Bild-Zeitung und der Spiegel übereinstimmend berichten, hat der Staatskonzern einen Überschuss im dreistelligen Millionenbereich eingefahren. Aus der Nachrichtenredaktion Janine Artist.
2: Die Bahn soll auch einen Fahrgastrekord verzeichnet haben. Im ersten Halbjahr haben demnach 960 Millionen Fahrgäste DB-Züge genutzt. Das sei der höchste Wert seit der Corona-Pandemie. Im vergangenen Jahr waren es im selben Zeitraum 17 Millionen Reisende weniger. Hauptgrund für den Anstieg sind nach Einschätzung des Unternehmens die hohen Kraftstoffpreise. Zahlreiche Pendler seien vom Auto auf die Bahn umgestiegen. Das gleiche gelte auch für den Fernverkehr. Bahnchefin Palla will die Halbjahreszahlen heute offiziell vorstellen.
1: Bundeskanzler Merz hat sich zuversichtlich gezeigt, dass die aktuellen Personalveränderungen der Regierungskoalition neuen Schwung geben werden. Merz sagte, er sei zuversichtlich, dass jetzt ein neuer Impuls kommen wird. Die Unionsfraktion hat Thorsten Frey mit deutlicher Mehrheit zu ihrem neuen Vorsitzenden gewählt. Außerdem hat Bundespräsident Steinmeier 2 neue Minister und eine neue Ministerin ernannt. In der Ukraine läuft offenbar gerade ein russischer Raketenangriff auf die Hauptstadt Kiew. Es wurde Luftalarm ausgelöst. Die Bewohner sind aufgerufen, Schutzräume aufzusuchen. Es soll mehrere Explosionen gegeben haben. Der ukrainische Präsident Zelensky hatte gestern Abend vor einem massiven russischen Luftangriff gewarnt. Russland habe diesen vor einigen Tagen vorbereitet. FIFA-Präsident Infantino verteidigt sein Vorhaben, Anteile an der Fußball-WM an private Investoren zu veräußern. Es sei eine Gelegenheit, aber keine Verpflichtung, sagte Infantino in einem Video, das der Fußball-Weltverband gestern Abend veröffentlichte. Aus der Sportredaktion Mats Nicholson.
3: Infantino betonte, dass es sich beim Anteilsverkauf um einen Vorschlag handele. Er verwies auf den demokratischen Beratungsprozess. Laut internationalen Medienberichten sollen die Mitgliedsverbände bis zum 19. September zustimmen. Ihnen seien dabei hohe Zahlungen aus den Anteilsverkäufen in Aussicht gestellt worden. Der Europäische Fußballverband UEFA hatte die FIFA-Pläne hart kritisiert. Heute soll eine Sitzung mit Vertretern